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Es ist 4 Uhr.

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Es ist 5 Uhr.

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Es ist 6 Uhr.

0: 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Es ist 7 Uhr. 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
1: Guten Morgen, ich bin der Jonathan Ernst. In der Nacht ist der 70. Eurovision Song Contest zu Ende gegangen. Der Sieg geht dank Tara an Bulgarien. Die Musikerin überzeugte das Publikum und die nationalen Jurys mit dem Song Bangaranga. Der Song handelt von innerer Stärke und Selbstbewusstsein. Mit ihrem Auftritt holte Dara am Schluss 516 Punkte für Bulgarien und damit den allerersten ESC-Sieg für ihr Land. Werbung für ungesunde Lebensmittel bei Kindern soll stark eingeschränkt werden. Das Bundesamt für Lebensmittelsicherheit und Veterinärwesen verhandle mit der Branche über eine freiwillige Selbstregulierung. Das schreibt die NZZ am Sonntag. Werbung für zu süße, salzige oder fettige Produkte solle an Schulen sowie im Umkreis von rund 100 Metern verboten werden. Auch im Fernsehen und Radio dürfe rund um Kindersendungen keine Werbung mehr für Junkfood ausgestrahlt werden. Auch für Online-Werbung seien Einschränkungen geplant. In Modena im Norden Italiens ist gestern ein Mann mit einem Auto in eine Gruppe von Fußgängern gerast. Laut einer Videobotschaft des Bürgermeisters der Stadt wurden 8 Menschen verletzt, 4 davon schwer. Nach dem Vorfall verließ der Fahrer das Auto mit einem Messer in der Hand und versuchte laut Augenzeugen zu fliehen. Mehrere Passanten verfolgten den etwa 30-jährigen Mann und konnten ihn überwältigen. Wie Medien berichten, wurde der Mann in der Stadt Bergamo geboren und wuchs in Modena auf. Weitere Hintergründe sind noch unklar. Die Schweizer Eishockey-Nationalmannschaft gewinnt auch ihr zweites Gruppenspiel an der Heim-WM. Gegen Lettland siegt die Schweiz gestern Abend in Zürich mit 4:2. Über weite Teile spielten die Schweizer überlegen, bis zum ersten Treffer dauerte es aber. Das erste Drittel sei nicht so rund verlaufen wie gegen die USA, sagt Nazi-Stürmer Simon Knack.
2: Vielleicht nicht gerade so rund gelaufen wie gegen die Amerikaner im ersten Drittel, aber wir haben uns geglaubt, haben unser Gameplan durchgezogen und das ist das Wichtigste gewesen, dass wir den Sieg heimbringen können.
1: Die Schweizer Eishockey-Nazi hat heute einen Ruhetag. Morgen Abend kommt es dann zum Duell mit Rivale Deutschland. Der FC Luzern gewinnt gestern Abend das letzte Spiel der Saison auswärts gegen Winterthur mit 3:0 und beendet die Saison damit auf Rang 7. Nach dem Spiel war insbesondere der Dank gegenüber den Fans gross, meinte Stürmer Andrej Vasovic.
3: Unbeschreiblich, wirklich. Also, man sieht, wir sind in der Relegation Group, man sieht, wie viele Leute am letzten Spieltag noch hinkommen, wie sie für den Club leben. Und es ist wirklich unbeschreiblich und ein richtig schönes Gefühl gewesen, miteinander da, können zu jubeln. Ja.
1: In den weiteren Samstagspartien der Super League gewinnt Servet gegen den FC Zürich mit 2:0. GC siegt mit 3:1 gegen Lausanne Boch.
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1: Wir haben noch keine Meldungen von der Strasse. Ich wünsche eine gute Fahrt.
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1: Es gibt doch noch einen einigermaßen schönen Tag am Auffahrtswochenende. Immerhin bis zu 18 Grad gibt es heute. Ganz wolkenfrei bleibt es nicht, dafür trocken. Morgen könnte es wieder ein bisschen Regen geben und bis am Mittwoch bleibt es wechselhaft.

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0: Es ist Sonntagmorgen um 8 Uhr. Das Brunnen messen wir 6 Grad im Moment. Zu Mettmerstetten sind es 8.
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0: Zugerin Valérie Dittli will trotz Vorwürfen der Waadtländer Regierung bleiben. Bulgarien gewinnt überraschend den Eurovision Song Contest. Und die Schweizer Eishockey-Nazi gewinnt an der Heim-WM auch das zweite Spiel. Am Mikrofon ist Andrea Weiss. Die Waadtländer Staatsrätin Valérie Dittli mit Wurzeln in Zug will trotz Kritik und einer Strafuntersuchung wegen Amtsmissbrauchs nicht zurücktreten. In einem Interview mit Le Matin Dimanche sagte sie, sie möchte diese Legislatur abschließen und dabei wieder die echten Themen in den Mittelpunkt stellen. Jene, die die Bevölkerung interessieren. Den Vorwurf, sie wolle nicht zurücktreten, um Anspruch auf eine lebenslange Rente zu erhalten, falls sie nächstes Jahr erneut kandidiere und nicht gewählt werde, wies sie zurück. Der Waadtländer Staatsrätin Valérie Dittli hat eine Strafuntersuchung wegen Amtsmissbrauch am Hals. Das Kantonsparlament forderte sie deshalb zum Rücktritt auf. Bulgarien gewinnt den Eurovision Song Contest. Die Sängerin Dara bekam mit dem Lied Bangaranga die meisten Punkte beim ESC-Finale in Wien. Der Sieg von Bulgarien ist eine Überraschung, sagt unser Reporter vor Ort, Dani Küng.
2: Was für ein Abend mit einer faustdicken Überraschung.
3: The winner of the Eurovision Song Contest is...
2: Hallo zusammen, da ist der Dani Küng, direkt aus Wien. Ja, Bulgarien gewinnt zum allerersten Mal den ESC. Und das hat irgendwie niemand so wirklich auf dem Schirm gehabt. Klar, der Partysong von der Dara ist extrem gut angekommen in der Stadthalle. Aber dass sie Topfavoriten Finnland und Australien kann ausstechen, wow. Der ESC-Zirkus reist nächstes Jahr also in Balkan, zum ersten Mal auf Bulgarien.
0: Die Schweiz mit Veronika Fusaro war bereits im Halbfinale ausgeschieden. Zum Eishockey. Zwei Spiele, zwei Siege. Die Schweizer Nazi startet souverän in die Heim-WM. Im zweiten Spiel gewinnt die Schweiz gegen Lettland mit 4-2. Nach dem ersten Drittel ist es nur 0-0 gestanden. Der Goalie Sandro Aeschlimann ist sehr zufrieden.
4: Ich glaube, wir haben unglaublich gut gespielt. Dass sie Chance haben, das ist normal, das ist okay. Wir haben sehr viel weggenommen, wir haben wirklich offensiv viel gemacht.
0: Nach zwei Spielen steht die Schweiz punktengleich mit Finnland an der Tabellenspitze. Der nächste Match hat die Schweiz morgen Abend gegen Deutschland. Und noch zum Fußball: Der FC Luzern gewinnt im letzten Saisonspiel gegen den Absteiger Winterthur mit 3-0. Winterthur hat eine Halbzeit lang mit einem Mann weniger müssen spielen. Der FCL-Goalie Pascal Loretz redet von einem verdienten Sieg.
5: Gut in Führung gegangen. Ich glaube, die Startphase haben wir noch ein bisschen Mühe gehabt, aber nachher nach der roten Karte. Ja, es war natürlich nachher schwierig für sie, auch mit dem Rückstand, den sie nachher laufen mussten. Und wir konnten sie laufen. Hätten noch einige Goal mehr machen können, aber sicher ein guter Abschluss gewesen.
0: Der FCL beendet die Saison als Tabellen-7. Als bester Club der Relegation Group. Die weiteren Resultate von gestern: GC gewinnt gegen Lausanne mit 3-2 und Servette schlägt den FC Zürich mit 2-0.
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0: Die Wetteraussichten hat Klaus Marquardt.
6: Nach einer zunehmend klaren Nacht startet der heutige Sonntag mit einem ungestörten Sonnenaufgang. Allerdings ist es doch ziemlich frisch, es hat verbreitet Bodenfrost. Auch im Laufe des Tages kann sich die Sonne zuerst noch sehr gut in Szene setzen. Später zünden aber vermehrt Wolkenfelder auf und die können der Sonne dann doch deutlich mehr Konkurrenz machen. Über den Berg bilden sich nur harmlose Quellwolken. Die Temperaturen erreichen am Nachmittag Höchstwert von 16 bis 17 Grad. Es hat nur ganz schwacher Westwind in den Tälern thermische Windsystem. Die 0 Grad Grenze steigt auf knapp über 2000 Meter. Morgen Montag starten wir zuerst noch trocken in die neue Woche. Im Laufe des Tages reicht uns dann aber von Westen her eine Störung. Regengüsse breiten sich aus. Die Temperaturen gehen wieder leicht zurück. Im weiteren Wochenverlauf nimmt dann aber der Hochdruckeinfluss mehr und mehr zu.
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0: Wir sind heute gerade an zwei Schwingfest live dabei, am Schweizer Kantonalen und am Zürcher Kantonalen. Wir schalten zum ersten Mal raus zu unseren Reporter. Zuerst auf Brunnen zum Gregi Rohrer und dem Pius Hausmann. Es ist bei euch im Moment etwa 6 Grad. Ich habe schnell nachgeschaut. Habt ihr die langen Unterhosen eingepackt?
7: Ganz im Gegenteil, Andrea. Also ich habe heute Morgen, als ich vorsichtig zum Haus aus bin, die Sonnencreme ins Gesicht eingestrichen. Und es bewahrheitet sich, dass es eine gute Entscheidung ist, weil uns scheint die Sonne ins Gesicht. Total. Ich weiß nicht, wie es bei dir geht, Gregi. Hast du die langen Unterhosen eingepackt?
8: Nein, ich habe ein bisschen Sonnencreme mir angestrichen.
7: Gut. Also von dem her, wir erwarten einen schönen Tag hier im Talkessel von Schweiz. Und hoffen natürlich auch auf warme, heisse Duelle im Sagmau. Wir haben hier vor allem 6 Eidgenossen, die am Start sind, unter dem Teilnehmerfeld von 250 Schwinger. Dazu kommen die Gastclubs von La Cuillère aus der Westschweiz und von Worblental. Und der Fokus wird sich auf die 6 Eidgenossen legen. Hier haben wir vor allem die beiden Einheimischen, den Michi Gwerder und den Silvan Appert, die aus Eidgenossen vom organisierenden Mythenverband hier sind. Und aus einem der Top-Favoriten, der Adrian Walter, als Gast aus dem Mittelland, der sicher da wird ein Wörtchen mitreden. Oder wie siehst du das, Greg? Ich werde wahrscheinlich über die drei laufen.
8: Ja, ich sehe es genauso. Top-Favorit für mich, Adrian Walter, 25-jähriger Berner Gast. Er, der bereits erkennt, das Emmentaler hier für sich entscheiden. Und natürlich der Einheimische vom organisierenden Schwingclub, respektive Schwingverband am Mieten, der Michael Gwerder, Frischbachnig, Kranzversieger vom Obernirlander Kantonalen und natürlich sein Clubkollege, der Silvan Appert, der euch etwas will, heute sicher beisteuern an der Rangliste Spitze. Und, du hast es auch richtig gesagt, der Urner Lukas Bissig, er, der von mir aus gesehen die Leiderrolle übernommen hat im Innerschweizer Schwingverband.
7: Richtig, und dann kommen noch die weiteren Eidgenossen dazu. Das sind der Obwaldner, der Jonas Burch und der Luzerner, der Sven Lang, die hier sicher auch noch etwas werden dazu mitspielen. Dann haben wir auch gute Teilverbandskranzer mit dem Patrick Petschart, mit dem Lukas Heinzer und mit dem Christian Zemp. Werfen wir als erstes mal noch einen Blick auf die Spitzenpaarungen, so wie sie Marcel Steinauer hier eingeteilt hat für den ersten Gang. Und da hat er sich für das Duell zwischen den beiden Eidgenossen, Silvan Appert und dem Adrian Walter, entschieden.
8: Ja, das Duell hat es noch nie gegeben, die Paarung hat es noch nie gegeben, hat noch nie stattgefunden. Da ist sicher, von mir aus gesehen, der eindeutige Favorit Adrian Walter, der 25-jährige Student, der ja am unspunnen Schlussgang konnte sich qualifizieren 2023. Er ist Preinigsieger vom Jahr 2022 und hat ebenfalls im gleichen Jahr das Berner Kantonalen gewinnen. Er ist in diesem Duell der Favorit. Silvan Appert ist ja bekanntlich der neue Eidgenoss von Mollis.
7: Das ist auch gleichzeitig das einzige Eidgenossen-Duell in diesem ersten Gang. Die anderen Eidgenossen haben die Verbandskranzen zugeteilt bekommen, so zum Beispiel der Sarner, der Jonas Burch, der es mit dem Urs Dobmen, Luzerner vom Schwingclub Wollhausen zu tun bekommt.
8: Genau, die Paarung hat es im Jahr 2023 das letzte Mal gegeben. Rigi schwingend, dort ist das Duell unentschieden ausgegangen, gestellter Gang. Da ist für mich ist gesehen, doch eher der Eidgenoss Jonas Burch zu favorisieren, der 27-jährige Landwirt, der in seiner Karriere bis jetzt 27 Grenzen kennenkämpfen, ist da eher der Favorit. Gegen Urs Dobmen, der grosse, gewachsene, 32-jährige Kurzungsspezialist, der da aber sicher Parole bieten
7: will. Wir haben von Michi Gwerder, der heute ein Heimspiel hat, oder? Als Mitorganisator des Mietenverbandes. Ihm ist der Gast aus der Westschweiz, der Paul Tornare, zugeteilt worden.
8: Paul Tornare, er 25-jährig, der Verkäufer vom Südwestschweizer Teilverband. Er hat eine mächtige Postur, gross gewachsen, 120 Kilo. Er probiert sicher da gegen Michael Gwerder seine Haut so teuer wie möglich zu verkaufen. Der Sieger, Michael Gwerder vom Hiering, oben in der anderen Kantonalen, der Kurzzugspezialist, ist da zu favorisieren und wird da sicher den Sieg davon tragen.
7: Der Lukas Heinzer, einer von diesen guten Teilverbandskranzer, Jungen auch, kommt jetzt im ersten Gang mit dem Sven Lang, einem Eidgenoss vom Schwingclub Rotenburg, zu drüber.
8: Ja, die haben sich auch schon duelliert, die zwei Schwinger, nämlich das letzte Mal vor 3 Jahren hier am Schweizer Kantonalen, damals Sieger Sven Lang. Jetzt haben sich vielleicht die Kräfteverhältnisse ein bisschen verschoben. Ich erwarte da einen offenen Ausgang. Und hast du sogar das Gefühl, dass da der Lukas Heinzer durchaus eine Siegchance hat?
7: Du hast jetzt von einem offenen Ausgang. Ich glaube, beim nächsten Paarung hast du ganz eine klare Tendenz. Das ist bei der Paarung zwischen Lukas Bissig, einem Urner Eidgenoss und Marco Heiniger.
8: Ganz genau, Lukas Bissig, zweifacher Urner, Kantonalfestsieger, kräftig gewachsen, der Kurzzug-Spezialist. Er will sicher alles daran setzen, der Marco Heiniger, der 30-jährige Plattenlecker, der bis jetzt 22 Grenzen rausschwingen kann, dass er kann das Duell für sich entscheiden und den ersten Sieg davon tragen.
7: Dann haben wir noch die Paarung zwischen Patrick Petschert und Reto Walter. Reto Walter ist ja der Bruder von Adrian Walter. Wie siehst du dort so die Chancenverteilung?
8: Ja, der Reto Walter, der Berner Gast, der hat hier bereits zwei Grenzen rausschwingen, am Emmentaler und am Mittelländer. Er ist sicher in guter Frühform, aber Patrick Petschert, 27-jährig, Kurzzug-Haken-Spezialist, er will da sicher als Einheimischer den Sieg davon tragen. Ich habe das Gefühl, dass er auch der Favorit ist in diesem Duell.
7: Und dann haben wir noch eine Spitzenpaarung, die wir mitnehmen müssen. Das ist die zwischen Christian Zemp und Elias Lüscher.
8: Wir haben es gesehen, der Christian Zemp, der eindeutige Favorit in diesem ersten Gang. Christian Zemp sehr gut in Form, der Offensiv-Spektakelschwinger vom Schwingclub Kerns, der sich kennen, sensationell und sehr, sehr, sehr verdient in Schlussgang hineinschwingen am oben an der kantonalen Hergiswil. Er ist da sicher der Favorit gegen Elias Lüscher, der 20-jährig ist, 5 Kränze bis jetzt kennen, rausschwingen. Und er wird da natürlich sicher auch probieren, seine Haut so teuer wie möglich zu verkaufen.
7: So, das wären unsere Augen auf die Spitzenpaarungen. Erlaube uns noch eine letzte Bemerkung. Und das betrifft da deinen langen Wegbegleiter, den Martin Grab. Dort ist dir etwas aufgefallen heute, wenn du die Schwingerliste angeschaut hast. Gregi, was willst du uns heute zu dem sagen?
8: Ja, ganz genau. Heute, die drei Brüder schwingen miteinander. Das ist einzigartig. Das gibt es selten, hat es natürlich auch schon gegeben, aber jetzt in der neueren Zeit gibt es das sehr selten. In der Schweiz, seitdem die Lembacher Brüder aufgehört haben zu schwingen, ist das wieder erstmalig.
7: Also das sind der Grab Florian, der Martin und der Stefan, die ja alles Junioren sind vom legendären Martin Grab. Mit dem schließen wir die Vorausschau ab und gehen zurück ins Studio.
0: Danke euch vielmals für euren Einsatz heute zu Brunnen. Und jetzt schalten wir gerade mal schnell ans Zürcher Kantonale, zu Mettmerstetten. Dort ist für uns der Lukas Palmer. Dort sind ja wirklich auch ein paar Hochkaräter am Start, Lukas.
9: Ja, das ist so. Und zuerst mal vorweg, bei mir scheint also die Sonne noch nicht ins Gesicht, aber das könnte dann gegen Mittag passieren. Und da freue ich mich dann natürlich auch schon fest drauf. Wunderbares Wetter. Und zu deiner Frage zurückzukommen, ja, es sind 6 Eidgenossen, die hier dabei sind, nämlich der Lukas Döbeli, der Samuel Giger, dann der Damian Ott und der Dominik Schneider, da, die noch dabei sind, und dann auch noch der Marco Goth. Und es hat aber ganz viele Verletzte, leider. Zum Beispiel der Schlussgangteilnehmer vom letzten Jahr, der Samir Leupi, natürlich das Aushängeschild vom Zürcher Kantonalverband, wo immer noch verletzt ist, hat sich ja am Eidgenössischen an den Schultern verletzt gehabt. Dann der Fabian Kindlimann, ein weiterer Eidgenoss aus dem Kanton Zürich, der immer noch verletzt ist. Jeremy Fohlenweider, dann der Werner Schlegel, der kurzfristig müssen absagen, zum Glück nur 2 Wochen verletzt aus. Fällt dann der Marcel Rebsamen, immer noch verletzt, da fällt auch die ganze Saison aus. Und der Gast aus dem Freiamt, Joel Strebel, hat ja auch müssen absagen. Und dann ist noch dazu gekommen, kurzfristig, der Marco Reichmuth, der Zucker, der leider krank ist. Aber da haben wir dafür den Roland Reichmuth, der für die Reichmuth-Brüder hier die Fahne wird hochhalten. Und so gehen wir jetzt hier zu den Spitzenpaarungen schauen. Und es hat auch hier ein paar Paarungen, die es noch gar nie gegeben hat, wo man sich natürlich darauf extrem freut. Da ist die absolute Spitzenpaarung Giger Samuel gegen den Lukas Döbeli aus dem Freiamt. Das hat es wirklich noch gar nie gegeben. Und da der Giger Sammy natürlich der klare Favorit. Dann ein technisch hochstehendes Duell, Ott Damian gegen Rot Martin. Der Rot Martin am Basel-Städtischen vor 3 Tagen ein sehr starkes Fest zeigt, ist dort der Dritte geworden, hat 2 Eidgenossen auch besiegt, 2 andere Eidgenossen. Und der hat tatsächlich eine sehr gute Bilanz gegen den Damian Ott, hat 4-mal gewonnen, 1 gestellte und 1 verlorene. Also ja, da sind wir auch extrem gespannt auf den Gang. Dann der Schneider Dominik, der hätte eigentlich gegen den Marco Reichmuth wäre der eigentlich ins Sagmau gegangen, wo ja jetzt eben krank ist. Und dann haben wir jetzt den Pascal Joho aus dem Freiamt ihm zugeteilt. Da natürlich auch der Schneider Dominik, der klare Favorit. Weiters gibt es noch Der Marco Goth, der Eidgenoss aus Mels, der schwingt gegen den Gianmaria Odermatt. Und da hat es das Duell zweimal gegeben. Da hat der Marco Goth einmal gewonnen und einen gestellten gehabt. Also da natürlich auch der Eidgenoss Marco Goth der Favorit. Dann der Roland Reichmuth, den wir schon angesprochen haben, kommt es mit einem sehr starken Zürcher zu tun, über mit dem Janos Bachmann. Da kann man sich auch fest drauf freuen auf den Gang. Und ja, wenn man jetzt hier vorne schaut, jetzt ein wunderbares Bild. Die Schwinger, die kommen jetzt hier um den Mittelring und tun sich jetzt hier postieren. Und jetzt geht es gleich los. Übrigens, der Siegermuni ist der Wulli. Und ja, der ist hier ganz gemütlich hinter der Tribüne Albis am sich noch ein bisschen erholen, bis es dann so weit ist und er dann hier auch gezeigt wird. Also eine grosse Vorfreude und wir haben hier jetzt halt nur noch zwei Zuger Gäste, nämlich eben der Roland Reichmuth und der Joel Sutter noch aus Hünenberg, der da auch noch als Gast ist und dann die drei freien Ämter, Lukas Döbeli, Pascal Joho und Niklas Stocker. Und die ist auch noch vielleicht noch zum Schluss noch speziell, die hatten viel näheren Anfahrtsweg gehabt. Ist ja nicht ihr Heimfest, weil das ja vom Nordostschweizer Verband organisiert wird, aber die sind, ja, die haben so 10 Minuten, 40 Stunden maximal bis dahin gehabt, sei es vom Freiamt, wie auch von Cham oder Hünenberg, ist man natürlich viel näher als jetzt zum Beispiel die Appenzeller, die da viel weiter weg haben, oder die Thurgauer, die natürlich da ganz weit weg von ganz weit weg hierher gekommen sind, obwohl es ein Fest vom Nordostschweizer Verband ist. Also da ist alles angerichtet und ja, bestes Wetter und ja, gleich geht es hier auch los.
0: Danke vielmals, Lukas, auch dir. Wir halten hier beim Schweizer Kantonalen und beim Zürcher Kantonalen den ganzen Tag auf dem Laufenden.
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0: Wir haben 16 ab 8 und es sieht gut aus auf der Strasse in der Region. Ich wünsche eine gute Fahrt.

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1: Die heutige Kurzandacht kommt von Sachsle, vom Pfarrer Ernst Fuchs. Er ist Bruder Klausen-Kaplan und schaut kurz zurück auf ein paar Aufwärtsgedanken und trägt die in heutigen Sonntag rein.
2: Liebe Zuhörerinnen und Zuhörer, Auffahrt, Christi Himmelfahrt, fällt an vielen Orten in der Zentralschweiz auf. Und das nicht nur etwa wegen dem Stau vor dem Gotthard. An Auffahrt bleibt der Glaube nicht einfach in den Kirchen inne. Er geht raus auf die Wege, Strassen und Felder. Wer am Auffahrtsmorgen im Kanton Luzern unterwegs war, dem ist es vielleicht aufgefallen. Reitergruppen, Kirchenfähne, Musikgesellschaften, Menschen zu Fuß im Gebet und dazwischen Dörfer, Matten, weite Landschaften. Himmel und Erde berühren sich eine Art an diesem Tag. Die Bibel erzählt von der Himmelfahrt von Jesus so. Seine Freunde schauen ihm nach. Da kommen zwei Männer und sagen, was steht ihr hier und schaut zum Himmel auf? Mit anderen Worten, bleibt nicht einfach stehen und schaut auf. Geht euren Weg weiter mit dem Himmel vor Augen. Das passt gut zu diesen Auffahrtsumritt in der Innerschweiz. Der Himmel wird nicht irgendeinem weiter Weg gesucht. Der Glaube bleibt unterwegs, zumindest im Leben, zumindest in der Landschaft. Die bekannteste Prozession ist der Auffahrtsumritt zu Beromünster. Er gilt als der älteste und grösste in der ganzen Schweiz. Etwa 1000 Menschen machen sich dort jedes Jahr auf einen Weg. Ein Weg, der etwa 18 Kilometer lang ist. Die Route führt seit Jahrhunderten schier unverändert durch die Landschaft rund um Münster. Nach 8,5 Stunden kommt der Zug wieder in Flecken zurück und dort ist alles festlich geschmückt und ein paar tausend Menschen sind versammelt. Bei uns zu Obwalden geht es ein bisschen weniger spektakulär zu. Aber auch hier sind wieder Menschen unterwegs gewesen. Etwa vom Flüeli ins Melchtal. Dort wird eine Mutter Gottes Statue verehrt, die ursprünglich in den Zellen von unserem Landespatron, im heiligen Bruder Klaus, soll gestanden sein. Ob hoch auf dem Ross oder ganz schlicht zu Fuß unterwegs. Eine solche Prozessionen verbindet Himmel und Erde. Und sie erinnern uns daran, dass Glaube nicht einfach heisst, aus dieser Welt zu fliehen, sondern gemeinsam miteinander unterwegs zu sein, mit dem Himmel vor Augen. So geht es ringer. Ich wünsche Ihnen allen einen besonders schönen Sonntag mit dem Himmel vor Augen.
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3: Sonntagmorgen um 9 Uhr, das Unteräger im Essen 7 Grad im Moment, das Alpnach sind 6.
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3: Zugerin Valérie Dittli will trotz Vorwürfen der Waadtländer Regierung bleiben. Bulgarien gewinnt überraschend den Eurovision Song Contest. Und die Schweizer Eishockey-Nazi gewinnt an der Heim-WM als zweites Spiel. Am Mikrofon ist Andrea Weiss. Die Waadtländer Staatsrätin Valérie Dittli mit Wurzeln in Zug will trotz Kritik und einer Strafuntersuchung wegen Amts

0: Machtmissbrauchs nicht zurücktreten. In einem Interview mit Le Matin Dimanche sagte sie, sie möchte diese Legislatur abschließen und dabei wieder die echten Themen in den Mittelpunkt stellen. Jene, die die Bevölkerung interessieren. Den Vorwurf, sie wolle nicht zurücktreten, um Anspruch auf eine lebenslange Rente zu erhalten, falls sie nächstes Jahr erneut kandidiere und nicht gewählt werde, wies sie zurück. Die Waadtländer Staatsrätin Valerie Dietli hat eine Strafuntersuchung wegen Amtsmissbrauch am Hals. Das Kantonsparlament forderte sie deshalb zum Rücktritt auf. Bulgarien gewinnt den Eurovision Song Contest. Die Sängerin Dara bekam mit dem Lied «Bangaranga» die meisten Punkte beim ESC-Finale in Wien. Der Sieg von Bulgarien ist eine Überraschung, sagt unser Reporter vor Ort Dani Küng.
1: Was für ein Abend mit einer faustdicken Überraschung.
2: The winner of the Eurovision Song Contest is...
1: Hallo zusammen, da ist Dani Küng, direkt aus Wien. Ja, Bulgarien gewinnt zum allerersten Mal den ESC. Und das hat irgendwie niemand so wirklich auf dem Schirm gehabt. Klar, der Partysong von der Dara ist extrem gut angekommen in der Stadthalle. Aber dass sie Topfavoriten Finnland und Australien ausstechen kann, wow. Der ESC-Zirkus reist nächstes also in den Balkan, zum ersten Mal auf Bulgarien.
0: Die Schweiz mit Veronika Fusaro war bereits im Halbfinale ausgeschieden. Zum Eishockey. Mit 2 Siege, 2 Spiele startet die Schweizer Nazi optimale Time-WM. Im zweiten Spiel gewinnt die Schweiz gegen Lettland mit 4-2. Nach dem ersten Drittel ist es noch 0-0 gestanden. Darum ist der Stürmer Calvin Türkauf nicht komplett zufrieden.
3: Wir sind ins Spiel reingegangen, dass wir gewinnen wollten. Logisch war es ein kleiner Krampf. Wir haben nicht gerade Goal machen. Sie haben gut hinten zugetan, haben es uns schwierig gemacht, in ihren Slot reinzukommen. Schlussendlich haben wir es gleich eine beachte Goal machen.
0: Nach 2 Spielen steht die Schweiz punktengleich mit Finnland an der Tabellenspitze. Der nächste Match hat die Schweiz morgen Abend gegen Deutschland. Und noch zum Fußball: Der FC Luzern gewinnt im letzten Saisonspiel gegen den Absteiger Winterthur mit 3-0. Für Mario Frick war es nach 4,5 Jahren der letzte Match als FCL-Trainer. Er verlässt den Club zufrieden.
4: Im Wissen, dass wir eine tolle Arbeit hier geleistet haben, einen extremen Austausch mit den Fans. Ich bin heute richtig, richtig glücklich, dass wir das können abschliessen können. Am 7. Platz war unser grosses Ziel. 5 Spiele, 13 Punkte, was top ist, Relegationsgruppe.
0: Die weiteren Resultate von gestern: GC gewinnt gegen Lausanne mit 3-2 und Servette schlägt den FC Zürich mit 2-0.
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0: Die Wetteraussichten hat Klaus Marquardt.
6: Nach einer zunehmend klaren Nacht startet der heutige Sonntag mit einem ungestörten Sonnenaufgang. Allerdings ist es doch ziemlich frisch, es hat verbreitet Bodenfrost. Auch im Laufe des Tages kann sich die Sonne zuerst noch sehr gut in Szene setzen. Später zünden aber vermehrt Wolkenfelder auf und die können der Sonne dann doch deutlich mehr Konkurrenz machen. Über den Berg bilden sich nur harmlose Quellwolken. Die Temperaturen erreichen am Nachmittag Höchstwert von 16 bis 17 Grad. Es hat nur ganz schwacher Westwind in den Tälern thermische Windsystem. Die 0 Grad Grenze steigt auf knapp über 2000 Meter. Morgen Montag starten wir zuerst noch trocken in die neue Woche. Im Laufe des Tages reicht uns dann aber von Westen her eine Störung. Regengüsse breiten sich aus. Die Temperaturen gehen wieder leicht zurück. Im weiteren Wochenverlauf nimmt dann aber der Hochdruckeinfluss mehr und mehr zu.
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0: Wir sind bei 2 Schwingfest live dabei heute am Schweizer Kantonalen und am Zürcher Kantonalen. Zuerst auf Brunnen zum Gregi Rohr und dem Pius Hausmann. Was ist gelaufen bis jetzt?
7: Der erste Gang ist gelaufen. Der ist vor ein paar Minuten zu Ende gegangen. Also wunderbar, perfekt auf unsere Einstrahlung hinein hat das abgesprochen. Wir haben hier ja von den Spitzenpaarungen in der letzten Einschaltung. Und die allerletzte Spitzenpaarung war die zwischen Silvan Appert, dem Hiesigen vom Mythenverband, der 23-jährige Neueidgenoss, wo sie mit dem starken Gast, dem Adrian Walter von Habstetten, dem Mittelländer, zu tun bekommen hat. Und da war ja deine Tendenz eindeutig gesehen, wie du die Ausgangslage von diesem Gang siehst. Und wie ist es am Schluss ausgegangen, Peggy?
8: Ja, da ist der Adrian Walter seiner Favoritenrolle gerecht worden. Der 7-fache Kranzfestsieger hat in der 3. Minute energisch kurz gezogen und kommt zum platten Resultat.
7: Dann haben wir ein Duell zwischen dem Eidgenossen, Jonas Burch, und dem Urs Topman, dem Elfenbeinskranzer. Das war also ein richtiges, ursprüngliches Schwingduell gewesen. Nämlich eins zwischen zwei Bauern, zwischen Jonas Urch und dem Urs Topman. Da hast du so ein bisschen Tendenz gehabt. Du siehst, könnte die Chance für den Urs Topman ausrechnen, auch wenn er nicht Eidgenoss ist, also auf dem Papier.
8: Und ganz genau. Das ist so eingetroffen. Urs Topman hat energisch kurzgezogen bereits im zweiten Greifen und kommt auch zum Plattenresultat. Das ist doch eine kleine Überraschung. Jonas Burch ist ein Schwinger, der euch sehr gross gewachsen ist und nicht so gerne verliert. Aber er muss da die Überlegenheit von Urs Topman anerkennen.
7: Dann haben wir den von Michi Gwerder gehabt, auch er, einer vom Mythenverband Eidgenoss, der ganz sicher heute zu den Top-Favoriten gehört, der es mit dem Westschweizer Gast vom Schwimmclub La Grieche zu tun bekommen hat, mit dem Paul Tornare.
8: Und da hat sich der Eidgenoss können souverän durchsetzen, bereits im dreivierten Greifen kommt er auch wieder mit Kurzblatt zu der Note 10 und kann somit sein Tageswerk positiv starten.
7: Wir haben einen jungen Schweizer vom Rigi-Verband, der Lukas Heinzer, hat den Sven Lang zugeteilt bekommen, den Luzerner Neueidgenoss. Da hast du dem Lukas Heinzer auch Chancen ausgerechnet gehabt. Und sind die berechtigt gewesen?
8: Ja, grundsätzlich wird geschwungen, dass einer gewinnt, respektive gewinnen, verlieren oder stellen. Entweder von diesen drei Möglichkeiten kommt er immer raus. Aber da der Eidgenoss Sven Lang hat sofort das Heft in die Hand genommen, hat auch eine grosse Siegchance mit im Gang gehabt, mit Übersteigen am Boden. Aber Lukas Heinzer, sehr verteidigungsstark, hat sich keine retten und schlussendlich ist der Gang gestellt worden mit der Note 9.
7: Der Lukas Bissig, der junge Urner Eidgenoss, ist mit dem Marco Heiniger vom Schwimmclub Bickertal Luzerner Hinterland zu tun bekommen.
8: Da hat sich euch der Favorit Lukas Bissig, der Eidgenoss, können klar durchsetzen. In der vierten Minute kann er ganz präzise angesetzten Biberhaken zum Resultat nutzen und kommt da euch zur Note 10.
7: Das Duell zwischen Patrick Betschart, dem 26-jährigen Schwinger vom Schwingclub Küsnacht, und dem Rito Walter ist eins, das wir mitgenommen haben. Rito Walter, immerhin der Bruder von Adrian Walter. Wie ist dort ausgegangen?
8: Da hat der Patrick Betschart das Heft euch sofort in die Hand genommen, ist mit kurz und in einem Haken immer wieder in Angriff übergegangen. Aber schlussendlich ist das Duell gestellt, abgebrochen worden mit der Note 9 für Patrick Betschart.
7: Und vom Christian Zemp haben wir auch noch gehabt. Schlussgang-Teilnehmer vom Ob- und Nidwaldner Kantonalschwingfest hat mit dem Elias Löscher zu tun bekommen. Da hast du auch eine klare Tendenz gehabt. Da ist dir jetzt ein bisschen deine Prognose gestraft worden. Nein, nicht gestraft.
8: Ganz genau. Christian Zemp hat meine Prognose nicht kennenfüllen. Nein, Spass beiseite. Christian Zemp hat da auch das Heft in die Hand genommen. Aber es war doch eher ein Gang, der etwas Farbe verlaufen ist. Schlussendlich, Christian Zemp hat doch eher das Bessere gehabt mit innerem Haken, der immer wieder probiert anzugreifen, vor allem kurz. Aber Elias Lüster sehr wendig, sehr schnell, kann die Niederlage verhindern. Und das Duell ist gestellt, abgebrochen worden mit der jeweiligen Note 9.
7: Und dann haben wir noch ein paar weitere Schwinger, die wir noch mitnehmen, was sie im ersten Gang gemacht haben. Der Freddy Bruin vom Schwingclub 7 gewinnt gegen den Loro Tornare, auch er Gast aus der Westschweiz, sehr kräftiger junger Mann mit einer schönen Hüfter-Brienzer-Kombination, trägt er ihn auf den Rücken. Auch der Fabian Scherr hat es mit dem Westschweizer Gast zu tun bekommen, mit dem Johann Borgar. Er legt ihn etwa so um 4-5 zusammengreifen mit einem schönen Kurzblatt auf den Rücken. Auch gewonnen hat im ersten Gang der Luca Müller, der 22-Jährige aus Unterägeri, gewinnt im ersten Gang gegen den Marco Ulrich. Und der Bruno Sutter, der Schwinger aus Morschach, der ja vor 10 Wochen am Zuggerkantonal im Schlussgang war, hat im ersten Gang gegen den Marcel Vogel zu tun bekommen. Und ihm ist es nicht gelungen, den Marcel Vogel auf den Rücken zu legen. Und die beiden haben gestellt am Schluss. Und wir haben vorhin noch von diesen drei Grabbrüdern gehabt. Gregi, du erzählst uns jetzt, was die drei noch gemacht haben. Gerade mit dem Übergang nachher so ein bisschen ein kurzes Fazit zum ersten Gang.
8: Ganz genau, die drei Grabbrüder haben alle zusammen können ihres Tageswerk starten mit der Note 10. Das ist ein schwieriger Begriff scheinbar für mich. Und die drei Eidgenossen, Adrian Walter, Michael Gwerder, Lukas Bissig, sind sehr überzeugt mit einer überzogenen Leistung können in den Tag hinein starten. Sie sind da voll im Rennen und werden jetzt die Gejagten sein.
7: Sehr gut. Das ist unser Fazit. 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
0: Dann schalten wir doch gerade auch noch als Zürcher Kantonali auf Metmenstetten. Für uns vor Ort dort ist der Lukas Palmer.
9: Ja, und eines der grossen Highlights bis jetzt in dem ersten Gang war der Roland Reichmuth, der Brüder von Marco und dem Pirmin Reichmuth. Übrigens, der Pirmin Reichmuth heute auch hier, ist auch am Zuschauen gewesen. Und der Roland Reichmuth hat eine überzeugende Leistung gezeigt gegen den wahrscheinlich besten Zürcher, der hier heute auf Platz ist, gegen den Janos Bachmann, hat er hier eine Szene geholt. Ja, der Janos Bachmann hat probiert mit einem Kurz und dann hat Roland Reichmuth gekontert. Es war also ein sehr guter Gang, attraktiver Gang gewesen. Und also da ist der Roland Reichmuth sehr gut reingestartet und weil ja seine Brüder der Marco Reichmuth krank ist, hat er da eben die Fahne von den Reichmuth-Brüdern auf und hat vielleicht eben noch ein bisschen Tipps vom Piri bekommen. Und der Janos Bachmann ist übrigens er gilt eben so ein bisschen als der beste Zürcher hier auf Platz, weil ja der Samir Leupi im Moment noch verletzt ist und der Fabian Kindlimann, die beiden Eidgenossen. Das war ein grosses Highlight gewesen. Wir kommen zu weiteren Gängen. Dann der Silvan Meier, der hier vom Nachbardorf Abfelden kommt, hat den Travis Rombach besiegen können, hat ein 9-7-5 bekommen. Weiters gewinnt der Mario Bösch mit Letz gegen den Jan Mannhardt vom Flumsenberg. Dann ist der Andrin Habecker angetreten. Mit einem attraktiven Hochschwung hat er den Edi Bernold aus Flums besiegt. Weiter der Roman Wittenwiler schlägt den Lars Rottach, der Pascal Heierli stellt gegen den Thies Kolb. Und vorher haben wir gesehen, der Marco Goth, der Eidgenoss, der hat hier mit einem Müngermurks noch probiert gegen den Gian Maria Odermatt. Aber dann ist die Zeit abgelaufen und so ist der Gang gestellt. Ja, wie es bei den weiteren Spitzenpaarungen auskommt, da im Moment gerade Pascal Joho gegen den Dominik Schneider oder dann auch Martin Roth gegen Damian Ott und Sammy Giger gegen Lukas Döbeli, das gehört ihr dann hier in einer Stunde.
0: Wir halten euch beim Schweizer Kantonalen und beim Zürcher Kantonalen den ganzen Tag auf dem Laufenden.
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0: Jetzt geht es 13 Minuten nach dem 9 Uhr und es sieht gut aus auf der Strasse in der Region. Ich habe keine Meldungen für euch. Ich wünsche ein gutes Ankommen.

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1: Und da starten wir mit Eishockey. Perfekter Start in die Heim-WM für die Schweizer Nazi. Nach den USA schlägt die Schweizer auch Lettland mit 4:2. Nach dem ersten Drittel ist es nur 0:0 gestanden. Unser Reporter Martin Hüllimann hat nach dem Match den Stürmer Calvin Türkauf gefragt. Pflicht erfüllt?
2: Ja, definitiv. Wir sind ins Spiel reingegangen, dass wir gewinnen wollten. Logisch war es ein kleiner Krampf. Wir haben nicht gerade können Goal machen. Sie haben gut hinten zugetan, haben es uns schwierig gemacht, in ihren Slot hineinzukommen. Schlussendlich haben wir es gleich eine Pacht Goal machen. Aber sicher noch ein paar Sachen, die wir auskurieren müssen. Unsere kleinen Fehler an der blauen Linie. Wir müssen ein bisschen besser sein dort. Wir geben ihnen die Chance aus dem raus. Aber ja, sonst im Großen und Ganzen war es ein gutes Spiel.
3: Das erste Drittel war vor allem ausgeglichen. Was hat dir eben gefehlt aus Schweizer Sicht, für zum Torerfolg zu kommen?
2: Ja, eben ein bisschen mehr aufs Goal, mehr Zug aufs Goal, mehr den Abschluss suchen, ein bisschen mehr Böck vors Goal bringen, die dreckige Goal probieren machen. Ich glaube, dort haben sie einen guten Job gemacht, sie haben uns draussen behalten, nicht wirklich in ihr Haus reingelassen. So war es dann ein bisschen ausgeglichen gewesen, das erste Drittel, aber nachher haben wir unseren Dritt gefunden, haben wir viel besser können spielen, viel mehr können Druck machen und dann die Goal können machen.
1: Auch die Schweizer Fans sind nach dem Spiel zufrieden.
4: Herzblut, sehr eine schöne Mannschaft gewesen. Wirklich, wir haben mit dem Magen gespielt, mit Herzblut gespielt.
5: Ja, also die Stimmung war super gewesen. Die Nazi-Spitze hat viele Chancen für ein Goal, aber schlussendlich gewonnen, das ist das, was zählt.
6: Ja, es hat ein bisschen Geduld gebraucht, bis sie das erste Goal gemacht haben, aber nachher haben sie Erwartungen erfüllt. Es war tipptopp.
1: Die Schweiz steht nach 2 Spielpunkten gleich mit Finnland an der Tabellenspitze der Gruppe A. Der nächste Match hat die Schweiz morgen Abend gegen Deutschland. Zum Fußball. Beim Saisonabschluss und im letzten Spiel vom FCL-Trainer Mario Frick gewinnen die Luzerner gegen den Absteiger Winterthur mit 3:0. Unser Reporter Sepp Odermatt hat Mario Frick nach dem Spiel unter anderem darauf angesprochen, dass er viele junge Spieler aufgebracht hätte. Was passiert bei Mario Frick, wenn er die Namen Ardon Yashari und Luca Kakes hört?
7: Stolz, einfach nur stolz. Und es sind ja noch so viel mehr, wo wir jetzt gerne drüber reden, aber gerade die zwei stehen eigentlich exemplarisch für die 4,5 Jahre. Ja, unglaubliche Spieler, unglaubliches Potenzial. Und ich bin gespannt, ob noch mehrere nachkommen. Ich habe schon ein paar Sachen aus der U19, die sehr spannend sind. Und ich bin gespannt, ob es jetzt weiterhin Spieler gibt mit dem FCL, die den nächsten Schritt machen.
8: 4,5 Jahre FC Luzern, 4,5 Jahre Zentralschweiz. Mit was für Gefühl geht der Mario Frick weg?
7: Zufrieden. Im Wissen, dass wir eine tolle Arbeit hier geleistet haben. Extremen Austausch mit den Fans. Ich bin heute richtig, richtig glücklich, dass wir das können abschließen können. Am 7. Platz war unser grosses Ziel. 5 Spiele, 13 Punkte. Was top ist, Relegations Group, also viel besser. Mir ist lieber so 5 Spiele, 13 Punkte und 7. Würden, wie 5 Spiele, 1 Punkt wie letzter und den 6. Also du gehst mit einem viel besseren Gefühl. Zuerst mal die Ferien und mit einem viel besseren Gefühl in die neue Saison.
8: Es wird ein neues Kapitel aufgeschlagen, wenn ich mit Mario Frick das nächste Interview machen möchte. Wo ist denn das? Wo müsste ich noch kommen?
7: Also nächste Woche zu Luzern. Danach in Griechenland, 2 Wochen. Und dann weiss ich es wirklich nicht. Und wenn ich es wüsste, hätte ich es nicht sagen, das ist klar.
1: Der FC Luzern beendet die Saison als Tabellen 7. Als bester Club der Relegation Group. Die weiteren Resultate von gestern. Servet schlägt der FC Zürich mit 2:0 und GC gewinnt gegen Lausanne mit 3:1. GC wird aber nach dem Spiel noch von der Swiss Football League kritisiert. Gegen Lausanne ist GC hauptsächlich mit Spielern von der U21 aufgelaufen. Darum hat die U21 ihr Spiel in der ersten Liga nicht bestreiten und die Jungen von GC haben die Vorfälle verloren. Für die Liga ist klar, so geht es nicht. Sie will darum das Reglement anpassen. Heute sind noch die letzten Spiele der oberen Tabellenhälfte. St. Gallen spielt gegen den Meister Thun, Lugano gegen Basel und IB gegen Sion. Meldung vom Schwingen, der Fabian Studemann feiert Ipsach eine Premiere. Im 7. Anlauf gewinnt der Berner gestern zum ersten Mal das seeländische Schwingfest. Im Schlussgang setzt er sich gegen den Emmentaler Jonas Wüttrich durch. Und noch zum Tennis. Die Jelena Svitolina gewinnt das Turnier zu Rom. Im Finale gewinnt die Ukrainerin gegen die Amerikanerin Coco Gauff in 3 Sätzen.
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3: Haben Sie einen guten Sonntag. Jetzt ist es 10 Uhr, aktuell 11 Grad Schunge und 11 Grad Stefan.
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5: Auch in Mailand werden die Vorfälle vom Unispital Zürich untersucht. Bulgarien gewinnt den Eurovision Song Contest. Und die Schweizer Eishockey-Nazi gewinnt an der Heim-WM auch das zweite Spiel. Am Mikrofon ist Andrea Weiss. Das Spital San Raffaele in Mailand hat im Zusammenhang mit den Vorfällen am Unispital Zürich eine Untersuchung eingeleitet. Der frühere Leiter der Herzklinik am Universitätsspital Zürich, Francesco Maisano, arbeitet inzwischen im Spital in Mailand. Gegenüber der NZZ am Sonntag sagte Maisano, dass er diese Untersuchung begrüße. Sie werde Klarheit schaffen. Die Vorwürfe des Berichts aus Zürich weist Maisano alle zurück. Er sagt, das Zürcher Unispital habe von seinen Innovationen profitiert. Ein Untersuchungsbericht hatte dem früheren Leiter der Herzklinik riskante Eingriffe und die Verantwortung für rund 70 vermeidbare Todesfälle angelastet. Bulgarien gewinnt den Eurovision Song Contest. Die Sängerin Dara bekam mit dem Lied Bangaranga die meisten Punkte beim ESC-Finale in Wien.

Die Schweiz mit Veronika Fusaro war bereits im Halbfinale ausgeschieden. Kurz vor Beginn der Finalshow des Eurovision Song Contest sind in der Nähe der Veranstaltungshalle in Wien 14 pro-palästinensische Aktivisten festgenommen worden. Sie hätten sich nicht angemeldet und gegen das Vermummungsverbot verstoßen, heißt es von den Behörden. Wenige Stunden zuvor hatten mehrere tausend Menschen friedlich in Wien gegen die Teilnahme Israels an dem internationalen

0: Musikwettbewerb demonstriert. In Modena in Norditalien ist ein Autofahrer in eine Fußgängergruppe gerast. Bestätigt ist bis jetzt, dass eine der vier Schwerverletzten eine Touristin aus Deutschland ist. Insgesamt wurden nach Angaben des Bürgermeisters der Stadt 8 Menschen verletzt. Unsere Korrespondentin Lea Matschulat berichtet.
1: Welche Verletzungen die Deutsche und auch die weiteren Schwerverletzten erlitten haben, dazu gibt es noch keine Informationen. Aufnahmen von Sicherheitskameras zeigen, wie der Kleinwagen mehrere Menschen erfasst und sie teils durch die Luft schleudern. Die Deutsche drückt der Wagen schließlich offenbar gegen eine Schaufensterscheibe. Dort endet auch die Raserfahrt. Der Mann steigt aus und versucht mit einem Messer in der Hand zu fliehen. Mutige Augenzeugen halten ihn fest.
0: Zum Eishockey, 2-2-Sieg. Die Schweizer Nazi startet souverän in die Heim-WM. Im zweiten Spiel gewinnt die Schweiz gegen Lettland mit 4-2. Nach dem ersten Drittel ist es nur 0-0 gestanden. Der Goalie Sandro Aeschlimann ist sehr zufrieden.
2: Ich glaube, wir haben unglaublich gut gespielt. Dass sie Chance haben, das ist normal, das ist okay. Wir haben sehr viel weggenommen, wir haben wirklich offensiv viel gemacht.
0: Die weiteren Matches von gestern. Österreich gewinnt gegen Großbritannien mit 5-2. Finnland schlägt Ungarn mit 4-1. Die Slowakei gewinnt gegen Norwegen mit 2-1. Kanada schlägt Italien mit 6-0. Und Slowenien gewinnt gegen Tschechien mit 3-2 nach Verlängerung. Nach 2 Spielen steht die Schweiz punktgleich mit Finnland an der Tabellenspitze. Der nächste Match hat die Schweiz morgen Abend gegen Deutschland.
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4: Die Sonne zeigt sich heute wieder einmal, mehr oder weniger den ganzen Tag durch. Es gibt auf den Nachmittag auch ein paar Wolken, die uns begleiten. Die Temperaturen gehen darauf auf etwa 16 bis 17 Grad. Der Montag morgen ebenfalls viele Wolken und es wird dann auch immer mal wieder nass. Die Schneefallgrenze liegt zwischen 1600 und 1800 Meter. Das Ganze bei maximal 14 Grad. Der Dienstag und der Mittwoch ein Mix aus Wolken und Sonne. Ganz selten kann es mal einen Platzregen geben. Insgesamt ist es aber meistens trocken bei 18 bis 19 Grad.
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4: Und da begleiten wir heute gerade 2 Schwingfeste auf dem Sender parallel. Einmal das Zürcher Kantonale zu Mettmerstetten, wo wir dann gerade hinschalten. Zuerst schauen wir auf die Brunnen, wo das Schweizer Kantonalschwingfest läuft, zu unseren beiden Reportern, Gregi Rohrer und Pius Hussmann.
5: Hier zu Brunnen stehen wir in den allerletzten Zügen vom zweiten Gang. Die Spitzenfahrungen vom zweiten sind bereits durch und hier können wir die meisten, allermeisten von diesen Schwingern können wir jetzt mitnehmen, was die im zweiten Gang gemacht hat. Fangen wir an mit dem Silvan Appert, einem einheimischen Eidgenoss, der im ersten Gang gegen Adrian Walter verloren hat. Er ist jetzt im zweiten Gang auf den Livio Taus getroffen, den jungen Hemdli-Bucher. Was hat er dort seinen Herdöpfel aus dem ersten Gang ein bisschen mitmachen?
6: Ganz genau, Silvan Appert, der Eigenoss, kann mit Kurzhut nachher tricken, den Livirtus eindeutig bezwingen und kommt so zum ersten Sieg.
5: Auf der anderen Seite der Adrian Walter, der ja hier Silvan Appert im ersten Gang schnell ins Sagmel gelegt hat, hat es jetzt im zweiten Gang mit dem Friedi Bruhin zu tun bekommen. Der Polizist, kräftige Polizist, also schon eine schöne Aufgabe, die hier Adrian Walter bekommen hat.
6: Ja, da hat sich der Friedi Bruhin lange kennen gegen die Niederlage Stimm, hat sogar selber angegriffen, ist zu Boden gefahren mit dem Adrian Walter, hat ihn sogar 2-3 Mal in den Gritteln kennen, aufnehmen. Aber schlussendlich Adrian Walter, souverän, kann er mit kurz zum Resultat der Friedi Bruhin, der bärenstarke Polizist, auf den Rücken schreiben.
5: Dann haben wir den Obwaldner Eidgenoss, den Jonas Burch, im ersten Gang verloren gegen den Luzerner, den Urs Dobmen, hat jetzt gegen den Alex Huber antreten im zweiten Gang.
6: Ja, da hat der Jonas Burch, der Eidgenoss, immer wieder probiert, mit Kurz und Gamme zum Erfolg zu kommen. Aber Alex Huber kann sich erfolgreich wehren und der Gang ist gestellt worden mit der Note 9.
5: Urs Dobmen, der mit dem Jonas Burch schon seinen zweiten Eidgenoss in dieser Woche auf den Rücken gelegt hat, hat jetzt im zweiten Gang mit dem Schweizer Severin Steiner zu tun bekommen.
6: Hier haben wir einen herrlichen Kurzfußstich gesehen vom Urs Dobmen und somit kommt er zum zweiten Sieg am heutigen Schweizer Kantonale.
5: Der zweite einheimische Eidgenoss, der Michi Gwerter hier vom Mythenverband, hat ja im ersten Gang den Paul Tornare, den Gast aus der Westschweiz, sehr schnell ins Sagmel gelegt, hat jetzt auf den Luca Müller getroffen, den jungen Zuger. Und da hat es eine leichte Überraschung gegeben, das kann man schon so sagen.
6: Ja, für mich eine grosse Sensation sogar. Michael Gwerter, sehr gut im Strumpf, muss bereits im ersten Zug die Niederlage in Kauf nehmen. Luca Müller kann einen Kurzversuch von Michael Gwerter kommt er mit Gammen und am Boden kann er festhalten zum Resultat. Also grosser Sieg von Luca Müller über den Eidgenoss Michael Gwerder.
5: Wir haben vorher den Gang von Sven Lang, dem Luzerner Neueigenass. Ersten Gang gestellt gegen den Lukas Heinzer, ein aktiver Gang bei diesen beiden. Und er hat jetzt im zweiten Gang gegen den Martin Grab Junior selbstverständlich zu tun bekommen. Wie ist die Paarung ausgegangen?
6: Hat der Sven Lang immer wieder angegriffen. Martin Grab hat sich lang können erfolgreich verteidigen, aber schlussendlich Sven Lang mit kurz vor der zu Boden und in der Schere kann er den Martin Grab auf den Rücken schrauben.
5: Dann haben wir den Lurner, den Lukas Bissig, im ersten Gang gegen den Marco Heiniger gewonnen. Hat jetzt im zweiten Gang zum zweiten Mal mit dem Luzerner den Elfenbeinkranz bekommen. Zwar der Damian Egli, bekannt als unangenehmer Gegner. Ist er aber trotzdem unangenehmer Gegner zu Rang gekommen.
6: Lukas Bissig ist vom ersten guten Weg energisch in den Zweikampf hineingestiegen und kann schlussendlich im Dreivierten zusammengreifen mit Kurz- und Kreuzgriff den Damen Egli Ding festmachen und kommt auf Note 9,75 und zum zweiten Sieg.
5: Der Patrick Petschert, Schwinger vom Schwingklub Küsnacht, im ersten Gang gestellt gegen den Reto Walter, jetzt gegen den Marco Hürlimann geschwungen.
6: Ja, da hat er Patrick Petschert, der 27-Jährige, seiner Favoritenrolle ist er da gerecht worden und kann mit Kurz- und Nachtrick am Boden der Marco Hirlemann auf die gültige Seite legen.
5: Der Reto Walter, auch der zweite Walter, der jetzt hier im zweiten Gang gegen den Stefan Grab geschwungen hat.
6: Ja, da hat es ein kurzes Federlesen gegeben. Reto Walter kann den Stefan Grab mit Kurz platt bezwingen.
5: Und dann hast du noch den Gang gesehen zwischen Christian Zemper, im ersten Gang gestellt gegen den Elias Lüscher, jetzt gegen den Ramon Hess gefunden.
6: Da haben wir einen wunderbaren Letzhifter gesehen von Christian Zemper und er kann somit den ersten Gang am heutigen Schweizer Kantonalen sein eigen nennen.
5: Dann haben wir noch so ein paar Ergänzungen. Der Paul Tornare, der im ersten Gang ja gegen den Michi Gwerder verloren hat, gewinnt jetzt im zweiten Gang gegen den Janis Wittwer. Der Lukas Heinzer vor den Tänen ist abseits von uns gesehen, der auch seinen ersten Gang gestellt hat gegen den Sven Lang, gewinnt jetzt im zweiten Gang gegen den Silvan Arecker. Und was wir auch gesehen haben, ist der Sieg von Fabian Scherr im zweiten Gang jetzt gegen den Fabian Birchler. Er hat mit dem Sieg 2 gewonnene Gänge auf seinem Notenblatt. Dann haben wir einfach noch ein paar Ergänzungen von Schwingern, die 2 gewonnene Gänge haben. Nebst dem Fabian Scherr auch der Joel Kessler. Und da wenn wir schnell so ein Fazit machen von dir nach dem zweiten Gang.
6: Ja, als Kurzfazit, wir haben 2 Eidgenossen mit 2 Siegen. Adrian Walter, der Berner Gast, und der Urner Lukas Bissig. Und die übrigen Kramzer, Joel Kessler, Urs Dobmann, Luca Müller mit der grossen Sensation und Fabian Scherr, der von der arrivierten Kranzschwinger mit 2 gewonnenen Gängen können das Anschwingen erfolgreich hinter sich bringen.
5: Sehr gut, das ist es noch 2 Gänge. Hier jetzt in der Arena geht es jetzt in die Sonntagsstelle über und so halten wir uns auch still. Nebst dem einfach noch den Hinweis auf die Radio Zentral Webseite, wo man die Rangliste drauf findet, und auf die Radio Zentral App.
4: Der Gregor Rohrer und der Pius Hausmann direkt aus Brunnen vom Schwingplatz. Und da gehen wir gerade weiter auf den nächsten Schwingplatz zu unserem Lukas Palmer, der am Zürcher Kantonalen Zmettmerstetten dabei ist.
7: Ja, und da schauen wir einmal zurück auf die 3 Top-Gänge vom ersten Gang. Und ja, da sind die 3 Top-Favoriten im Einsatz gewesen und alle 3 konnten gewinnen. Schneider Dominik, dann der Ott Damian und der Giger Samuel. Aber der Reihe nach, der Dominik Schneider, er macht das manchmal, hat den Gegner von hinten mit beiden Händen um den Bauch gepackt. Souplesse, sagt man dem Ganzen, gegen den Pascal Joho. Spektakulär. Ist dann aber nicht zum Erfolg gekommen und hat es dann nochmal probiert. Dann ist der Pascal Joho sehr gut, hat er sich immer wieder gewehrt, hat auch selber probiert zu agieren, der freie Ämtergast. Und hat probiert, über die Brücke wegzukommen. Dann hat es dann aber der Dominik Schneider geschafft. Und der Pascal Jo können bezwingen. Dann der Damian Ott gegen den Martin Roth. Das 2 extrem formstarke Schwinger. Martin Roth, der hat vor 3 Tagen am Baselstädtischen den 3. Platz geschafft mit 2 Siegen gegen Eidgenossen unter anderem. Und der Damian Ott, ja, vor 2 Wochen hat er können gewinnen. Das Thurgauer Kantonale im Schlussgang hat er den Sammy Giger geschlagen. Und da sind wir dann natürlich heute auch gespannt, ob es da zu der Revanche kommt. Allenfalls vielleicht sogar im Schlussgang
8: zwischen dem Damian Ott und dem Sammy Giger. Aber das dann für später. Der Damian Ott hat ganz am Schluss gewonnen gegen den Martin Roth mit Münger Murks. 14 Sekunden wäre es noch gegangen, der Gang. Und dann war er erfolgreich gewesen. Und die beiden extrem technisch stark, die beiden Schwinger, Damian Ott und Martin Roth. Also ist da wirklich sehr spannend gewesen zum Zuschauen. Der Sammy Giger, der hat ziemlich kurzen Prozess gemacht mit dem Lukas Döbeli, mit dem Freiämter Eidgenoss, mit Kurz-Fussstich-Kombination. Und also auch der Sammy Giger hier auf Kurs. Alle zusammen haben das 9-7-5 gemacht. So haben wir nach dem ersten Gang 34 Schwinger mit einem 10 vorweg, dann 30 Schwinger hinten nachher mit einem 9-7-5, eben unter anderem der Otto Schneider und der Giger. Von den weiteren Eidgenossen, Marco Goth hat ja im ersten Gang gestellt mit 8-7-5 und der Lukas Töbeli und der Martin Roth also mit einer Niederlage gestartet. Jetzt sind wir da mitten drinnen im zweiten Gang gerade. Unter anderem hat der Fabio Eicher überraschend den Eddie Bernold geschlagen. Dann der Bachmann Janos hat sich können rehabilitieren nach seiner Startniederlage gegen den Roland Reichmuth. Gewinnt er gegen den Philipp Achermann mit einem 10. Der Zürcher, der sich also sich rehabilitiert im zweiten Gang, Bachmann Janos. Und gehen wir doch hier noch schauen zu der Einteilung. Da ist eingeteilt worden, was wir jetzt im Moment gerade sehen, ist der Roland Reichmuth ist am Kämpfen gegen den St. Galler, den Patrick Kurme. Bis jetzt gibt es da noch kein Resultat. Weiters kommt der Marco Goth jetzt gerade mit dem Marc Hennitz drüber. Der Lukas Döbeli schwingt gegen den Janosch Kobler. Dann der Schneider Dominik gegen den Bösch Mario, Keller Lukas gegen den Ott Damian und dann noch der Giger Sammy gegen den Poltera Andrin, wo er hier schwingen wird. Also kein einfacher Gegner eingeteilt worden im Sammy Giger. Und wie das denn die Gänge alle ausgehen, das gehört dann wieder in einer Stunde.
4: Der Lukas Balmer für uns direkt vom Zürcher Kantonalschwingfest in Mettmerstetten. Ihr seid auch immer auf dem Laufenden. Bei uns in der Zentral-App könnt ihr alle Ranglisten noch mal nachschauen.
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4: Es braucht ein bisschen Geduld vor dem Gotthardtunnel Richtung Nord. Ab Quinto hat es 2 km Stau, 20 Minuten Wartezeit. Die Fahrt Airolo ist gesperrt.
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4: Ja, heute einfach alles ein bisschen gemütlicher angehen, ein bisschen langsamer und den Tag noch mal so richtig auskosten. Schliesslich schaut heute auch die Sonne noch mal raus. Wir begleiten euch mit unserem breitesten Musikmix. Das ist der Tom Petty, Learning to Fly. Wenn wir schon beim Abfahren sind, Collage, Donna Musica. Die perfekte Begleitung für so einen Milchkaffee am Sonntagmorgen vom Art Garfunkel Bright Eyes. So tönt sie unsere Zentral Classic Stunde und ihr könnt mitbestimmen. Welchen Klassiker würdet ihr gerne hören heute an diesem Sonntag? Sagt es uns per WhatsApp-Sprachnachricht direkt ins Studio 078 933 44 20. Blues Brothers machen gerade den Anfang. Ich bin Nadine Wechsler, wünsche euch ganz einen schönen Sonntag.

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2: Kommen wir gut durch den Sonntagvormittag. Es ist 10:30 Uhr. Wir schauen auf die Strasse. Es braucht ein bisschen Geduld vor dem Gotthardtunnel Richtung Nord. Ab Quinto sind es aktuell 3 Kilometer Stau, das heisst eine halbe Stunde Wartezeit. Und die Fahrt Airolo, die ist gesperrt. Ich wünsche euch eine gute und vor allem sichere Fahrt durch den Sonntag. Wir nehmen die Gitarre führen mit dem Mark Knopfler. Cannibals.

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0: Das ist die Central Classic Stunde, die euch durch den Sonntagtouren begleitet und ihr bestimmt das Programm mit. Welche Klassiker würdet ihr gerne wieder einmal hören? Sagt es uns per WhatsApp-Sprachnachricht direkt ins Studio. Das könnt ihr auch über die Central App, wenn ihr ganz oben aufs WhatsApp-Symbol drückt. So geht es am einfachsten. Und so hat sich auch der Guido Imhof gemeldet. Er ist in Ried-Muttital daheim. Und am Guido haben wir schon am Freitag dürfen das Wochenende versüssen, weil er noch gerade abgeräumt hat bei unserem Zentral Schlaumeier. Da wollte er noch mal Danke sagen.
1: Ja, hallo Radio Zentral. Ja, ich möchte mich noch recht herzlich für den Gutschein bedanken, den ihr mir hier geschickt habt. Am Freitagmorgen gespielt. Gestern Morgen schon im Briefkasten. Mama, hey. Ich hätte nicht gedacht, dass es so schnell geht. Und dann hätte ich noch einen Musikwunsch. So einen schönen Tag. Machen wir noch nahe zurück ins Flight Tonight.

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1: Guten Morgen, ist Zentralland, da ist der Walti. Wir sind zurzeit in Thailand. Wir sind jetzt bereits am verfrühten Nacht. Es ist kurz vor der Vierne. Wir grüßen alle in der Schweiz und ganz liebe Grüße an meine Schwiegermutter, an Panida. Und zwar wünschen wir uns den Song vom Murrayhead, One Night in Bangkok. Danke vielmals, liebe Grüße euch und schönen Sonntag.

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1: Guten Sonntagvormittag, jetzt ist es 11 Uhr bei 8. Aktuell 8 Grad zu Oberterzen und 3 Grad zu Unterschächen.
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3: Auch in Mailand werden Vorfälle am Unispital Zürich untersucht. Ein Auto ist in Italien in eine Menschenmenge gefahren. Und Xabi Alonso wird neuer Chelsea-Trainer. Am Mikrofon ist Andrea Weiss. Das Spital San Raffaele in Mailand hat im Zusammenhang mit den Vorfällen am Unispital Zürich eine Untersuchung eingeleitet. Der frühere Leiter der Herzklinik am Universitätsspital Zürich, Francesco Maisano, arbeitet inzwischen im Spital in Mailand. Gegenüber der NZZ am Sonntag sagte Maisano, dass er diese Untersuchung begrüße. Sie werde Klarheit schaffen. Die Vorwürfe des Berichts aus Zürich weist Maisano alle zurück. Er sagt, das Zürcher Unispital habe von seinen Innovationen profitiert. Ein Untersuchungsbericht hatte dem früheren Leiter der Herzklinik riskante Eingriffe und die Verantwortung für rund 70 vermeidbare Todesfälle angelastet. In Modena in Norditalien ist ein Autofahrer in eine Fußgängergruppe gerast. Bestätigt ist bis jetzt, dass eine der vier Schwerverletzten eine Touristin aus Deutschland ist. Insgesamt wurden nach Angaben des Bürgermeisters der Stadt 8 Menschen verletzt. Unsere Korrespondentin Lea Matschulat berichtet.
4: Welche Verletzungen die Deutsche und auch die weiteren Schwerverletzten erlitten haben, dazu gibt es noch keine Informationen. Aufnahmen von Sicherheitskameras zeigen, wie der Kleinwagen mehrere Menschen erfasst und sie teils durch die Luft schleudern. Die Deutsche drückt der Wagen schließlich offenbar gegen eine Schaufensterscheibe. Dort endet auch die Raserfahrt. Der Mann steigt aus und versucht mit einem Messer in der Hand zu fliehen. Mutige Augenzeugen halten ihn fest.
3: Die Weltgesundheitsorganisation hat wegen des Ebola-Ausbruchs im Kongo und in Uganda eine internationale Gesundheitsnotlage ausgerufen. Damit sollen Nachbarländer in erhöhte Alarmbereitschaft versetzt und Unterstützung der internationalen Gemeinschaft mobilisiert werden, wie die WHO mitteilt. Es handelt sich jedoch nicht um einen Pandemie-Alarm. Im Kongo und in Uganda seien bisher mindestens 80 Todesfälle gemeldet worden, die vermutlich auf diesen Ausbruch zurückzuführen seien. Zum Fußball: Chelsea hat einen neuen Trainer gefunden. Ab der neuen Saison übernimmt Xabi Alonso. Der Spanier hat vor 2 Jahren mit Bayer Leverkusen das Double geholt. Bei Real Madrid ist er

0: Anfang Jahr entlassen worden. Jetzt übernimmt der Xabi Alonso also bei Chelsea.
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2: Der Sonntag ist bis jetzt ziemlich sonnig und er bleibt es auch. Auf den Nachmittag kommen zum Teil aber auch noch ein paar Wolken dazu. Die Temperaturen liegen bei 16 bis 17 Grad. Der Montag morgen mit vielen Wolken und dann wird es dann auch mal nass mit Schnee ab 1600 bis 1800 Meter. Es geht um die 14 Grad maximal. Der Dienstag und dann auch der Mittwoch ein Mix aus Wolken und Sonne. Da und dort kann es mal einen Platzregen geben. Insgesamt soll es aber meistens trocken bleiben bei 18 bis 19 Grad.
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2: Wir schalten auf Brunnen, auf den Schwingplatz vom Schweizer Kantonalschwingfest zu unseren beiden Reportern, Gregi Rohrer und Pius Hussmann.
3: Am 10. war schon bei uns Sonntagsstil angesehen und dadurch hat sich alles ein bisschen verzögert. Oder ist es eine Zeit lang nicht geschwungen worden. Darum sind wir jetzt erst am Anfang des dritten Gang. Darum kurze Rückblende. Wir machen einen Blick kurz in die Rangliste nach zwei Gängen. Wir haben hier ganz an der Spitze mit 2 Zähne, 20 Punkte, den Cyril Leinbacher.
4: Der im zweiten Rang mit 1975 Punkten, Lukas Bissig, Urs Topmann, Cornel Leinbacher, Ueli Rölli, Fabian Scherrer, Thomas Sutter, Carlo Forickenbach, Adrian Walter und Ueli Wicker.
3: Und die auf dem dritten Rang, die Schwinger mit zwei gewonnenen Gängen und 1950, David Achermann, Joel Kessler und Luca Müller. Ja, jetzt ist von diesen Spitzenpaarungen ist noch nicht viel gegangen da jetzt in diesem dritten Gang. Was haben wir hier für Begegnungen? Wir haben den Adrian Walter trifft auf den Carlo Forickenbach, den Lukas Bissig auf den Bruno Sutter, den Fabian Scherrer und den Joel Kessler werden zusammengreifen und den Sven Lang mit dem Ueli Wiegert. Dann ist im Moment ist gerade am Laufen Paarung zwischen Michi Gwerder und dem Marito Walter. Und vorher zu Ende gegangen ist so die erste Spitzenpaarung, die zwischen Luca Müller und dem Thomas Sutter. Wenn wir hier schnell mitgeben, was dort passiert ist, Gregi?
4: Ja, da hat sich der Favorisierte Müller-Luca gegen nicht gerannter Thomas Sutter können souverän durchsetzen. Und zwar kurz platt hat das Resultat geheissen, respektive das Rezept geheissen. Und somit ist der Luca Müller mit 3 gewonnenen Gängen und 29,50 Punkten natürlich ganz vorne an der anglischen Spitze.
3: Gut, das ist glaube ich so das Einzige, was wir jetzt im Moment mitgeben wollen. Alles andere, was jetzt am dritten Gang passiert, werden wir euch dann nach den 12 durchgeben. Die detaillierte Rangliste nach zwei Gängen, die findet ihr auf der radiozentral.ch und auch auf der Radiozentral-App.
2: Danke vielmals, Gregi Rohrer und Pius Hussmann. Und vom Schwingplatz zu Brunnen schalten wir auf Mittmerstetten. Dort läuft im Moment das Zürcher Kantonalschwingfest mit dem Lukas Walmer für uns auf Platz.
5: Ja, da schauen wir noch einmal zurück auf die Spitzengänge vom zweiten Gang. Da hat der Damian Ott erst ganz am Schluss gegen den Thurgauer Lukas Keller, der aus dem gleichen Schwingclub kommt wie der Sammy Giger, nämlich Ottenberg, gewonnen. Und ja, hat also da wirklich wie im ersten Gang bis die ganz am Schluss gebraucht. Aber ja, Sieg ist Sieg. Und er hat da gewonnen. Und dann hat auch der Dominik Schneider gewonnen gegen den 19-jährigen Mario Bösch aus Appenzell-Ossenrode mit einem Kurz. Und auch der dritte Top-Favorit am heutigen Tag, der Sammy Giger. Aber er hat zuerst noch müssen kämpfen gegen den Andrin Poltera. Und der hat ihn fast mit einem Schlunk können überraschen, aber der Sammy Giger ist dann noch rausgekommen. Sehr spektakulär war das Ganze und dann hat der Sammy Giger dann mit Kurz doch noch gewinnen können. Und einen grossen Applaus hat es gegeben hier in Mettmerstetten für den Sammy Giger. Da freut man sich natürlich, wenn so attraktiv geschwungen wird wie in diesem Gang. Dann der Lukas Döbeli hat gestellt gegen den Janosch Kobler. Weiter gewinnt der Marco Goth im Bodenkampf gegen den Mark Henni aus Uetiken am See. Und der Roland Reichmuth hat nach seinem Startsieg gestellt gegen den Patrick Kurme, den St. Galler. Und so sieht es jetzt aus nach zwei Gängen. Da sind 4 Schwinger mit der Maximalnote 20 in Führung. Der Daniel Elmer, der Simon Fäh, der Christian Lanter und der Aaron Schönholzer. Und dann kommen 5 weitere Schwinger mit 19,75, unter anderem der Samuel Giger. Und 5 weitere Schwinger haben 19,5. Unter anderem der Damian Ott und der Dominik Schneider. Der Roland Reichmuth ist auch bei den Leuten noch. Der hat 18,75 Punkte. Und dann schauen wir noch zu den weiteren Zucker, nämlich es ist ja noch der Joel Sutter, ja nur noch der Asszucker im Einsatz aus Hünenberg. Und der hat Startniederlage gehabt gegen den Valentin Mettler und dann aber gewonnen gegen den Patrick Schwein. Und ebenso hat sich können aus dem Freiamt den Niklas Stocker rehabilitieren nach seiner Startniederlage gegen den Christian Lanter, der ja eben in Führung ist in dem Fest. Hat er dann gewonnen gegen den Dominik Brülisauer, also der Niklas Stocker aus dem Freiamt, hat sich da auch können rehabilitieren, sowie auch der Pascal Joho mit einem Sieg im zweiten Gang gegen den Patrick Rüegg. Und so haben alle aus dem Freiamt nach der Startniederlage da wieder etwas Besseres können zeigen. Außer natürlich der Lukas Döbeli, der jetzt ein bisschen zurückgebunden ist nach seiner Startniederlage und dem Gestellten. Das wäre es im Moment und wir sind natürlich da gespannt, was im dritten Gang alles noch so passiert. Und alle Resultate könnt ihr übrigens auch nachlesen auf radiozentral.ch oder auch in der Zentral-App.
2: Danke vielmals, Lukas Balmer, direkt vom Schwingplatz zu Mettmerstetten. Wir schauen auf die Strasse.
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2: Jetzt haben wir eine Meldung von der A2, Achtung, Tier auf der Fahrbahn Basel-Luzern zwischen Sempach und der Raststätte Luzern-Neuenkirch. In beide Richtungen aufpassen, weil dort Tier auf der Autobahn sind. Und dann braucht es Geduld vor dem Gotthardtunnel Richtung Süd ab Wasser 2 km Stau, 20 Minuten Wartezeit. Richtung Nord ab Quinto aktuell 4 km Stau, dort geht es 40 Minuten länger und die Fahrt Airolo ist gesperrt. Geniessen euch einen Sonntag und die Sonntagssonne, die sich gerade noch zeigt. Wir begleiten euch mit unserem breitesten Musikmix. Hier jetzt mit dem Billy Joel, Uptown Girl. Ich bin Nadine Wechsler. Schön, sind ihr mit dabei.

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1: Wir gehen miteinander auf den Sonntagmittag zu. 11:30 ist es. Wir haben gerade parat Synthie Pop von der Bronzegebiet. Small Town Boy geht als nächstes nach einem Blick auf die Strasse. Da darf ich eine Warnung geben auf die A2 Basel-Luzern zwischen Sempach und Rastedt-Luzern. Neuenkirchen, keine Gefahr mehr durch Tier auf der Autobahn. Ihr habt dort freie Fahrt. Geduld braucht es vor dem Gotthardtunnel Richtung Nord ab Quinto. 4 km aktuell, 40 Minuten Wartezeit. Die Fahrt Airolo ist zu. Richtung Süd ab Wasser aktuell 2 km Stau. Die geht es aktuell 20 Minuten länger. Ich wünsche euch eine gute und vor allem sichere Fahrt. Mit 80er Jahren haben wir hier im Ort Bronzegebiet Small Town Boy.

0: Das ist Musik von Eric Carmen. Hungry Eyes, die euch richtig Sonntagmittag begleitet, hier bei Radio Zentral. 20 vor 12 ist es.
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0: Und falls ihr heute am Nachmittag noch nichts los habt, dann wäre es zum Beispiel eine Idee für einen Ausflug ins Bundesbriefmuseum der Schweiz. Dort ist heute Museumstag und es gibt für Familien mit Kind ganz einen Haufen zum Entdecken. Am 2 geht es los bis am 5 ins offene Fahnenatelier. Da kann man ein eigenes Wappen entwerfen und dann auf einen Stoffrucksack malen. Es gibt kurze Führungen für die kleinen Besucher. Das Thema ist, wie ist eigentlich die Schweizer Fahnen entstanden und wieso sieht sie zwar ähnlich aus wie die Fahne vom Kanton Schweiz, aber die beiden haben ganz einen anderen Ursprung. Das Ganze im Bundesbriefmuseum der Schweiz heute am Nachmittag. Die Führungen, die sind immer zur vollen Stunde und die Teilnahme, die ist gratis.
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1: Guten Miteinander an diesem Sonntagmittag. Jetzt ist es 12 Uhr, bei aktuell 12 Grad zu Wallhausen und 13 Grad zu Wolfhausen.
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3: Zuckerin Valérie Dittli will trotz Vorwürfen in der Waadtländer Regierung bleiben. Die Raserfahrt in Italien ist laut Polizei kein Terrorakt. Und Bulgarien gewinnt überraschend den Eurovision Song Contest. Am Mikrofon ist Andrea Weiss. Die Waadtländer Staatsrätin Valérie Dittli mit Wurzeln in Zug will trotz Kritik und einer Strafuntersuchung wegen Amtsmissbrauchs nicht zurücktreten. Sie möchte diese Legislatur abschließen. Jonathan Ernst.
4: In einem Interview mit Le Matin Dimanche hat sie gesagt, sie wolle wieder die echten Themen im Mittelpunkt stellen, also die, die die Bevölkerung auch interessieren. Im Raum steht aber auch der Vorwurf, sie wolle bei den nächsten Wahlen einfach nochmal antreten, damit sie dann die lebenslange Rente von fast 40'000 Franken im Jahr wird bekommen, falls sie dann nicht gewählt werden. Das sei aber überhaupt nicht der Fall, sagt Valérie Dittli. Sie sei noch jung und habe eine gute Ausbildung. Die Waadtländer Staatsrätin steht nach einem Bericht unter Druck. Laut dem soll sie eine vertrauliche Vereinbarung mit dem ehemaligen Präsidenten der Landwirtschaftlichen Bodenkommission abgeschlossen haben, damit eine Strafanzeige wegen Verleumdung und Amtsmissbrauch gegen sie zurückgezogen wird. Und das Ganze, ohne dass sie den Staatsrat darüber informiert hat. Das Waadtländer Kantonsparlament fordert sie zum Rücktritt auf.
3: Bei einer Sportanlage in Zürich-Oerlikon ist letzte Nacht Ammoniak ausgetreten. Die Feuerwehr musste zu einem aufwendigen Chemieeinsatz ausrücken, teilt Schutz und Rettung Zürich mit. Die Einsatzkräfte konnten das Leck stoppen, saugten die Gase aus dem betroffenen Raum ab und konnten es neutralisieren. Das gebundene Ammoniak wurde in der Kanalisation entsorgt. Verletzt wurde niemand. Für Bevölkerung und Umwelt bestand keine Gefahr. Mitten in der norditalienischen Stadt Modena ist ein Auto in eine Menschenmenge gerast. Mehrere Menschen werden zum Teil schwer verletzt. Claudia Wächter berichtet aus Italien.
5: Es war der blanke Horror, sagen Augenzeugen. Hier können die Bilder einfach nicht vergessen. Menschen fliegen regelrecht durch die Luft, Panik bricht aus. Am Ende der Wahnsinnsfahrt versucht der Täter noch zu fliehen. Mit einem Messer in der Hand. Passanten können ihn aber stoppen und der Polizei übergeben. Einen etwa 30-jährigen Italiener, der schon einmal in psychiatrischer Behandlung war. Warum er in die Gruppe raste, ist aber noch unklar. Im Moment gehen die Ermittler hier aber nicht von einem Terrorakt aus.
3: Und Bulgarien gewinnt den Eurovision Song Contest. Die Sängerin Dara bekam mit dem Lied Bangaranga die meisten Punkte beim ESC-Finale in Wien. Auch die Schweizer Fans am ESC in Wien sind zufrieden mit dem Gewinnerland.
6: Das Land freut mich. Bulgarien hat noch nie gewonnen.
7: Ich komme erst auf Bulgarien in dem Fall.
8: Endlich mal ESC in Osteuropa.
7: Ja, das war schon lange nicht mehr. Tipptopp, gratuliere Bulgarien.
3: Die Schweiz mit Veronika Fusaro war bereits im Halbfinale ausgeschieden.
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9: Ideales Wetter heute an dem Sonntag für die verschiedenen Töpfsegnungen, die zum Beispiel Zesch oder zu Richterswil am Morgen gewesen sind. Wir schauen jetzt voraus mit dem Roger Perret von Meteo News.
10: Am Nachmittag ist es zuerst noch recht sonnig, dann nimmt die Bewölkung zu.

0: Temperaturen erreichen mit einem schwachen Westwind etwa 16 Grad. In der Nacht ist dann mindestens zum Teil klar, gegen Morgen ziehen aber dichtere Wolken auf. Die Temperaturen am Morgen sind bei rund 6 bis 7 Grad. Morgen Montag ist dann wechselnd bis stark bewölkt im Einflussbereich von einer Störung. Es gibt vor allem am Nachmittag wiederholte Regengüsse. Die Temperaturen sind morgen leicht tiefer, wir haben etwa 14 Grad. Am Dienstag, da ist am Vormittag teilweise bis recht sonnig, dann ziehen dichtere Wolken auf bei Maximaltemperaturen von rund 17 Grad.
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2: Ja, auch bei unseren beiden Schwingfesten, z'Brunn und z'Mettmerstetten, geht es auf die Mittagspause zu. Was da in der Zwischenzeit gegangen ist am Schweizer Kantonalen, das wissen der Pius Hussmann und der Gregi Rohrer.
3: Mittagspause hier bei uns im Talkessel ist angesagt. Drei Gänge sind durch. Was ist gegangen in diesem dritten Gang? Wir haben ganz vorne an der Spitze den einzigen Schwinger mit zwei Zähnen nach zwei Gängen war Cyril Leimbacher. Und ihm ist der Urs Topmann zugeteilt worden, der zwei gewonnene Gänge hatte. Wie ist das ausgegangen?
4: Da hat der Favorit Urs Topmann sofort im ersten Zug energisch kurz gezogen und kommt zum Plattenresultat und kann somit weiter an der rangischen Spitze verbleiben.
3: Lukas Bissig, auch einer, der zwei gewonnene Gänge hatte, hat jetzt im dritten Gang der Bruno Sutter zugeteilt bekommen.
4: Auch hier hat der Lukas Bissig getragen und sofort resolut kurz gezogen hat, mit dem Gamma nachhelfen und kann am Boden schlussendlich zum gültigen Resultat übertragen, kommt mit der Note 9,75 da aus dem Gang raus.
3: Der weitere Leimbacher ist ganz vorne dabei gewesen nach zwei Gängen, der Cornell. Hat jetzt den Michi Zurflut, den Urner, den Elfenbandskranzer bekommen, muss er sich nach hinten orientieren, der Cornell?
4: Ganz genau, der Nichtkranzer Cornel Leimbacher musste die Überlegenheit von Michael Zurflut anerkennen. Über das Knie leeren hat das Rezept vom Urner Michael Zurflut geheissen.
3: Uli Rölli, ein weiterer Nichtkranzer aus dem Luzernischen mit zwei Gewinnungsgängen nach zwei, hat jetzt der Paul Tornare, der Gast aus der Westschweiz, gefasst.
4: Dort hat der Nichtkranzer Uli Rölli sein heute sehr Tierverkäufer. Er kennt Parole bieten. Paul Tornare kann den Gang stellen und kommt schon gar Note 9 über. Also Uli Rölli, der Nichtkranzer, auf einem sehr guten Weg.
3: Eine starke Paarung in diesem dritten Gang war ebenfalls die gewesen, zwischen Fabian Scherrer und Joel Kessler.
4: Der Gang hat nicht viel Höhepunkt beinhaltet, schlussendlich die logische Folge gestellt mit der Note 8,75.
3: Thomas Sutter war der nächste Schwinger mit zwei gewonnenen Gängen. Hat es jetzt mit dem Luca Müller zu tun bekommen, der Schwinger aus Unteregri.
4: Nachdem der Luca Müller im zweiten Gang erkennt, der favorisierte Eigenoss Michael Gwerder sensationell bezwingen, kann er im dritten Gang der Nichtkranzer Thomas Sutter auch mit kurz Blatt eindeutig unter die Verliererreihe.
3: Der grosse Favorit, der Gast aus dem Mittelland, der Adrian Walter, auch vorne mit dabei gesehen nach zwei Gängen mit zwei Gewinnungen, kommt mit dem Carlo von Rickenbach ein Entlebuch zu tun. Und da haben wir einen ganz spektakulären Gang gesehen zwischen diesen zwei.
4: Ganz genau, ich würde den Gang als den schönsten Gang bezeichnen vom ganzen Morgen. Ganz spannender Gang. Carlo von Rickenbach immer wieder in der Defensive, nachdem der Eidgenoss und grosse Favorit Adrian Walter mit vier Standschwingen immer wieder operiert hat, mit Kurz, mit Weiberhaken, mit Kreuzgriff, Gamma und mit Übersprung. Aber die eisige Brücke hat der grosse Favorit nicht eintricken. Immer wieder ist der Carlo von Rickenbach entrunnen. Schlussendlich ist der Gang unter tosendem Applaus der Zuschauer gestellt worden mit der Note 9.
3: Und auch noch ein Schwinger, wo ein Duell zwischen Kranzer und Eigenoss haben wir gesehen, zwischen Uli Wiget und Sven Lang.
4: Sven Lang ist offenbar sehr gut in Form. Der Basselstädter Schwingertag mit dem Kranzgewinn hat ihm offenbar sehr gut getan. Auf jeden Fall hat er können, kurz vor Ablauf von der Zeit der Uli Wiget bezwingen. Und zwar mit kurz Kreuzgriff Gamma ist er zum Plattenresultat gekommen, kurz vor Schluss.
3: Und dann haben wir noch den letzten Schwinger mit zwei Gewinnungsgängen, ist der David Achermann gesehen. Er hat es mit dem Westschweizer Gast, dem Johann Borgard, zu bekommen im dritten Gang. Hat nach langem Kampf aber müssen die Niederlage eingestehen, verliert ab. Verliert den dritten Gang, wird aber mit der besseren Note, mit dem 8,75, belohnt für seinen guten Kampf. Dann haben wir noch ein paar weitere Resultate. Wir haben gesehen, dass der Patrick Petscher gewinnt gegen den Markus Kieser. Lukas Heinzer gewinnt gegen den Adrian Daumen, noch kurzer Gang durch. Wir haben das Resultat gesehen zwischen Pirmin Sutter. Bei Emmer, der Pirmin Sutter ist Rigi-Verbändler gegen den Christian Zemp, einer, der am Abend nicht Waldner ja, am Schlussgang war. Und da gewinnt der Pirmin Sutter überraschend eher mit einem schönen Hüfterzug. Dann haben wir noch das Resultat gesehen von diesen drei Eidgenossen. Der Michi Gwerder und der Silvan Appert haben beide ja auf einen gewonnenen Gang gehabt. Sie haben beide zusammen gewonnen in diesem dritten Gang. Und auch gewonnen in diesem dritten Gang durch den Jonas Burch gegen den Christian Föhn. Alle Eidgenossen gewonnen mit Kurzzug. Das scheint das Rezept zu sein, für mit einem gewonnenen Gang in die Mittagspause zu gehen. Werfen wir einen Blick auf die Rangliste nach drei Gängen. Wir haben ganz vorne an der Spitze mit 29,50 Lukas Bissig, Urs Dobmann, Luca Müller.
4: Dem zweiten Rang mit 29 Punkten Mauro Föhn und Elias Lüscher.
3: Und im dritten Rang mit 28,75 Punkten Patrick Petschart, Alex Huber, Cyril Krieg, Sven Lang, Ueli Rölli, Pirmin Sutter, Carlo Furickenbach, Adrian Walter, Michael Zurfluh, Martin Grab und Christian Hauser. Schnell einen Überblick über den heutigen Morgen nach drei Gängen.
4: Jawohl, der Eidgenoss Lukas Bissig wird der grosse Gejagdnik sein am Nachmittag. Zusammen mit den zwei Tiefenbandsbergkranzer Luca Müller und Urs Dobmann. Die drei Schwinger sind vorne weg. Dann haben wir weiter natürlich von der arrivierten Kranzer, der absolut noch mit der Spitze mithalten kann. Patrick Petscher, Pirmin Sutter, Carlo Vorickenbach, Michael Zurfluh und der Grab Martin. Und von drei Genossen, Jonas Burch mit einem gewonnenen, einem gestellten, einem verlorenen, ist doch eher ein bisschen zurückgebunden.
3: Gut, das ist es. Die detaillierte Rangliste findet ihr auf der Webseite von Radio Zentral und in der Radio Zentral App. Und dann geben wir retour und in die Mittagspause.
2: Da wünsche ich schon mal einen guten Miteinander. Und wir schalten weiter auf Mettmerstetten. Dort läuft im Moment das Zürcher Kantonalschwingfest, beziehungsweise wahrscheinlich läuft dort mittlerweile auch vor allem die Mittagspause. Ich gebe raus an Lukas Palmer.
5: Ja, und da die grosse Geschichte in dieser Stunde war, es hat vier Schwinger gehabt mit der Maximalnote 20. Das war der Daniel Elmer, der Simon Fäh, der Christian Lanter und der Aaron Schönholzer. Und sie alle sind zurückgebunden worden von starken Schwingern. Ja, fangen wir mal an beim Sammy Giger, der gegen den Daniel Elmer geschwungen hat. Und das war wirklich das Spektakulärste jetzt in diesem dritten Gang. Ja, der Sammy Giger hat den Daniel Elmer aus St. Gallen-Kappel aufgelöpft. Er hat so ein bisschen zappelt wie ein Fisch. Und nachher hat er links abgeleert mit einem Letz und dann platt am Boden runtergetatscht. Und ja, das war also wirklich ein riesen Schwung von Samuel Giger. Und ja, da ist ihm der Applaus wieder zu gut gekommen. Und dann gehen wir zum nächsten, der Christian Lanter. Und der ist auf Roland Reichmuth gekommen. Ja, und der Roland Reichmuth, der Zucker, der hat, nein, der Simon Fäh natürlich. Und der Simon Fäh, der hat er mit dem Zähne geschlagen. Und eben der Simon Fäh vorher auch mit der Maximalpunktzahl. Dann der Christian Lanter, den wir vorher angesprochen haben, der ist auf Damian Ott gekommen. Und der Damian Ott hat ihn gekurzelt und dann am Boden nachgedrückt. Und so gewinnt der Damian Ott den dritten. Das dritte Mal am heutigen Tag. Und dann noch der vierte, der Aaron Schönholzer. Der ist auf den Horger Teilverbandskranzen Pascal Heierli getroffen. Und der Pascal Heierli gewinnt mit Kurz gegen den Aaron Schönholzer. Und wir schauen noch schnell auf die anderen aus der Region. Gerade vielleicht auch die Gastschwinger, die da noch am Schwingen sind. Nämlich der Niklas Stocker, der Freiämter, der ist bis jetzt mit zwei Siegen und einer Niederlage auf dem siebten Platz. Ebenso der Joel Sutter, der Hünenberger, auf dem starken siebten Platz. Ebenso mit einer Niederlage und zwei Siegen. Er hat gerade gegen die beiden Schweins gewonnen, gegen den Patrick und den Adrian. Hier der Joel Sutter. Die Eidgenossen, der Marco Goth auf dem sechsten Zwischenrang, auch noch bei den Leuten dabei, mit zwei Siegen und einem Gestellten. Und der Martin Roth, der Abizell-Ossenroder Eidgenoss, der technisch sehr stark ist, der im Moment auf dem siebten Zwischenrang und ein bisschen zurückgebunden. Der Lukas Döbeli aus dem Freiamt, ein Sieg, eine Niederlage, ein Gestellter, Rang 12C gibt es das. Wir schauen auf die Rangliste und Da sehen wir jetzt, dass die drei absoluten Top-Favoriten zuvorderst sind. Der Sammy Giger auf Platz 1 mit 2 Zähne und einem 9,75. Also hat nur 0,25 Punkte verloren bis jetzt. Dann der Schneider Dominik auf dem Platz 2 mit einem Viertel weniger. Und dann kommt der Damian Ott, der 3,975 geholt hat und eben auch 3 Siege hat. Und jetzt ist natürlich dann spannend, ob es vielleicht schon im vierten Gang zu so einer Eidgenossenpaarung kommt, ob es vielleicht sogar ja, die Rückreise gibt vom Thurgauer kantonalen Schlussgang, wo der Damian Ott den Sammy Giger können schlagen. Wäre dann natürlich vielleicht eine Möglichkeit für den Damian Ott, dann wieder den Sammy Giger zu überholen. Oder vielleicht macht man Dominik Schneider gegen Sammy Giger. Also es wird auf jeden Fall da so richtig dann losgehen am Nachmittag und da freuen wir uns extrem drauf auf den vierten Gang dann. Und eben aus der Zugersicht, aus der Innerschweizer Sicht, der Roland Reichmuth noch völlig bei den Leuten mit dem fünften Rang.
2: Danke vielmals, Lukas Balmer, direkt aus Mettmerstedt. Und alle Ranglisten könnt ihr auch jederzeit abrufen bei uns in der Radiozentral-App.
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2: Viertel ab 12 ist es. Geduld braucht es vor dem Gotthardtunnel in beide Richtungen. Ab Quinto Richtung Nord aktuell 4 km Stau, 40 Minuten Wartezeit. Die Fahrt Airolo ist zu. Richtung Süd ab Wassen aktuell 2 km Stau, die geht 20 Minuten länger.
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2: Heute am Mittag mit diesen Themen. Beim FC Luzern ist die Ära Mario Frick vorbei. In der Region sind heute viele Museen gratis offen. Luzern setzt ein Zeichen gegen die Queer-Feindlichkeit und die Schweizer Eishockey-Fans sind zufrieden mit dem Start in die Heim-WM.
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2: Habt einen guten Sonntagmittag. Ich bin Nadine Wechsler. Aus, Ende, vorbei. Der Mario Frick ist nicht mehr Trainer beim FC Luzern. Er ist gestern beim Saisonabschluss und dem Sieg gegen Winterthur zum letzten Mal an der Seitenlinie vom FCL gestanden. Andrea Weiss.
6: Der Mario Frick war 4,5 Jahre lang Trainer in der Zentralschweiz und hat in dieser Zeit auch viele junge Spieler aufgebracht. Unser Reporter Sepp Odermatt hat mit ihm nach dem letzten Spiel reden und hat von ihm wissen, was er zum Beispiel bei den Namen Ardon Yashari und Luca Kakis denkt.
7: Stolz, einfach nur stolz. Und es sind jetzt noch so viel mehr, wo wir jetzt gerne drüber reden, aber gerade die zwei stehen eigentlich exemplarisch für die 4,5 Jahre. Ja, unglaubliche Spieler, unglaubliches Potenzial. Und bin gespannt, ob noch mehrere nachkommen. Ich schon ein paar Sachen aus der U19, wo sehr spannend sind. Und ich bin gespannt, ob es jetzt weiterhin Spieler gibt im FCL, die den nächsten Schritt machen.
8: 4,5 Jahre FC Luzern, 4,5 Jahre Zentralschweiz. Mit was für Gefühl geht der Mario Frick weg?
7: Zufrieden. Im Wissen, dass wir eine tolle Arbeit hier geleistet haben. Extremer Austausch mit den Fans. Ich bin heute richtig, richtig glücklich, dass wir das können abschließen können. Um 7. Platz war unser grosses Ziel. 5 Spiele, 13 Punkte. Was top ist, Relegations Group, also viel besser. Mir ist lieber so, 5 Spiele, 13 Punkte und 7. würden, wie 5 Spiele, 1 Punkt wie letzter und den 6. Also du gehst mit einem viel besseren Gefühl, zuerst mal in die Ferien, mit einem viel besseren Gefühl in die neue Saison.
8: Es wird ein neues Kapitel aufgeschlagen, wenn ich mit dem Mario Frick das nächste Interview machen möchte. Wo ist denn das? Wo müsste ich noch kommen?
7: Also nächste Woche zu Luzern. Danach in Griechenland, 2 Wochen. Und dann weiss ich weiss es wirklich nicht. Und wenn ich es wüsste, hätte ich es nicht sagen, das ist klar.
6: Einer der Jungen, der Mario Frick gefördert hat, ist auch der Andrej Vasovic. Der hat nur positive Worte zu seinem Trainer.
9: Einfach extrem dankbar, wirklich. Hat mich jetzt in den letzten 10 Spielen immer von Anfang an gebracht. Sehr, sehr dankbar für das Vertrauen. Ich konnte es ein bisschen zurückzahlen mit dem Score, wir können sammeln, klar, wir können noch ein bisschen mehr dazu, wenn ich jetzt das letzte Spiel anschaue mit 2 Pfosten. Aber wirklich einfach extrem dankbar am Trainer, dass er mir die Chance gibt. Und ja, ich würde es nie mehr vergessen, also ein Leben lang. Wenn ich an den Moment denke, weil es meine erste Profisaison und dann haben wir das Vertrauen gegeben und wirklich einfach sehr, sehr dankbar.
6: Wer neuer Trainer wird beim FC Luzern, das ist noch nicht bekannt.
2: Der Beitrag von Andrea Weiss. Museen in der Region machen heute am Internationalen Museumstag ihre Türen auf. Unter ihnen das Bundesbriefmuseum der Schweiz. Heute ist die Geschichte und der Unterschied von der Schweizer und der Schweizer Flagge vom Kanton Schweiz ein Thema. Es gibt ein Atelier zum Fahnenbasteln und es gibt verschiedene Führungen. Unter anderem auch im Kanton Zug sind heute die Museen gratis offen. Darunter das Fischereimuseum, das Museum Burg Zug oder das Ziegelei-Museum in Cham. Luzern ist eine Stadt für alle. Queerfeindlichkeit hat hier keinen Platz. Das schreibt die Stadt Luzern und setzt ein Zeichen am heutigen Internationalen Tag gegen Homo-, Bi-, Inter- und Transfeindlichkeit. Mit einer Plakatkampagne ruft die Stadt Luzern dazu auf, Menschen so zu akzeptieren, wie sie sind. Weil auch heute noch erleben queere Menschen immer wieder Ausgrenzung oder sogar Gewalt. Und die Autobahn zwischen Amsteg und Göschene wird von heute am Abend an bis am Freitag jeweils in der Nacht gesperrt, ab 10 Uhr bis am Morgen um 5 Uhr. Die Woche darauf wird die Autobahn dann vom Dienstag bis am Donnerstag in der Nacht zugemacht. Betroffen ist je nachdem die ganze Autobahn oder einfach die Fahrbahn in eine Richtung. Das schreibt die Baudirektion Uri. Der Verkehr wird umgeleitet. Grund für die Sperrungen sind Unterhalts- und Putzarbeiten.
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0: Les Souterelles, Heavenly Club, das ist der Sonntagmittag hier bei Radio Zentral. 20 ab 12 war es.
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0: Für den Mittag heute, für uns auf dem Balkon haben, die Sonnenbrille dürfen führen. Auf den Nachmittag kommt dann aber die Sonnengesellschaft über von ganz vielen Wolken. Roger Perret.
2: Ja, von recht vielen Wolken. Also es ist nicht so, dass die Sonne ganz verschwindet dort jetzt am Nachmittag, aber es gibt doch immer mehr Quellwolken und Wolkenfelder. Die Sonne kommt dann doch immer mehr in Defensiven, aber eben verschwinden dort sie wegen dem nicht. Temperaturen, ja, ein bisschen höher immerhin als jetzt an den letzten Tagen. Wir haben die Maximalwerte so um 16 Grad mit einem schwachen Westwind.
0: Und die Sonnenbrille können wir dann wahrscheinlich tendenziell ablegen. Das Gute ist aber, der Regenschirm, den brauchen wir noch nicht. Der kommt wahrscheinlich morgen am Montag zum Zug.
2: Genau, in der Nacht da ist dann zum Teil wieder klar. Gegen Morgen ziehen dichte Wolken auf. Morgen haben wir eine Störung, die dann durchzieht. Das ist wechselnd stark bewölkt. Mit Regengüssen vor allem am Nachmittag und höchstens wenig Sonne. Temperaturen wieder ein bisschen tiefer, 14 Grad. Immer mit ein bisschen Westwind, also wieder bereits ein bisschen kühler. Dann geht es aber wieder drauf mit der Temperatur am Dienstag. Dort ist am Vormittag teilweise bis recht sonnig. Dann gibt es zunehmend dichte Wolken von der nächsten schwachen Störung, die kommt. Temperaturen 17 Grad und noch milder der Mittwoch. Sonnenwolken, dort in den Alpen vielleicht einmal ein Regensprutz und Temperaturen etwa 19 Grad.

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2: Jetzt ist es 12:30.
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2: Am Mikrofon ist Andrea Weiss. Bei einer Sportanlage in Zürich-Oerlikon ist letzte Nacht Ammoniak ausgetreten. Die Feuerwehr musste zu einem aufwendigen Chemieeinsatz ausrücken, teilt Schutz und Rettung Zürich mit. Die Einsatzkräfte konnten das Leck stoppen, saugten die Gase aus dem betroffenen Raum ab und konnten es neutralisieren. Das gebundene Ammoniak wurde in der Kanalisation entsorgt. Verletzt wurde niemand, für Bevölkerung und Umwelt bestand keine Gefahr. Für das eidgenössische Musikfest sind deutlich über 100.000 Besucher nach Biel gereist. Davon geht das Organisationskomitee aus. Das eidgenössische Musikfest hat Biel für 4 Tage in die Hauptstadt der Schweizer Blasmusik verwandelt. Insgesamt nahmen über 24.000 Musizierende aus über 500 Vereinen teil. Als letzter Höhepunkt steht heute Abend die Schlussfeier an. Die Weltgesundheitsorganisation hat wegen des Ebola-Ausbruchs im Kongo und in Uganda eine internationale Gesundheitsnotlage ausgerufen. Damit sollen Nachbarländer in erhöhte Alarmbereitschaft versetzt und Unterstützung der internationalen Gemeinschaft mobilisiert werden, wie die WHO mitteilt. Es handle sich jedoch nicht um einen Pandemie-Alarm. Im Kongo und in Uganda seien bisher mindestens 80 Todesfälle gemeldet worden, die vermutlich auf diesen Ausbruch zurückzuführen seien.
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4: Richtig viel Sonne gibt es an dem Sonntag, jetzt auf den Nachmittag kommen, aber auch ein paar Wolken dazu. Es gibt um die 16 Grad. Der Montagmorgen, der ist stark bewölkt, vor allem am Nachmittag wird es nass, bei maximal 14 Grad. Der Dienstag dann wieder trocken. Der Vormittag ist ziemlich sonnig, auf den Nachmittag kommen die Wolken dazu, bei etwa 17 Grad. Auf den Mittwoch dann Sonne und Wolken, die sich abwechseln, vor allem über den Bergen wird es ab und zu nass, bei etwa 19 Grad maximal.
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4: Der Gotthardtunnel ist aktuell gesperrt Richtung Norden wegen einem Pannenfahrzeug. Es hat im Moment 5 km Stau ab Quinto und die Fahrt Airolo ist zu. Richtung Süd ab Wasser 2 km Stau, geht es aktuell 20 Minuten länger.
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0: Ruhige Akustikklänge von Neil Young begleiten uns durch den Sonntagmittag. Es war 20 vor 1.
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0: Ja, und hier laufen an der Eishockey-WM seit dem 20 ab 12 in die zwei nächsten Gruppenspiele. Grossbritannien spielt gegen die USA, dort steht es aktuell 0-1. Und beim zweiten Spiel Italien gegen die Slowakei ebenfalls aktueller Stand 0-1. Und noch mehr aktuelle Sportmeldungen hat für uns Andrea Weiss.
2: Und da bleiben wir an der Eishockey-WM und schauen auf die Schweiz. Zwei Spiele, zwei Siege hat es gegeben. Ein perfekter Start an die Heim-WM. Zum Auftakt hat es gegen die USA einen 3-2-Sieg gegeben und gestern gegen Lettland noch ein 4-2. Nach dem Spiel gestern hat unser Reporter Martin Hürlimann mit dem Nazi-Captain Roman Josi geredet.
3: Ja, es war gut. Am Anfang sind sie recht gekommen. Es war zu erwarten, letztes Jahr hat der Gegner. Und ich habe das Gefühl, je länger das Spiel ist gegangen, je mehr wir Kontrolle können über das Spiel nehmen. Und das hat Drittel sicher sehr viel Druck gemacht. Die Kaltblütigkeit haben wir ein bisschen vermisst. Aber schlussendlich ein richtiger Sieg für uns natürlich.
4: Es war relativ ausgeglichen, ihr habt euch ein bisschen schwer da. Was haben die vielleicht nicht so gut gemacht? Oder haben die Leute vielleicht besonders gut gemacht, dass es eben das erste Drittel relativ ausgeglichen war?
3: Sie sind recht aggressiv am Anfang. Und, wir wussten, es war das erste Spiel. Wir wussten, sehr viel Energie. Und vielleicht haben sie am Anfang mehr Energie als mehr. Und dann sind wir besser ins Spiel gekommen. Und jetzt fühlen wir im zweiten, dritten Spiel sehr gut gewesen.
2: Die Schweiz steht nach zwei Spielpunkten gleich mit Finnland an der Tabellenspitze der Gruppe A. Auch die Schweizer Fans sind bis jetzt zufrieden mit ihrem Team und trauen der Mannschaft noch einiges zu.
5: Ja, das schauen wir mal. Spiel um Spiel. Wir hoffen natürlich möglichst weit.
6: Ja, momentan schon, aber es ist noch nichts gemacht. Wie wir in Zwieburg, ist gar nichts gemacht. Auf zwei sind wir einfach Meister geworden. Es ist genau das Gleiche mit der Schweizer Mannschaft. Auf zwei werden wir Weltmeister. Und ich hoffe, dass es so wird sein.
7: Ich glaube, es ist viel möglich, es ist Heim-WM. Also es wird schon weit gehen. Ich habe schon das Gefühl, der Finale wird schon drin gehen.
2: Der nächste Match hat die Schweiz morgen Abend gegen Deutschland. Vom Eisfeld gehen wir auf den Fußballplatz. Die Saison die ist für den FC Luzern vorbei. Der FCL landet am Schluss auf dem 7. Tabellenplatz, ist also das beste Team der Relegation Group. In den letzten 5 Spielen hat es 13 Punkte gegeben. Trotzdem ist der FCL-Goalie Pascal Loretz nicht so ganz zufrieden. Er zieht eine Saisonbilanz.
8: Nach so vielen Spieltagen tut das lügt die Tabelle nie. Wir sind dort, wo wir einen gehören, glaube ich. Und vor allem im Herbst, Spätherbst, November, Dezember unglaublich viele Punkte liegen. Auch nur einen Sieg können gegen Winti holen, der jetzt hier absteigt. Ich glaube, wir sind einfach alles in allem sind wir zu unkonstant gewesen, dass wir in die Top 6 kommen. Das war echt so gewesen.
2: Heute sind noch die letzten Spiele dieser Super League-Saison. St. Gallen spielt gegen den Meister Thun, Lugano gegen Basel und IB gegen Sion. Und Chelsea hat einen neuen Trainer gefunden. Ab der neuen Saison übernimmt er Xabi Alonso. Der Spanier hat vor 2 Jahren mit Bayer Leverkusen das Double geholt. Bei Real Madrid ist er Anfang Jahr entlassen worden. Jetzt übernimmt der Xabi Alonso also bei Chelsea.
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1: Guten Sonntagmittag, jetzt ist es 1 bei aktuell 11 Grad Schindeligi und 13 Grad Merlischachen.
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3: Die SVP will die PH abschaffen und empfiehlt eine Lehrerlehre. Ammoniak hat in Zürich einen Grosseinsatz ausgelöst. Und die Raserfahrt in Italien ist laut Polizei kein Terrorakt. Am Mikrofon ist Andrea Weiss. Die Pädagogische Hochschule soll zugunsten einer Lehrerlehre abgeschafft werden. Dies prüft die SVP laut der Sonntagszeitung. Die Partei arbeite an einem neuen bildungspolitischen Positionspapier und nehme dabei die Ausbildung der Lehrpersonen ins Visier. Diskutiert wäre unter anderem ein Modell mit mehr Praxisanteil nach dem Vorbild einer Berufslehre. Die SVP übt Kritik an den pädagogischen Hochschulen. Dort fehle es vor allem an Praxisorientierung. Die PH Zürich wehrt sich in der Sonntagszeitung gegen die Vorwürfe. Mehr als ein Viertel des Studiums bestehe bereits aus Praktika. Bei einer Sportanlage in Zürich-Oerlikon ist letzte Nacht Ammoniak ausgetreten. Die Feuerwehr musste zu einem aufwendigen Chemieeinsatz ausrücken, teilt Schutz und Rettung Zürich mit. Die Einsatzkräfte konnten das Leck stoppen, saugten die Gase aus dem betroffenen Raum ab und konnten es neutralisieren. Das gebundene Ammoniak wurde in der Kanalisation entsorgt. Verletzt wurde niemand. Für Bevölkerung und Umwelt bestand keine Gefahr. Das Spital San Raffaele in Mailand hat im Zusammenhang mit den Vorfällen am Unispital Zürich eine Untersuchung eingeleitet. Der frühere Leiter der Herzklinik am Universitätsspital Zürich, Francesco Maisano, arbeitet inzwischen im Spital in Mailand. Gegenüber der NZZ am Sonntag sagte Maisano, dass er diese Untersuchung begrüße. Sie werde Klarheit schaffen. Die Vorwürfe des Berichts aus Zürich weist Maisano alle zurück. Er sagt, das Zürcher Unispital habe von seinen Innovationen profitiert. Ein Untersuchungsbericht hatte dem früheren Leiter der Herzklinik riskante Eingriffe und die Verantwortung für rund 70 vermeidbare Todesfälle angelastet. Bei der Amokfahrt in der norditalienischen Stadt Modena gehen die Behörden nicht von einem Terroranschlag aus. Ein Auto ist gestern in eine Menschenmenge gerast. Mehrere Menschen wurden zum Teil schwer verletzt. Claudia Wächter berichtet aus Italien.
4: Es war der blanke Horror, sagen Augenzeugen. Hier können die Bilder einfach nicht vergessen. Menschen fliegen regelrecht durch die Luft, Panik bricht aus. Am Ende der Wahnsinnsfahrt versucht der Täter noch zu fliehen. Mit einem Messer in der Hand. Passanten können ihn aber stoppen und der Polizei übergeben. Einen etwa 30-jährigen Italiener, der schon einmal in psychiatrischer Behandlung war. Warum er in die Gruppe raste, ist aber noch unklar. Im Moment gehen die Ermittler hier aber nicht von einem Terrorakt aus.
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5: Und da machen wir den Ausblick mit dem Roger Perret.
6: Am Nachmittag ist es zuerst noch recht sonnig, dann die Bewölkung zu hohe Temperaturen erreichen, mit einem schwachen Westwind etwa 16 Grad. In der Nacht ist dann mindestens zum Teil klar, gegen morgen ziehen aber dichtere Wolken auf. Die Temperaturen am Morgen sind bei rund 6 bis 7 Grad. Morgen Montag ist dann wechselnd bis stark bewölkt im Einflussbereich von einer Störung. Es gibt vor allem am Nachmittag wiederholt Regengüsse. Temperaturen sind morgen leicht tiefer, wir haben etwa 14 Grad. Am Dienstag, da ist am Vormittag teilweise bis recht sonnig, dann ziehen dichtere Wolken auf bei Maximaltemperaturen von rund 17 Grad.
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5: Fertig Mittagspause. Es heisst wieder ab in die Hose beim Zürcher und dem Schweizer Kantonalschwingfest. Wir hören zuerst einmal auf Brunnen zu unseren hoffentlich gut gestärkten Reporter Gregi Rohrer und Pius Hussmann.
7: Gut gestärkt, wunderbar.

0: Jahr gestärkt. Wir, wie auch alle anderen Leute hier in der Arena, kommen langsam retour auf unsere Plätze. Wir haben, wenn wir auf morgen zurückschauen, folgende Zwischenrangliste gehabt, noch drei Gänge.
1: Im ersten Rang mit 29,50 Punkten Lukas Bissig, Urs Topmann und Luca Müller.
0: Im zweiten Platz mit 29 Punkten Mauro Föhn und Elias Lüscher.
1: Im dritten Rang mit 28,75 Punkten Patrick Petschert, Alex Huber, Cyril Krieg, Sven Lang, Uli Rölli, Pirmin Sutter, Carlo Vorickenbach, Adrian Walter, Michael Zurfluh, Martin Grab Junior, Christian Hauser.
0: Und dann haben wir auf der etwas weiter hinten klassiert, sind die Eidgenossen Silvan Appert und Michi Gwerder auf einem Rang 5 mit 28,25 Punkten. Und mit der Entscheidung vom Fest nichts mehr zu tun wird haben, der Jonas Burch, der Oberhaltner Eidgenoss mit 27,50 Punkten. Sind aber jetzt die Einteilungen für den vierten Gang von der Spitze sind bekannt worden. Wir haben hier folgende Duelle. Der Lukas Bissig trifft auf Adrian Walter. Der Michi Gwerder und der Elias Lüscher werden zusammengreifen. Silvan Appert auf den Martin Felder. Sven Lang und Marco Ulrich. Urs Topmann, Luca Müller und Lukas Heinzer, Christian Hauser. Das sind so die absoluten Spitzenduelle. Gehen wir nur ganz kurz, finden so die zwei bemerkenswertesten. Und dort, wo es vermutlich auch so ein bisschen die Weichen Richtung Schlussgang gestellt werden, sind in den Duell Lukas Bissig und Adrian Walter sowie im der Paarung Urs Topmann, Luca Müller. Wir haben auf der einen Seite die Eidgenossenpaarung, oder? Mit dem Lukas Bissig, der dreimal gewonnen hat, mit dem stärksten Gast und wo man am Morgen als Topfavorit. Und auf der anderen Seite die zwei sehr guten Teilverbandskranzer, Urs Topmann und Luca Müller, die aufeinandertreffen. Was ist so deine Meinung dazu, kurz?
1: Ja, wenn wir schauen, Lukas Bissig und Adrian Walter, der 25-jährige Gast vom Berner Kantonalen Schwingerverband, gegen 23-jährigen Lukas Bissig. Das Duell hat es bereits zweimal gegeben. Am Riegenschwingen 2024 und am Eidgenössischen Schwingfest in Pratteln. Jedes Mal der Sieger Walter Adrian. Heute wird es der Lukas Bissig, der noch zwei Jahre jünger ist, sicher etwas besser machen. Respektive besser machen. In der gleichen Zeit ist Lukas Bissig sicher noch erstarkt und ist heute sicher bei dem frischen, bei der neuen Flagge von dem Duell, sind sicher ein bisschen die Weichen ein bisschen anders gestellt. Und ich gebe am Lukas ein bisschen durchaus eine Chance, dass er das kann kehren und der Sieg kann davon tragen.
0: Mhm. Und wie siehst du so ein bisschen die Ausgangslage, dass sie jetzt hier den Urs Topmann und den Luca Müller aufeinander rühren? Dass es wieso ihm die Chance gibt, dass er mit vier gewonnenen Gängen?
1: Ja, die zwei Schwinger haben das eigentlich auch verdient. Luca Müller ist eigentlich der Überraschungsmaxi, hat er auch am Morgen mit dem Gwerder Michael Dreigenoss, der hier bereits schon kennen, so nicht andere Kantonale für sich entscheiden, hat er eindeutig besiegen. Mhm. Das war eine wunderbare Aktion von Luca Müller vom Nachwuchstalent, kann man immer noch sagen, vom Zuger Kantonalen Schwingverband. Aber auch der Urs Topmann hat sehr einen guten Morgen gehabt und das ist jetzt sicher berechtigt, dass man die zwei zusammentut, wie du richtig bemerkt hast, der kann gewinnen kann. Und ich meine, die Chance, dass es da ein Resultat gibt, besteht durchaus, weil das sind zwei Offensivschwinger. Und ja, der gewinnt, hat natürlich vier gewonnene Gänge und ist bereits schon schier Kranz sicher.
0: Gut, so viel von uns aus Brunnen. Wir gehen retour.
2: Und wir schauen gerade weiter auf das Zürcher Kantonalschwingfest. Das Mettmerstädte, auch dort soll es jetzt langsam wieder weitergehen. Am 1 steht auf dem Programm die Vorführung der Lebenspreise und am 4. ab 1 die Fortsetzung vom Schwingen. Wir fragen mal nachher beim Lukas Palmer. Stehen da die Schwinger schon wieder in der Sackmälerin?
3: Im Moment noch nicht, aber ja, bei diesen Lebenspreisen ja, war noch ein bisschen Glück gewesen, im Spiel, gewesen, weil ja, nicht gerade der Muni, aber ja, der eine Lebenspreis hat noch abhauen und ja, der ist ja wirklich der Mensch, der auf den aufpassen musste, schon am Boden gelegen, aber zum Glück ist da nichts passiert. Ja, das als ja, Zwischenbemerkung, aber wir kommen jetzt wieder zum Schwingen. Ja, und auch noch interessant, wenn man da so ein bisschen in der Mittagspause schaut, gewisse Schwinger gehen ja dann da auch das Mittagessen essen, was es gibt, kacken mit Hörnli. Gewisse liegen aber im Schatten und haben ein Tuch über dem Kopf. Aber da habe ich auch noch den Roland Reichmuth gesehen und der ist also überhaupt nicht am Schlafen gewesen, sondern der hat Sprints gemacht. Ja, und auf Kommando von seinem Bruder Pirmin Reichmuth und der hat also immer wieder müssen weitersprinten. Also er ist also wirklich da, hat er geschaut, dass er gerade da voll im Saft bleibt. Und ja, es ist ja so gesehen, dass der Samuel Giger nach dem Morgen voraus ist mit 29,75 Punkten, 3 gewonnenen. Und dann auf Platz 2 der Schneider Dominik und auf Platz 3 der Ott Damian. Was man nicht hätte machen können, ist der Giger gegen den Schneider, weil es der gleiche Knupp ist. Aber man hätte rein theoretisch können machen, eine Reprise von vor 2 Wochen vom Schlussgang jetzt schon im 4. machen, nämlich Ott gegen Giger. Ja, dort sind sie ja im Thurgauer Kantonal im Schlussgang aufeinander gekommen und Damian Ott hätte können gewinnen. Ist jetzt aber nicht passiert. Wir schauen auf die Einteilung und der Sammy Giger, der trifft auf den Nicola Funk, also da der Sammy Giger klarer Favorit. Dominik Schneider gegen den Jan Mannhardt aus den Flumser Bergen. Dann der Damian Ott, der gegen Aaron Kieser. Weiters der Marco Goth, der Eigenoss, der schwingt gegen Simon Winzeler. Und der Freiämter Eigenoss, der Lukas Döbeli, kommt mit dem Roman Bickel zu tun über. Dann schauen wir noch schnell zu den anderen aus der Region. Nämlich da haben wir noch den Joel Sutter aus Hüneberg, Gastschwinger, der zweite Zuger. Der schwingt gegen den Fabian Koller und dann aus dem Freiamt der Niklas Stocker. Der schwingt gegen den Kevin Rusterholz und den Pascal Joho kommt mit dem Andrin Habecker zu tun über. Ja, und da hat man also jetzt bewusst so ein bisschen die Eidgenossen mit in der Underdogs zugeteilt und dann könnte es dann im nächsten Gang vielleicht dann dafür zu einem Eidgenossen-Duell kommen. Wir sind gespannt, wie es dann weitergeht. Jetzt in 5 Minuten wird es dann weitergehen.
2: Danke vielmals, Lukas Balmer, direkt für uns aus Mettmerstetten. 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
2: Länger geht's vor dem Gotthardtunnel Richtung Nord ab Quinto. 5 km Stau, 50 Minuten Wartezeit. Die Fahrt Airolo ist zu. Richtung Süd ab Wasser aktuell 2 km Stau, die geht 20 Minuten länger.
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2: Ich hoffe, ihr könnt geniessen den Sonntagnachmittag. Wir haben für euch ein bisschen Ferien für die Ohren.
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2: Mit dem Adriano Celentano und Azzurro gehen wir durch den Sonntagnachmittag. Paul McCartney haben wir im Programm hier bei unserem breitesten Musikmix Hope of Deliverance und starten sind wir gerade mit der Genesis Invisible Touch. Ich bin Nadine Wechsler, wünsche euch ganz einen guten Tag.

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1: Ich hoffe, ihr geniesst noch euren Sonntagnachmittag. Halb zwei ist es gewesen, wenn ihr gerade im Auto unterwegs seid. Dann geht es länger rund um den Gotthard. Richtung Süden nur 2 Kilometer Stau, das heisst etwa 20 Minuten Wartezeit, bis ihr an der Röhre sind. Richtung Norden geht es ein bisschen länger ab Quinto, immer noch 5 Kilometer Stau, 50 Minuten Wartezeit. Und die Fahrt Airolo, die ist gesperrt. Ich wünsche euch eine gute und sichere Fahrt.
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0: Schneller aus den 80er Jahren gehen wir miteinander durch den Sonntagnachmittag hier bei Radio Zentral. Ja, ich würde meinen, so langsam sollten also auch die Langschläfer in den Sonntag reingestartet haben. Eine lange Nacht ist es geworden, für die Eurovision-Fans ein Showfeuerwerk zu geben. Mit einer faustdicken Überraschung am Schluss.
1: The winner of the Eurovision Song Contest is...
0: Ja, und für uns mitten drin in diesem Trubel in der Stadthalle zu Wien war der Dani Kühn.
2: Ja, Bulgarien gewinnt zum allerersten Mal den ESC. Und das hat irgendwie niemand so wirklich auf dem Schirm gehabt. Klar, der Partysong von der Dara ist extrem gut angekommen in der Stadthalle. Aber dass die Top-Favoriten Finnland und Australien kann ausstechen, wow. Darum natürlich eine riesen Freude bei den bulgarischen Fans.
3: We are the winners of Eurovision. We are.
4: Welcome to the Bangalore.
5: Es fühlt sich super an. Wir kommen zum ersten Mal zur Eurovision und wir gewinnen. Super.
2: Der ESC-Zirkus reist nächstes Jahr also in Balkan. Zum ersten Mal auf Bulgarien. Wien war ein wunderbarer Gastgeber, finde ich. Obwohl es praktisch die ganze Woche geregnet hat, war eine gute Stimmung in der Stadt. Und auch die Schweizer, die extra angereist sind, haben sich da wohl gefühlt.
6: Sie haben das Wetter unserem Wetter angepasst, von dem her optimal.
7: Ich komme immer wieder gern, wir haben Spass gehabt.
2: Wir freuen uns schon wieder auf den nächsten ESC. Oder wie es die Bulgaren sagen.
8: Just bangaranga.
9: Absolut bangaranga.
0: Ja, und jetzt wollen wir ihn doch einmal hören. Die vollen knapp 3 Minuten. Das ist ja der Gewinnersong von dem 70. Eurovision Song Contest. Dara mit Bangaranga.

Ja, der darf nicht fehlen. Heute bei uns im breitesten Musikmix. Der Überraschungsgewinnersong vom Eurovision Song Contest in Wien. Nächstes Jahr also dank der Dara der ESC in Bulgarien. Und von der schrillen Eurovision-Welt wechseln wir wieder auf ein bisschen ruhigere Töne durch den Sonntagnachmittag hier mit dem Robbie Williams. Go Gentle bei Radio Zentral.

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1: Die SVP will die PH abschaffen und empfiehlt einen Lehrer-Lehr. GC muss einen Buß von über 50'000 Franken zahlen. Und ein Schweizer Werk hat am Dokumentarfilmfestival abgeräumt. Am Mikrofon ist Andrea Weiss. Die Pädagogische Hochschule soll zugunsten einer Lehrerlehre abgeschafft werden. Dies prüft die SVP laut der Sonntagszeitung. Die Partei arbeite an einem neuen bildungspolitischen Positionspapier und nehme dabei die Ausbildung der Lehrpersonen ins Visier. Diskutiert werde unter anderem ein Modell mit mehr Praxisanteil nach dem Vorbild einer Berufslehre. Die SVP übt Kritik an den pädagogischen Hochschulen. Dort fehle es vor allem an Praxisorientierung. Die PH Zürich wehrt sich in der Sonntagszeitung gegen die Vorwürfe. Mehr als ein Viertel des Studiums bestehe bereits aus Praktika. GC muss wegen eines Pyrowerfers eine Buße von etwas über 50'000 Franken bezahlen. Das teilt die Swiss Football League mit. Im Meisterschaftsspiel Grasshoppers gegen den FC Zürich vor 2 Monaten hatten GC-Fans eine Knallpetarde in Richtung Spielfeld geworfen. Zudem sind weitere pyrotechnische Gegenstände im GC-Sektor abgebrannt. GC unterstützt die Aufklärung der Vorfälle, um Stadionverbote durchzusetzen. Wegen einer Weltkriegsbombe mussten in der süddeutschen Stadt Pforzheim rund 30'000 Personen ihre Wohnungen und Häuser verlassen. Auch der Zugverkehr am Hauptbahnhof ist unterbrochen. Die 1,8 Tonnen schwere Bombe wurde bei Bauarbeiten gefunden und soll bis heute Abend entschärft werden. Und außerdem gewinnt der Schweizer Film «The Narrative» am Dokumentarfilmfestival in München den Hauptpreis. Die Filmemacher Bernhard Weber und Martin Schild werfen in ihrem Dokumentarfilm einen neuen Blick auf den im Jahr 2012 wegen Betrugs verurteilten UBS-Investmentbanker Kweku Adoboli. Der Film erzählt die Geschichte des Bankers, der die Verantwortung für den Verlust von über 2 Milliarden Dollar übernahm. Der Film hinterfragt die gängige Darstellung seiner Story. Das internationale Dokumentarfilmfestival in München hat zum 41. Mal stattgefunden.
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2: Jetzt auf den Nachmittag gibt es immer mehr Wolken im Zentralland, es bleibt aber trocken bei 16 Grad. Der Montagmorgen ebenfalls bewölkt, nass wird es dann vor allem auf den Nachmittag, es gibt maximal 14 Grad. Am Dienstag ist es vor allem am Vormittag freundlich, auf den Nachmittag kommen die Wolken dazu, es gibt um die 17 Grad. Und dann am Mittwoch Sonnen und Wolken, vor allem über den Bergen kann es auch mal nass werden bei um die 19 Grad.
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2: Und da stecken wir mit in dem Sonntagnachmittag rein, wo geschwungen wird, unter anderem am Zürcher und am Schweizer Kantonalschwingfest, wo wir mit dabei sind. Wir schalten zuerst auf Brunnen zu unseren beiden Reportern, Gregi Rohrer und dem Pius Hussmann.
3: Da ist vor wenigen Momenten ist der letzte Spitzengang in dem vierten Gang zu Ende gegangen, der zwischen Lukas Bissig und dem starken Gast, dem Adrian Walter. Und da haben wir, der Gregi hat da gerade neben mir zu, hat die Teile geräumt, dass sie diesen Gang gemacht haben für den vierten Gang. Warum, Gregi?
4: Ja, es ist ein Gang, wo alle Leute wollen sehen, die zwei Eidgenossen. Lukas Bissig habe ich heute Morgen erwähnt, doch einer der Leader vom jetzigen in der Schweizer Schwingverband, so wie die Aktiven im Moment unterwegs sind. Sehr offensiv, einteilig, meine ich. Und der Gang ist oder hat von der Spannung gelebt. Sie haben sich weitestgehend neutralisiert, die zwei Schwinger. Wobei Lukas Bissig einmal relativ nah dran war, beinahe wäre mit Kreuzgriff am Boden im Nachfahren in die Oberhand gekommen. Gegen Berner Gast, aber schlussendlich hat sich der Adrian Walter gekonnt ausdrehen und der Gang ist gestellt worden. Lukas Bissig bleibt so weiter im Rennen. Der Adrian Walter ist mit dem gestellten Gang, nachdem er schon morgen der Carlo von Rickenbacher musste stellen, mit 2 gestellten und 2 gewonnenen Gängen mit der Punktzahl 37,50, doch eher ausmanövriert um einen Festsieg.
3: Mhm. Und dann haben wir ja gleich auf, mit dem Lukas Bissig sind die beiden Delfenbandskranzen, der Luzerner Urs Dobmann und der Zuger

0: Jessica Müller, die sind direkt aufeinander getroffen hier in diesem vierten Gang. Und da haben wir uns auch etwas erwartet daraus heraus. Was ist entstanden?
1: Ja, das ist eine offensive Einteilung. Es sind zwei Offensivschwinger. Luca Müller offenbar hervorragend im Strumpf. Nach dem erfolgreichen Morgen mit diesen drei gewonnenen Gängen kann er seinen Siegeszug fortführen, kann der Urs Topman in einem herrlichen Übersprung platt besiegen. Luca Müller mit 39,50 ganz an der Spitze. Urs Topman geht natürlich mit dieser Niederlage ein bisschen zurück, aber ist immer noch mit drei gewonnen und einem verlorenen weiterhin in die Durchfehlung mit der Spitze.
0: Der Mauro Föhn hat auch noch ganz vorne mitgemischt. Ihm ist jetzt der Westschweizer Gast Johann Borgard zugeteilt worden. Da hat er Johann Borgard ist ja bekannt als Bodenspezialist. Und der Johann Borgard hat auch den Mauro Föhn zu Boden gebracht und dort zum Resultat vervollständigt. Also ein verlorener Gang für den Mauro Föhn. Das Duell von ganz vorne war Elias Lüscher gegen den Michi Gwerder.
1: Jawohl, dort hat er Michi Gwerder in der dritten Minute kurz ansetzen und kommt euch so zum Sieg.
0: Und auch ein Duell zwischen Schweiz und Luzern hat gelautet Patrick Betschert, Marco Heiniger.
1: Ja, die zwei Schwinger haben sich doch weitestgehend neutralisiert. Die logische Folge war ein gestellter Gang mit der Note 8,75. Beide Schwinger haben immer wieder ein bisschen probiert zu kurzen, aber es ist beim Probieren und beim Versuchen geblieben.
0: Dann haben wir noch eine interessante Paarung zwischen Sven Lang und Marco Ullerich.
1: Da hat der Eigenoss Sven Lang immer wieder probiert, mit kurz, aber auch mit Weiberhaken Versuch, den Marco Ullerich aus der Angel zu haben. Aber es ist auch dort bei dem Versuch geblieben. Richtig gefährlich ist es nie geworden und somit ist der Gang gestellt worden, auch mit der logischen Note 8,75.
0: Ein paar Gestellte nacheinander. Zwischen Pirmin Sutter und Michi Zurflo hat es auch dort einen Gestellten gegeben.
1: Ja, das ist so, wobei das sehr ein aktiver Gang war, vor allem von Michi Zurflo. Und der Gang ist nach ein paar Kurzversuchen gestellt, abgebrochen worden mit der Note 9.
0: Und der hat jetzt ganz vor kurzem ist noch die Paarung zwischen Carlo Voreckenbach und Lukas Fischlin. Der Carlo Voreckenbach hat ja im dritten Gang den Adrian Walter ein bisschen bremsen und hat jetzt hier mit dem Lukas Fischlin einen Nichtkranzer zugeteilt bekommen. Dann hat er noch einen kurzen Gang durch, hat er ihn auf den Rücken gelegt. Also Carlo Voreckenbach, auch noch einer, der ganz vorne mitschwingt. Noch eine interessante Paarung, wenn wir noch kurz, ist die zwischen Christian Hauser, der ein Neukranzer ist, hat vor einer Woche seinen ersten Kranz geholt, hat jetzt mit dem Lukas Heinzer zu tun bekommen, hier im vierten Gang.
1: Ja, und da hat er Lukas Heinzer kennen, nach ca. 2 Minuten zu einem kurzen Sitzen, hat können zu Boden fahren und mit Nachtricken ist er zu einem weiteren Sieg gekommen.
0: So, und dann haben mal einen habe ich noch mehr notiert. Das ist der Fabian Scherr, der gegen den Patrick Leimbacher geschwungen hat. Der Fabian Scherr hat den Patrick Leimbacher auf den Rücken gelegt. Also der dritte Sieg auch für ihn, der Fabian Scherr. Wenn wir einen kurzen Blick in die Zwischenrangliste schauen, Gregi, schauen wir mal hier, wer wir ganz vorne haben. Das ist jetzt so ein bisschen virtuell, die Zwischenrangliste nach vier Gängen. Sind noch nicht ganz alle vier Gänge fertig.
1: Ganz genau, von der absoluten Spitze können wir es aber gleich auch durchgehen. Mhm. Luca Müller, viert da mit 39,50 Punkte.
0: Und dann haben wir hinten ab ein Trio, ein Punkt hinterzu mit 38,50. Ist der Luc Büssig, Kevin Steinauer und der Carlo Voreckenbach.
1: Und dann haben wir mit 38,25 im dritten Rang Lukas Bissig, Benno Heinzer, Lukas Heinzer, die zwei Brüder Fabian Scherrer, Michael Ulrich, David Achermann, Silvan Appert, der Eigenoss, Fabian Birchler, Michael Gwerder, Cornel Leimbacher.
0: Ja, das sind so die. Unter ihnen wird vermutlich der Schlussgang ausgemacht. Das heisst, jetzt haben wir nach vier Gängen, glaubt man, den vierten Gang noch fertig laufen. Wenn der durch ist, findet ihr die Zwischenrangliste auch auf der radiozentral.ch oder in der Zentral-App. Und mal sicher, die Einteilungen für den fünften Gang werden wir in der nächsten Einschaltung haben.
2: Perfekt. Und an dieser Stelle schalten wir gerade eins weiter. Und zwar auf dem Schwingplatz Mettmerstetten, wo das Zürcher Kantonalen am Laufen ist und für uns der Lukas Ballner einen Blick drauf hat.
3: Ja, da der vierte Gang schon durch und ja, es hat eine Überraschung, eine grosse Überraschung. Der Roland Reichmuth hat gegen den Appenzeller Eidgenoss Martin Roth gewonnen und das am Boden hat er nachgedrückt. Wenn man weiss, wie stark der Martin Roth am Boden ist, wirklich eine sehr gute Leistung gewesen. Und ja, es ist auch geklatscht worden von allen Seiten ein bisschen. Also vielleicht hat es auch ein paar Zucker da. Also ich gehe schwer davon aus, es ist ja in der Nähe der Kantonzug. Man hat keinen weiten Anfahrtsweg oder zumindest Sympathisanten von den Zuger. Dann eine weitere ganz grosse Überraschung bis jetzt ist der Fabio Eicher. Ja, er schwingt für den Zürcher Club Zürcher Oberland und wohnt in Steg im Töstal und er hat bis jetzt noch keinen einzigen Kranz gewonnen, ist 16, erinnert fast ein bisschen so an den Glarner Sales Judy, der ja aufstrebend ist und fällt damit seine langen Haare auf und er hat da wirklich jetzt im vierten Gang wieder gewonnen und hat 3 Siege und 1 gestellt und hat hier 2 Teifelbandskranzer auf seinem Notenblatt mit dem Lars Rottach und dem Eddie Bernold. Also er ist hier auf Kurs, um seinen allerersten Kranz zu holen. Dann schauen wir ganz an die Spitze. Der Sammy Giger, weiterhin auf dem Platz 1, gewinnt mit Weiberhaken Platt gegen den Nicola Funk. Dann auf Platz 2, weiterhin Dominik Schneider, er gewinnt Platt gegen den Jan Mannhardt mit Kurz und der Damian Ott gewinnt ebenfalls seinen 4. Kampf mit Übersprung und Nachdrücken. Da gegen den Aaron Kieser. Allerdings der Damian Ott 4x 9,75 geschrieben und ist da drum ein bisschen im Rückstand gegenüber dem Sammy Giger und dem Dominik Schneider. Der Sammy Giger mit 39,75 auf Platz 1. Dominik Schneider mit 39,50 auf Platz 2 und der Damian Ott mit 39 auf Platz 3. Und dann kommen die 4. Plätze. Und dort unter anderem auch noch dabei, neben dem Roland Reichmuth und dem Fabio Eicher, dann auch noch der Janosch Kobler und der David Vorer und der Aaron Schönholzer. Und dann kommt ein weiterer Zürcher, der sich aufmerksam gemacht hat, nämlich aus Uster, der Gianmaria Odermatt. Er gewinnt gegen den Cedric Lehnherr mit Letz am Boden und nachdrücken. Und er hat im ersten Gang ja gegen den Marco Goth gestellt und dann 3x gewonnen. Das Gleiche hat übrigens auch der Marco Goth geschafft, 3 Siege eingestellt. Er hat auch seinen 4. am Platzrand aussen können gewinnen gegen den Simon Winzeler, also auch den Marco Goth Eidgenoss auf Kurs. Und ein weiterer Eidgenoss, der Lukas Döbeli, der ist der Freiämter auf Aufalljagd, gewinnt mit 10 gegen den Roman Pickel. Und wenn wir schon bei den Freiämter sind, der Pascal Joho, der hat gestellt jetzt gegen den Andrin Habecker, ist aber auch immer noch gut im Rennen um den Kranz. Das wäre es. Noch schnell ein Blick auf den Joel Sutter, den habe ich noch vergessen, aus Hünenberg. Der auf einem sehr guten 5. Platz, hat nämlich auch wieder können gewinnen mit dem 10 gegen den Fabian Koller. Den wollen wir natürlich hier nicht vergessen. Also, jetzt kommen sie vielleicht nicht mehr drum herum, vielleicht eben zum Beispiel den Damian Ott gegen den Sammy Giger einzuteilen, weil die ja eben ziemlich vorne weg sind. Wäre natürlich auch ein schöner Schlussgang, aber vielleicht kommt es ja auch zum Schlussgang Dominik Schneider gegen Sammy Giger. Also, es gibt da noch es ist noch vieles offen, es ist noch vieles möglich und wir sind gespannt.
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2: Immer noch braucht es Geduld vor dem Gotthardtunnel Richtung Nord. Ab Quinto 5 km Stau, 50 Minuten Wartezeit, die Fahrt Airolo ist gesperrt. Richtung Süden ab Wasser noch 1 km, das heisst, dort geht es noch 10 Minuten länger.
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2: Ich hoffe, wir kommen dazu, um ein bisschen ausspannen, abschalten, den Sonntagnachmittag so richtig geniessen. Und was bietet sich da besser an als ein bisschen Reggae-Musik? Ihn hören wir gleich, Bob Marley, Buffalo Soldier. Eine schöne Ballade von der Lady Gaga zusammen mit dem Bruno Mars haben wir im Programm. Und jetzt nehmen wir zuerst einmal die Akustikgitarre für Derek Clapton, Layla. Habt einen schönen Sonntag. Ich bin Nadine Wechsler.

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1: Das ist euer Sonntagnachmittag hier bei Radio Zentral, der Sonntag beim langen Auffahrtswochenende, wo es HV in den Süden gezogen hat. Und die sind jetzt wahrscheinlich alle wieder auf dem Heimweg. Wir schauen auf die Strasse und es braucht Geduld. Vor dem Gotthardtunnel Richtung Nord auf der A2 ab Quinto. 6 Kilometer Stau, das heisst etwa eine halbe Stunde Wartezeit. Und die Fahrt Airolo, die ist gesperrt. Wenn ihr auch gerade am Anstoß sind, dann begleitet euch musikalisch Dolly Parton. 9 to 5.

0: Der King of Pop, der Michael Jackson, schicken wir euch direkt an den Kaffeetisch an diesem Sonntagnachmittag hier bei Radio Zentral. Viertel vor drei ist es. Ja, Leinen los und Schiff ahoi. Das hat heute Morgen früh geheissen für unseren Christian Stempfli. Seine Mission ist das Morgenschiff auf dem Vierwaldstättersee, das heute für euch zu einem Ländlerschiff geworden ist. Wir haben auf dem Wasser eure Musikwünsche entgegengenommen für einen Ländler zum Morgen, der dann am nächsten Samstag läuft. Ein paar Eindrücke vom Bahnhof gegeben, wo das Schiff wieder zu Luzern angelegt hat. Die haben wir aber jetzt hier schon für euch.
1: Das Heidi und der Peter von Fischbach und Monika von Altbüren stehen noch zusammen hier am Bahnhof gegeben zu Luzern. Nach unserem Ländler-Zmorgenschiff. Wir haben eine Ausfahrt gemacht. Um 9 Uhr ist losgegangen auf Küsnacht am Rigi hinterher und wieder retour mit einem grossen Zmorgenbuffet. Jetzt fragen wir schnell, wie war es?
2: Ja, es war ganz schön. Wirklich, das Wetter hat gestimmt, die Musik war gut, super.
3: So, mir hat es auch gefallen. Es war schönes Wetter, das Morgen war gut, eine schöne Ausfahrt und es war etwas anderes.
4: Sehr fein, lustig unter anderem. Und dann hatte ich noch Rührei mit Speck und es war auch sehr fein. Mal, machen wir wieder.
1: Das Morgenbuffet, das ruft eigentlich gerade ein bisschen jetzt nach einem Spaziergang, Verdauungsspaziergang.
3: Ja, jetzt wollen wir noch ein bisschen weit heimfahren und nachher machen wir sicher noch etwas. Ja. Vielleicht ein bisschen Velo fahren oder ein bisschen laufen. Selbstverständlich, ja.
1: Macht ihr jemanden eine Schifffahrt?
4: Nicht so streng, aber wenn schon, dann wohne ich in Richtung Rigi noch am Schloss. Und dort habe ich heute, habe ich früher mal gearbeitet. Und jetzt gibt es Dessert und dann kann ich schwingen schauen. Sicher, der Schlossgang wird immer geschaut.
1: Frida Müller von Altbüren und der Paul sind hier auch. Ihr seht zufrieden aus auf dem Bänkli am Schiffsteg. Wie war es?
5: Ja, sicher. Es war wunderbar. Es hat uns gut gefallen. Es war sehr schön.
1: Ich habe gesehen, das Buffet war nicht leer gegessen. Es hat genug gehabt.
5: Ja, also ich bin übervoll. Ich habe über genug gegessen. Also, es war sehr gut. Dann isst man auch viel zu viel, wenn es gut ist.
1: Speziell heute war noch eine Ländlerkapelle an Bord. Nicht Waldner Gruss. Wie haben Sie die gemacht?
5: Tipptopp. Ich höre die Musik sehr, sehr gerne. Ich gehe am Mittwochabend vom 8. bis am 11. höre ich die Sendung, die Wunschkonzerte, gehe ich immer mit dem Radio ins Bett. Und am Sonntagvormittag höre ich sie auch immer. Dann läuft die aller Lautstärke.
1: Das Morgenschiff, das gibt es jeden Sonntag hier auf dem Vierwaldstättersee. Kann man es in dem Fall weiterempfehlen, Paul?
6: Selbstverständlich. Nur noch so. Ja, ja, das war gut, gewesen. Sehr fein. Wir sind auch da hocken, wir haben so getanzt, wir sind so müde geworden, weißt
1: du? So kann man Kalorien verbrennen, ja, ja. Mit Tanzen. Ganz einen schönen Sonntag noch.
6: Ja, danke, gleichfalls.
5: Danke, danke
6: dir auch.
5: Vielmal. Danke vielmals für alles. Wir kommen wieder rein.
0: Christian Stempfli mit gut gesättigten Passagieren von unserem Ländler zum Morgenschiff. Heute Morgen waren sie auf dem Vierwaldstättersee unterwegs. Noch mehr Stimmen von diesen Passagieren gibt es dann am nächsten Samstag hier bei uns im Ländler zum Morgen bei Radio Zentral.

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1: Haben einen guten Sonntagnachmittag. Jetzt ist es 3 bei aktuell 16 Grad Schütz und 9 Grad Hetzingen.
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3: GC muss einen Buß von mehreren 10'000 Franken zahlen. In einer St. Galler Gemeinde haben mehrere Häuser gebrannt. Und in der Nähe von Abu Dhabi hat es einen Drohnenangriff auf ein Atomkraftwerk gegeben.

0: In Zürich vor zwei Monaten hatten GC-Fans eine Knallpetarde in Richtung Spielfeld geworfen. Zudem sind weitere pyrotechnische Gegenstände im GC-Sektor abgebrannt. GC unterstützt die Aufklärung der Vorfälle, um Stadionverbote durchzusetzen. In der St. Galler-Gemeinde Züberwangen haben heute am frühen Morgen gleich mehrere Gebäude gebrannt. Beim Eintreffen der Einsatzkräfte stand ein Doppel-Einfamilienhaus und ein angebauter Schopf bereits in Vollbrand. Das Feuer griff dann auf ein weiteres Wohnhaus über, schreibt die Kantonspolizei St. Gallen. Verletzt wurde niemand. Ein Gebäude ist jedoch nicht mehr bewohnbar. Der Schopf ist eingestürzt. Die Brandursache ist noch unklar. Wegen einer Weltkriegsbombe mussten in der süddeutschen Stadt Pforzheim rund 30.000 Personen ihre Wohnungen und Häuser verlassen. Auch der Zugverkehr am Hauptbahnhof ist unterbrochen. Die 1,8 Tonnen schwere Bombe wurde bei Bauarbeiten gefunden und soll bis heute Abend entschärft werden. Bei einem Drohnenangriff in den Vereinigten Arabischen Emiraten ist an einem Atomkraftwerk ein Feuer ausgebrochen. Ein Stromgenerator der Anlage in der Wüstenregion westlich von Abu Dhabi sei in Brand geraten, melden die Behörden. Der Brand habe die Sicherheit der Anlage aber nicht gefährdet und der Betrieb laufe normal. Auch Verletzte habe es nicht gegeben. Wir schauen an die Eishockey-WM. Zwei Spiele sind dort heute schon gespielt worden. Die USA gewinnt gegen Grossbritannien mit 5:1 und die Slowakei gewinnt gegen Italien mit 4:1.
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2: Jetzt auf den Nachmittag gibt es immer mehr Wolken im Zentralland. Es bleibt aber trocken bei etwa 16 Grad. Der Montagmorgen ist ebenfalls bewölkt. Nass wird es vor allem auf den Nachmittag bei etwa 14 Grad maximal. Am Dienstag ist es vor allem am Vormittag noch sonnig. Auf den Nachmittag kommen die Wolken dazu bei etwa 17 Grad. Und dann am Mittwoch ein Mix aus Sonne und Wolken. Vor allem über den Bergen wird es ab und zu mal nass bei etwa 19 Grad.
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2: Und da schauen wir richtig Brunnen. Die Spitzenpaarungen vom 5. Gang die haben gerade gestartet am Schweizer Kantonalschwingfest. Den Überblick haben für uns der Pius Hussmann und der Gregi Rohrer.
3: Da geht es definitiv jetzt um Teilnahme im Schlussgang. Wir haben ja die Ausgangslage, dass der Luca Müller der einzige Schwinger ist, der 4 gewonnene Gänge hat. Und somit auch ein Punkt Vorsprung und mehr auf alle anderen Schwinger. Und somit auch eine formidable Ausgangslage für den 5. Gang. Der Luca Müller ist jetzt in dem 5. Gang auf den Lukas Bissig. Also da sind jetzt alles noch Paarungen, die wir voraussagen. Die sind erst jetzt die Einteilungen bekannt worden. Also Luca Müller trifft auf den Lukas Bissig. Der Luc Bissig trifft auf den Silvan Appert, Thomas Bucher auf den Michi Gwerder, Uli Rölli auf den Freddy Bruhin und der, was haben wir noch, der Michael Ulrich auf den Adrian Walter. Und aus diesen Begegnungen heraus wird dann nachher sich der Schlussgangteilnehmer, die Schlussgangteilnehmer natürlich herauskristallisieren. Folgende sind schon klar, dass es nicht in Schlussgang wird länger. Das ist von Kevin Steinauer, er verliert gegen den Sven Lang. Der Carlo von Rickenbach in einem animierten Gang gegen den Johann Borgard stellen die beiden. Und auch gestellt geht die Paarung zwischen Benno Heinzer und dem Urs Dobmen aus. Das sind die Gänge, wo schon klar ist, dass die nicht mehr mit dem Schlussgang werden zu tun haben. Wir beobachten jetzt, was im 5. Gang da weiterläuft. Aktuell ist gerade am Laufen die Begegnung zwischen Thomas Bucher und dem Michi Gwerder. Und wir halten euch auf dem Laufenden, halten, sobald dass die Schlussgangteilnehmer bekannt werden sind.
2: Und vom Schweizer Kantonalschwingfest gehen wir über zum Zürcher Kantonalen, das ist das Mettmerstetten. Und für uns auf Platz ist der Lukas Ballmer. Mein letzter Stand war, dass der 5. Gang schon in den letzten Zügen ist. Lukas, wie sieht es da aus bei dir?
4: Jetzt hast du mich gerade angesprochen, gell, Nadine?
2: Ist bei dir der 5. Gang schon durch oder stehen sie noch im Sackmelring?
4: Ja, da ist der fünfte Gang in dem Moment vorbei. Ja, ich habe da schnell den Kopfhörer abgezogen und habe etwas nachgeschaut, weil es ist extrem spannend. Ja, es ist da eine riesen Spannung in der Luft gewesen, weil es ist zu dem Duell gekommen, Samuel Giger gegen Damian Ott. Ja, vor

0: zwei Wochen der Schlussgang vom Thurgauer Kantonalen. Und die beiden haben sich also wirklich nichts geschenkt. Und schlussendlich ist ganz am Schluss hat Sammy Giger eigentlich noch fast gewonnen, aber es war um Gras aussen. Und ja, wenn der Sammy Giger gewonnen hat, wäre nämlich fix in dem Schlussgang drin gewesen. Und im Schlussgang fix drin ist nämlich der Dominik Schneider, der gegen den Janosch Kobler mit einem Zähne gewonnen hat. Und jetzt ist es so, dass es eine riesige Überraschung gegeben hat, nämlich ja, die nächste Generation kommt. Der Neffe vom Nöldi Forer, der David Forer, hat gegen den Gian Maria Odermatt aus Uster gewonnen. Und der hat jetzt genau gleich viele Punkte wie der Sammy Giger. Und da kann man jetzt gespannt sein, ob der Sammy Giger oder eben der David Forer in den Schlussgang kommt gegen den Dominik Schneider. Ja, da ist also schon ganz viel passiert. Und es ist auch so gesehen, dass der Roland Reichmuth, der hätte Überraschungsmann Fabio Eicher können besiegen. Und der Roland Reichmuth, wenn wir hier schauen, ist, hat ein super, super Fest gezeigt, ist da auch ganz vorne dabei. Auf Zwischenrang 3 im Moment und wird da auch das Fest mit einem Kranz ja, sicher abschließen. Und der David Forer ebenfalls den Kranz schon auf sicher. Ja, das ist also eine riesige Geschichte. David Forer mit seinem allerersten Kranz, den er hier holt, den Neffe vom Nöldi Forer. Dann ist es so, dass der Lukas Döbeli heute nicht gerade einen guten Tag eingezogen hat. Und ohne Kranz hier wird heimgehen, weil der Lukas Döbeli der hat verloren gegen den Lokalmatador, der Janos Bachmann wohnt. Der Janos Bachmann, dann wird ziemlich sicher mit einem Kranz heimgehen. Aber der Lukas Döbeli eben nicht. Und der war vor 3 Tagen schon im Einsatz am Basel-Städtischen Schwingfest. Hat dort seinen 21. Kranz geholt. Und vielleicht ist das eben doch, er war ja verletzt gewesen, letzte Saison. Ist vielleicht eben dann doch ein bisschen viel gewesen. 2 Schwingfeste nacheinander für den Freiämter. Aber ja, bei ihm geht es auch darum, dass er wieder so richtig in Form kommt, dass er Schwingfest sammelt. Und vielleicht ist das dann gar nicht so schlimm, sondern er hat dann da Praxis geholt und ganz wichtig ist dann natürlich dann Ende Saison am Kilchberg, dass man dann richtig top fit ist. Und auch schön natürlich, dass der Lukas Döbeli überhaupt hier können antreten, ja, weil seine anderen Eidgenossen-Kollegen Joel Strebel und sein Bruder der Andreas Döbeli, die sind ja im Moment leider verletzt. Ja, an dieser Stelle ja, wünschen wir gute Besserung in denen. Und ja, es ist wirklich viel passiert schon. Und das ist aber das Wichtigste im Moment. Und alle anderen Resultate gehören, könnt ihr nachlesen auf radiozentral.ch oder auch in der Zentral-App.
1: Und sobald wir dann wissen, wer das hier effektiv im Schlussgang steht, an dem Schweizer und an dem Zürcher Kantonalschwingfest, gehört es ebenfalls hier bei uns auf dem Sender.
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1: Länger geht es vor dem Gotthardtunnel Richtung Nord. A2 ab Quinto hat 6 km Stau, das heisst 1 Stunde Wartezeit. Die Fahrt Airolo ist gesperrt. Und weiter nördlich auf der A2 Gotthard Richtung Luzern zwischen Altdorf und dem Seelisbergtunnel stauen es wegen einer Baustelle. Ein Fahrstreif ist gesperrt, die geht es noch mal 20 Minuten länger.
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1: Schön sind ihr mit dabei an diesem Sonntagnachmittag. Mit unserem breitesten Musikmix begleiten wir euch. Für euch einen Sonntagsausflug. Vielleicht sind ihr aber auch schon wieder auf dem Heimweg oder schön gemütlich daheim in der Familienrunde, in den Tag am Geniessen. Bonnie M. mit im Programm hier bei uns. Gotta go home. Und mit den Buggles starten wir gerade Video Kills the Radio Star. Habt einen schönen Nachmittag. Ich bin Nadine Wechsler.

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1: Haben einen guten Sonntagnachmittag. Es ist 3:30 Uhr.
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1: Ja, und wir schauen auf den Schwingplatz beim Zürcher Kantonalschwingfest, wo wir heute dabei sind. Wissen wir schon, der Dominik Schneider ist fix im Schlussgang dabei. Sein Gegner, der ist noch nicht bestimmt. Und mittlerweile wissen wir auch, wer das Brunnen am Schweizer Kantonalschwingfest sicher dabei ist im Schlussgang. Ich schalte zu unseren beiden Reportern, Gregi Rohrer und Pius Hausmann.
3: Da ist nämlich ganz eine ähnliche Ausgangslage. Ein Schlussgangteilnehmer ist bereits bekannt und der andere Schlussgangteilnehmer wird jetzt sich das Einteilungsgericht für einen entscheiden. Aber wie ist es dazu gekommen? Wir haben vorne den Lukas Bissig, der bestimmt als Schlussgangteilnehmer klar ist. Er ist ganz vorne ab. Warum? Was hat er jetzt im fünften Gang gemacht, Gregi?
4: Ja, Lukas Bissig, hervorragender Kurzzug. Hochexplosiv ausgeführt gegen Luca Müller, der Vierende nach vier Gängen. Er hat ihn können abfahren mit dem Plattwurf und qualifiziert sich jetzt mit 48,25 Punkten sicher für einen Schlussgang. Hinter ihm zu suchen sind dann gerade drei punktgleiche Leute, nämlich der Eigenoss Silvan Appert und ebenfalls der Clubkollege und Eigenoss Michael Gwerder. Und auch noch in diesem Bund von 48 Punkten, der Viertel hinter dem Lukas Bissig, eben der Verlierer, der Luca Müller, der das direkt gegen Lukas Bissig verloren hat. Also Luca Müller, Silvan Appert, Michael Gwerder gemeinsam auf dem zweiten Platz. Da tut sich die Teilung entscheiden, wer als seinen Schlussgang nimmt. Sicher im Schlussgang, aber Lukas Bissig.
1: Und das heisst, wenn wir dann effektiv wissen, wie die Paarung aussieht, dann gehört ihr dann hier bei uns auf Radio Zentral.

0: Ja, das ist jetzt doch schneller gegangen als erwartet auf dem Schwingplatz am Schweizer Kantonalschwingfest zu Brunnen, wo ich hier den Chris de Burgh gestartet habe, High on Emotion. Haben unsere beiden Reporter berichtet, dass wir wissen, dass der Lukas Bissig fix im Schlussgang innen steht. Wir haben aber noch nicht gewusst, wer das sein Gegner ist. Wir haben hier zur Auswahl gehalten Silvan Appert, Michael Gwerder und Luca Müller. Mittlerweile wissen wir, der Schlussgang von dem Schweizer Kantonalschwingfest zu Brunnen heisst dann Lukas Bissig gegen Michael Gwerder. Wie dort die Ausgangslage von diesen beiden ist, da genaueres dazu gehört ihr dann nach dem 4 wieder von unseren Schwingexperten.
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0: Die Rockröhre aus Italien, Gianna Nannini mit «I Maschi», begleitet uns hier bei Radio Zentral durch den Sonntagnachmittag. Viertel vor vier war es. Eine von der ganz grossen Musikwelt feiert heute an dem 17. Mai einen runden Geburtstag.
1: Hallöchen, ihr Experten in der Schweiz. Hier ist Udo Lindenberg.
0: Ja, der Mann, wo man mit seinen langen Haaren im Hut und manchmal auch noch eine Zigarette im Mund können, der wird heute 80. Und ganz viele Klassiker vom Udo Lindenberg, die begleiten uns hier im Programm bis heute.

0: Aber auch in der jüngeren Vergangenheit hat er ziemlich erfolgreich Musik gemacht und rausgebracht. Hier zum Beispiel zusammen mit dem deutschen Rapper Apache. Und wenn ich gehe, dann so wie ich gekommen bin, wie ich komme, so einen runden Geburtstag, der will selbstverständlich gefeiert werden. In Hamburg macht zum 80. Geburtstag die Ausstellung Udo Versum auf und es gibt ein Tribute-Album unter dem Titel «We Love Udo». Udo Lindenberg selber hat nicht erzählen, wie er heute seinen Ehrentag feiern
1: will. Ich weiß noch nicht so genau, das ist ein Geheimnis. Ne? Das ist ein Geheimnis, ich mache irgendwas Schönes mit vielen Menschen, weil ich liebe ja Menschen und ich freue mich, dass sie so viele Fans, Sympathisanten haben und so, weißt du, ne? Ja? Eine große Panik-Family.
0: Ja, also entweder ist er jetzt gerade schon in guter Gesellschaft am Feiern oder vielleicht auch noch im Bett. Das ist nämlich sein Geheimnis für die Gesundheit.
1: Es trifft sich ja so, sehr gut mit einer Angewohnheit, die ich ohnehin habe. Ich schlafe lange, ja. Lange schlafen ist so wichtig, ne? Also wenn so lange in der Branche, in der Schönheits-, in der Frischhaltetüte und der Schönheitsschlaf und so, ne?
0: Wir sagen alles Gute zum 80. Udo Lindenberg. Hört jetzt einen von ganz vielen Klassikern aus seiner Feder. Aus dem 73. Udo Lindenberg mit Cello, hier bei Radio Zentral.

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1: Grad sind es aktuell in Zwillisau, 11 Grad in Wallenstadt. Jetzt ist es Sonntagnachmittag um 4 Uhr.
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3: Ein Werbeverbot für Zucker sorgt für Diskussionen. Den Kindern in der Schweiz geht es laut einem Bericht gut. Und das Musikfest in Biel lockt 10'000 Besucher an. Am Mikrofon ist Andrea Weiss. Ein Werbeverbot für ungesunde Lebensmittel bei Kindern sorgt für gemischte Gefühle. Die Werbung dafür soll laut dem Bund stark eingeschränkt werden. Werbung für zu süße, salzige oder fettige Produkte soll laut der NZZ am Sonntag an Schulen sowie im Umkreis von 100 Metern verboten werden. Eine gute Idee, findet die zuckergrünen Nationalrätin Manuela Weichelt.
4: Ich finde das begrüßenswert, dass der Bund so etwas plant. Wichtig ist es, weil bereits jedes sechste Kind übergewichtig ist und wir wissen, dass bereits 2,2 Millionen

0: Jetzt haben wir eine Möglichkeit zum Eingreifen und da soll die Politik Verantwortung übernehmen.
1: Auch im Fernsehen und Radio dürfte rund um Kindersendungen keine Werbung mehr für Junkfood ausgestrahlt werden. Auch für Online-Werbung seien Einschränkungen geplant. Das findet die Zürcher FDP-Nationalrätin Bettina Balma übertrieben.
2: Ich habe gedacht, jetzt geht es doch ein bisschen sehr weit, dass man Tabakwerbung reguliert, weil das ja auch ein Stück weit wirklich einfach schädlich ist, habe ich verstanden bei den Kindern. Dass man Schoki regulieren will, das hat eine gewisse Ungläubigkeit ausgelöst. Also die Wirtschaftsfreiheit wird da schon ein bisschen mit Füssen treten. Selbstverständlich ist es ein Problem, dass Kinder zu dick sind. Aber es gibt einen Haufen andere Möglichkeiten, wie man darauf reagieren kann.
1: Der Bund verhandelt zurzeit mit der Branche über eine freiwillige Selbstregulierung. Nach mehreren Todesfällen nach der Verschreibung des Medikaments Tavneos will die Schweiz die Lage vorerst beobachten. Swissmedic verfolge die internationalen Entwicklungen aufmerksam, teilt die Zulassungsbehörde mit. Ein japanischer Pharmakonzern hat davor gewarnt, das Medikament Tavneos zur Behandlung seltener Autoimmunerkrankungen an neue Patienten zu verschreiben. Seit der Markteinführung vor 5 Jahren seien 20 Personen nach deren Einnahme verstorben. In der Schweiz bleibt das Medikament vorerst zugelassen. Geht es ums Wohlbefinden der Kinder, steht die Schweiz im internationalen Vergleich gut da. Das zeigt ein Bericht des Kinderhilfswerks UNICEF. Im Bericht wird die Situation von Kindern in wohlhabenden Ländern verglichen. Die Schweiz erreicht dabei Platz 5 von 37 Ländern. Unter anderem wurden Kompetenzen beim Lesen und Rechnen, die körperliche und die mentale Gesundheit der Kinder verglichen. Am höchsten ist das Wohlbefinden der Kinder laut dem UNICEF-Bericht in Holland, Dänemark und Frankreich. Auf den hintersten Plätzen liegen Mexiko, die Türkei und Chile. Für das Eidgenössische Musikfest sind deutlich über 100.000 Besucher nach Biel gereist. Davon geht das Organisationskomitee aus. Das Eidgenössische Musikfest hat Biel für 4 Tage in die Hauptstadt der Schweizer Blasmusik verwandelt. Insgesamt nahmen über 24.000 Musizierende aus über 500 Vereinen teil. Als letzter Höhepunkt steht heute Abend die Schlussfeier an. Zum Eishockey an der Weltmeisterschaft sind heute schon 2 Spiele gespielt worden. Die USA gewinnt gegen Großbritannien mit 5-2 und die Slowakei schlägt Italien mit 4-2.
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4: Viel Wolken aktuell im Zentralland, es sollte aber trocken bleiben bei etwa 16 Grad maximal. Der Montagmorgen ebenfalls bewölkt. Nass wird es vor allem auf den Nachmittag, das Ganze bei etwa 14 Grad. Am Dienstag ist es vor allem am Vormittag ziemlich sonnig. Auf den Nachmittag kommen wieder Wolken dazu bei etwa 17 Grad. Am Mittwoch Sonnen und Wolken, vor allem über den Bergen, kann es mal nass werden bei um die 19 Grad.
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4: Und mittlerweile wissen wir, wie das der Schlussgang aussieht am Schweizer Kantonalschwingfest z'Brunnen. Der Lukas Bissi kommt da mit dem Michael Gwerder zu tun über, wie das die Kombination zustande gekommen ist. Den Hintergrund kennen unsere Reporter, der Gregi Rohrer und der Pius Hussmann.
5: Wir haben es in der letzten Einschaltung ja gerade gesehen. Das ist kurz nachdem, dass ja der Lukas Bissig den Luca Müller auf den Rücken gelegt hat. Und klar ist, dass er ganz sicher im Schlussgang steht. Und als seinen Gegner hat jetzt zeiteilig den Michi Gwerder auserkoren. Wie ist es denn zu dem gekommen? Der Michi Gwerder hat hier im 5. Gang gegen den Thomas Bucher zusammengegriffen. Wie ist es zum Sieg von Michi Gwerder gekommen?
6: Ja, der Eidgenoss Michi Gwerder vom organisierenden Schwingerverband am Mieten. Er hat einen wunderschönen Letz ausgepackt. Wunderschön ist er ausgeführt worden. Und er ist so mit dem Thomas Bucher zu Boden gefahren und hat noch ein bisschen nachtrinken und kommt mit dem 975 auf die 48 Punktzahl und tut sich so für den Schlussgang qualifizieren.
5: Ebenfalls nicht der gleiche Punktzahl. Auch noch in Frage gekommen wäre Silvan Appert. Er hat sich die Ausgangslage geschaffen, weil er jetzt im 5. Gang gegen Luc Bissig gewonnen hat. Wie ist der Kampf verlaufen?
6: Ja, der Luc Bissig ist ja bekanntlich der einzige Sieger vom Jahrgang 2007. Er hat sehr einen guten Tag gehabt, hat aber müssen die Überlegenheit von Silvan ab.

0: Gebhardt anerkennen. Mit Kurz hat er platt müssen kapitulieren. Und so ist der Eigner Silvan Appert euch auf die berühmte Punktzahl 48 gekommen. Gleich ich wie der Michi Gwerder. Aber die Teilung hat sich entschieden, dass man den Michi Gwerder gegenüberstellt im Schlussgang am Lukas Bissig.
1: Und gleichzeitig ebenfalls auch noch ist mit 48 Punkten wäre sogar auch noch der Luca Müller ja auch noch in Frage gekommen. Aber eben die Teilung hat sich für den Michi Gwerder entschieden. Zu dieser Ausgangslage ist es aber auch gekommen, weil alle anderen Kämpfe sind ja nach vier Gängen noch deutlich mehr Schwinger, die noch in Frage gekommen wären. Aber die sind entweder alle zurückgebunden worden, weil sie ihren fünften Gang verloren haben, oder weil halt auch einige fünfte Gänge gestellt ausgegangen sind. Darum ist es dann nach fünf Gängen noch mit folgender Zwischenrangliste.
0: Im ersten Rang mit 48,25 Punkten und somit im Schlussgang Lukas Bissig.
1: Im zweiten Platz mit 48 Punkten sind Silvan Appert, Michael Gwerder und Luca Müller.
0: Im dritten Rang mit 47,75 Punkten Freddy Bruhin, Franco Föhn, Marco Hürlemann und Elias Lüscher.
1: Und dann haben wir noch auf dem vierten Rang mit 47,50 Punkten Patrick Betschart, Cyril Krieg, Sven Lang, Carlo Voreckenbach, Adrian Walter und Martin Grab. Jetzt hast du dir noch ein Fazit nach fünf Gängen notiert, Gregi, gell?
0: Ja, wir haben mit grosser Wahrscheinlichkeit mit 56,50 wird es heute für einen Kranz länger. Vermutlich länger euch 56,25. Das haben wir ein bisschen nachgerechnet, natürlich immer ohne Gewehr. Wir haben vorig schon mehrfach genannt, die drei Eigenossen vor an der Spitze, Lukas Bissig, Silvan Appert und Michi Gwerder. Die anderen zwei Eigenossen, die noch um den Kranz schwingen, sind der Sven Lang und der Adrian Walter mit 47,50 Punkten. Nimm am Kranz kann der Jonas Burg schwingen mit 45 Punkten. Und dann haben wir noch folgende Kranzer, die einen absoluten Spitzenrang schwingen. Luca Müller, er hat schon gar eine Möglichkeit, das Fest zu gewinnen, wenn er den letzten Gang platt gewinnen kann und allfällig der Schlussgang gestellt wird. Dann weiter kommt einen Spitzenrang der Elias Lüscher, Freddy Bruin, Franco Föhn und Marco Hürlemann, Entschuldigung, könnte noch um einen absoluten Spitzenrang schwingen.
1: Und die du jetzt gesagt hast, die sind ziemlich sicher auch bereits kranzsicher. Egal, auch wenn sie jetzt im sechsten Gang noch würden verlieren. Du hast dir noch kurz rausgeschaut, wir haben schon Begegnungen gehabt vom Schlussgang, oder? Mit zwischen Michi Gwerder und Lukas Bissig. Wie sieht dort so das 1-zu-1 Kopfduell aus?
0: Das letzte Mal haben sie sich noch ganz vor kurzer Zeit duelliert, nämlich am Frühjahrsschwingen in Ibach. Da hat bekanntlich der Lukas Bissig das Fest gewonnen und an diesem Fest haben im ersten Gang Lukas Bissig und der Michael Gwerder angeschwungen und dort war der Sieger Lukas Bissig.
1: Gut. Jetzt warten wir auf die Einteilungen für den sechsten Gang. Und je nachdem kann sich eben die Ausgangslage auch wirklich noch spannend herauskristallisieren, weil alles vorher ziemlich noch beieinander ist. Wenn es hoffentlich dort einen Haufen Resultat gibt, würde das auf die zwei Schlussgänger auch ein bisschen Druck ausüben, dass es muss eine Entscheidung geben im Schlussgang. Aber das wird sich jetzt zeigen im Verlauf des sechsten Gang. Werden wir euch sicher bei der nächsten Einschaltung ein bisschen mehr darüber erzählen.
2: Unsere beiden Reporter vom Schweizer Kantonalschwingfest heute zu Brunnen. Und auch zu Mettmerstetten am Zürcher Kantonalen geht es langsam aber sicher in die heisse Phase. Dort haben wir eine ähnliche Ausgangslage gehabt. Ein Schlussgangteilnehmer ist bekannt, Dominik Schneider. Und der zweite Teilnehmer, den müssen noch zwei Herren unter sich ausmachen, Lukas Ballmer.
3: Ja, da lässt man die Katze noch nicht aus dem Sack, ob es der Samuel Giger ist oder der David Vorer, der Neffe vom legendären Nöldi Vorer. Aber ziemlich sicher kann man sagen, wenn man die Notenblätter anschaut, also der Samuel Giger, der hat den Damian Otto auf dem Notenblatt und der Lukas Döbli zwei Eidgenossen und keinen verloren. Und der David Vorer, der hat keinen Eidgenossen auf dem Notenblatt und eine Niederlage. Also wird es ziemlich sicher der Samuel Giger sein, der gegen den Dominik Schneider in den Schlussgang kommt. Aber vielleicht ist ja der David Vorer der lachende Dritte. Was man sicher kann sagen, der Roland Reichmuth hat ein riesen Fest gezeigt. Wenn er noch zweimal anstatt 9,75 Szene gehabt, dann wäre vielleicht plötzlich der Zoger Roland Reichmuth noch im Schlussgang gesehen. Und das Gleiche gilt für den St. Galler Patrick Kurme, der auf die gleiche Punktzahl wie der Roland Reichmuth kommt. Und heute, da kann man jetzt schon sagen, dass das Fest sehr gut wird abschliessen. Und der Damian Ott, vier Siege mit 9,75 und der letzte Jahr dann noch gestellt gegen den Sammy Giger, der hat auch einen super Tag eingezogen. Und ja, da wird noch nicht ganz um Kranz geschwungen, aber der Lukas Töbeli hat noch einen guten Abschluss gehabt von seinem Tag und im Bodenkampf gegen den Andreas Ziegler aus Kaltbrunn gewonnen. Aber eben, es reicht ihm nicht für den Kranz heute. Der Pascal Joho ebenfalls gewonnen mit dem 10 gegen den Luca Palaoro. Aber auch das wird nicht länger, weil ja, da braucht man ziemlich sicher heute 56-75 oder 56-50 Punkte, um den Kranz dann wirklich einzunehmen. Und der Pascal Joho kommt eben nur auf 56. Und so können wir noch schnell so ein bisschen eine Side-Story erzählen. Es scheint eigentlich schon länger nicht mehr die Sonne. Auf der Tribüne ist es gar nicht einmal so warm. Aber einer, der sicher das Geschäft von seinem Leben heute macht, ist der, der Glassen verkauft und Schleckzeug, weil irgendwie, wenn man dort runter schaut, die, ja, die Schlange vor dem Stand, die ist wirklich immer riesig und ja, die Leute gehen Glassen kaufen wie verrückt, obwohl es eigentlich gar nicht so warm ist. Das als Side-Geschichte.
2: Danke vielmals, Lukas Palmer. Dann hören wir dich in einer Stunde wieder. Vielleicht hast du auch schnell eine Minute Zeit und kannst dich anstehen und dir eine Glasse posten. 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
2: Zapfiri ist es gewesen. Es braucht Geduld vor dem Gotthardtunnel Richtung Nord ab Quinto. 6 km Stau, 1 Stunde Wartezeit. Die Fahrt Airolo ist zu. Dann geht es länger auf die A2 Gotthard Richtung Luzern zwischen Altdorf und dem Seelisbergtunnel. Stau jetzt wegen einer Baustelle. Ein Fahrstreifen ist gesperrt, bis zu 40 Minuten länger haben. Und ebenfalls Stau auf der A4 Altdorf Richtung Brunnen zwischen Altdorf und Sissigen. Kommen gut durch den Sonntagnachmittag. Ja, die Wolken haben übernommen. Es sollte jetzt auf oben noch einmal ein bisschen freundlicher werden. Wir haben gerade Supertramp parat. Sie singen vom Regen. It's raining again. Ist denn bei uns auch Regen in Sicht? Oder können wir trocken heim heute an diesem Sonntag? Wir klären es bei uns im Zentralwettertag noch zwei Lieder.

0: Family of the Year sind das mit Hero an diesem Sonntagnachmittag hier bei Radio Zentral. Bevor wir ins Wetterstudio schalten, noch ein Update vom Schwingplatz. Mittlerweile wissen wir, wie das Paarung im Schlussgang am Zürcher Kantonal aussieht. Der Dominik Schneider, der ist schon festgestanden. Er kommt zu Mettmerstedt im Schlussgang zu tun über mit dem Sammy Giger.
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0: Und vom Schwingen schalten wir zu unserem Meteorologen, Roger Perret. Aber wenn wir schon beim Schwingen sind, der Schlussgang, also die Sterne, sagen wir jetzt, stehen gut, dass sich die Sonne noch zeigt auf den Schlussgang her.
2: Ja, auf den Schlussgang her vielleicht noch nicht gross, aber nachher, später, dann am Abend, da wird es dann doch immer besser und ja, bis die Sonne untergeht, sogar recht sonnig vielerorts. Also bessert jetzt das Wetter noch einmal, nachdem es den Mittag zugetan hat. Es ist dann in der Nacht mindestens teilweise klar und gegen Morgen erst ziehen dichtere Wolken auf. Temperaturen so 6-7 Grad morgen. Und dann morgen Montag, da haben wir eine Störung über uns. Es wird viel Wolken haben, wenige Sonnenstrahlen höchstens und ein paar Regengüsse auch über den Tag verteilt. Vor allem am Nachmittag ist gelegentlich mal nass. Temperaturen auch wieder ein bisschen tiefer als heute. Heute so haben wir 16 Grad gehabt. Morgen sind es um die 14 Grad.
0: Und wenn wir jetzt gerade noch die erste Wochenhälfte anschauen, gibt es immer wieder mal so ein bisschen Auf und Ab?
2: Ja, kann man sagen, am Dienstag ist zuerst noch recht sonnig, mit vielleicht ein bisschen Nebel im Flachland, der sich bald auflöst. Nachher gibt es am Nachmittag dichtere Wolken, bei etwa 17 Grad. Am Mittwoch ein bisschen durchzogen, Sonne und Wolken, mal ein Schauer ist möglich. Temperatur 19 Grad und nachher in der zweiten Wochenhälfte, da sieht es dann wunderbar aus. Wir haben hochdruckbestimmte Verhältnisse, viel Sonnenschein und es wird langsam aber sicher dann auch gegen Pfingsten zu früh sommerlich warm.
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1: Ein Sonntagnachmittag von dem langen Auffahrtswochenende, wo sicher auch viele Leute fortgezogen hat. Und die sind jetzt langsam aber sicher wieder auf dem Heimweg. 4:30 ist es. Braucht Geduld auf der Strasse im Zentralland. Vor dem Gotthardtunnel Richtung Nord ab Quinto, aktuell 6 km Stau, 1 Stunde Wartezeit. Die Einfahrt Airolo, die ist zu. Weiter nördlich auf der A2 Gotthard Richtung Luzern zwischen Altdorf und dem Seelisbergtunnel Stau jetzt wegen einer Baustelle. Ein Fahrstreifen ist gesperrt, es geht etwa 40 Minuten länger. Und auch auf der A4 Altdorf Richtung Brunnen zwischen Altdorf und Zisigen Stau jetzt geht es etwa eine Viertelstunde länger. Ich wünsche euch viel Geduld und eine gute Fahrt.

0: Gute Laune garantiert mit dem Status Quo. Rocking all over the world durch den Sonntagnachmittag, 5:05 ist es. Und gute Laune, die ist sicher auch vorprogrammiert auf dem Schwingblatt.
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0: Auch mal sicher einseitig. Wir haben den Festsieger im Zürcher Kantonalschwingfest und geben raus zum Lukas Palmer.
2: Ja, der Samuel Giger gewinnt zum dritten Mal das Zürcher Kantonalschwingfest. Und zwar im Schlussgang bezwingt er am Boden da mit Nachdrücken den Dominik Schneider. Und wir schauen auf sein Notenblatt. Er hat im Anschwingen gegen Lukas Döbeli, gegen Eidgenoss, gewonnen. Dann 13 nacheinander, Andrin Poltera, Daniel Elmer und Nicola Funk. Und dann gestellt gegen den Damian Ott in der Reprise vom Thurgauer kantonalen Schlussgang. Also ein Gestellter und jetzt der Sieg gegen den Dominik Schneider. Ich mache mich jetzt runter und gehe ein Interview holen mit dem Sammy Giger und nachher melde ich mich zurück.
0: Und genau diese Stimme, die hört ihr dann hier bei uns noch heute in der Sendung. Beim Schweizer Kantonalschwingfest ist noch nichts entschieden. Der Schlussgang, der wartet noch auf sich mit dem Lukas Bissig und dem Michael Querder. Nach dem 5 gibt es hier ein Update.

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4: Haben einen guten Sonntagabend. Jetzt ist es 5 Uhr, bei aktuell 15 Grad zu Richterswil und 15 Grad zu Goyensee.
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6: Ein Werbeverbot für Zucker sorgt für Diskussionen. Die Schweiz hat den Finaleinzug am ESC nur knapp verpasst. Und den Kindern in der Schweiz geht es laut einem Bericht gut. Am Mikrofon ist Andrea Weiss. Ein Werbeverbot für ungesunde Lebensmittel bei Kindern sorgt für gemischte Gefühle. Die Werbung dafür soll laut dem Bund stark eingeschränkt werden. Werbung für zu süße, salzige oder fettige Produkte soll laut der NZZ am Sonntag an Schulen sowie im Umkreis von 100 Metern verboten werden. Eine gute Idee findet die Zucker-Grünen-Nationalrätin Manuela Weichelt.
7: Ich finde das begrüßenswert, dass der Bund so etwas plant. Wichtig ist es, weil bereits jedes sechste Kind übergewichtig ist und wir wissen, dass bereits 2,2 Millionen Menschen in der Schweiz nicht übertragbare Krankheiten leiden, die sehr viel auch mit dem Zucker zu tun hat. Und das gibt rund 48 Milliarden Franken pro Jahr. Wir beklagen uns über Gesundheitskosten, wir beklagen uns über die hohen Krankenkassenprämien. Jetzt haben wir eine Möglichkeit, zum Eingreifen, und da soll die Politik Verantwortung übernehmen.
6: Auch im Fernsehen und Radio dürfte rund um Kindersendungen keine Werbung mehr für Junkfood ausgestrahlt werden. Auch für Online-Werbung seien Einschränkungen geplant. Das findet die Zürcher FDP-Nationalrätin

0: Also die Wirtschaftsfreiheit wird da schon ein bisschen mit Füssen treten. Selbstverständlich ist es ein Problem, dass Kinder zu dick sind. Aber es gibt einen Haufen andere Möglichkeiten, wie man darauf reagieren kann.
1: Der Bund verhandelt zurzeit mit der Branche über eine freiwillige Selbstregulierung. Die Schweiz hat den Einzug in den ESC-Final nur knapp verpasst. Wie aus der heute veröffentlichten Rangliste hervorgeht, fehlten Veronica Fusaro mit ihrem Song Alice nur 15 Punkte für die Qualifikation. Sie belegte den undankbaren 11. Platz. Für den Finaleinzug wäre der 10. Platz nötig gewesen. Im ersten Halbfinal hätte die Schweizer Punktzahl für den Final gereicht. Gewonnen hat den diesjährigen ESC in Wien zum ersten Mal Bulgarien. Nach mehreren Todesfällen nach der Verschreibung des Medikaments Tavneos will die Schweiz die Lage vorerst beobachten. Swissmedic verfolge die internationalen Entwicklungen aufmerksam, teilt die Zulassungsbehörde mit. Ein japanischer Pharmakonzern hat davor gewarnt, das Medikament Tavneos zur Behandlung seltener Autoimmunerkrankungen an neue Patienten zu verschreiben. Seit der Markteinführung vor 5 Jahren seien 20 Personen nach deren Einnahme verstorben. In der Schweiz bleibt das Medikament vorerst zugelassen. Geht es ums Wohlbefinden der Kinder, steht die Schweiz im internationalen Vergleich gut da. Das zeigt ein Bericht des Kinderhilfswerks UNICEF. Im Bericht wird die Situation von Kindern in wohlhabenden Ländern verglichen. Die Schweiz erreicht dabei Platz 5 von 37 Ländern. Unter anderem wurden Kompetenzen beim Lesen und Rechnen, die körperliche und die mentale Gesundheit der Kinder verglichen. Am höchsten ist das Wohlbefinden der Kinder laut dem UNICEF-Bericht in Holland, Dänemark und Frankreich. Auf den hintersten Plätzen liegen Mexiko, die Türkei und Chile. Noch aktuelle Resultate von der Eishockey-Weltmeisterschaft in der Schweiz. Da laufen im Moment 2 Spiele. Zwischen Österreich und Ungarn steht es 1-2 im Moment. Und Schweden führt im Moment gegen Dänemark mit 2-0. Schon am Nachmittag hat die USA gegen Großbritannien mit 5-1 gewonnen und die Slowakei gegen Italien mit 4-1.
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3: Da schalten wir raus zu unserem Zentralmeteorologen Roger Perret.
4: Im Laufe des Abends wird es recht sonnig. In der Nacht ist dann mindestens teilweise klar. Erst gegen Morgen ziehen dichtere Wolken auf. Die Temperaturen morgen sind bei 6 bis 7 Grad. Morgen Mittag ist dann im Einflussbereich von einer Störung wechselnd bis stark bewölkt mit Regengüssen und höchstens wenig Sonne. Bei maximal etwa 14 Grad. Es ist also ein bisschen kühler als heute mit dem Flachland, ein bisschen Westwind. Am Dienstag gehen die Temperaturen wieder drauf. Noch um einen teilweise bis recht sonnigen Vormittag gibt es aber dichtere Wolken bei etwa 17 Grad. Noch etwas milder wird es am Mittwoch. Wir erwarten Sonne und Wolken mit vor allem in den Alpen ein bisschen erhöhter Schauerneigung bei knapp 20 Grad.
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3: 2 Schwingfeste haben wir heute an diesem Sonntag live begleitet, beziehungsweise sind noch mitten drin. Das eine ist schon entschieden worden, das Zürcher Kantonalschwingfest zu Mettmerstetten. Das entscheidet Samuel Giger für sich. Stimmen vom glücklichen Gewinner gibt es dann hier bei uns, sobald unser Reporter Lukas Balmer mit ihm konnte reden. Noch gar nicht entschieden ist am Schweizer Kantonalschwingfest zu Brunnen. Zuvor ist vorne mit dabei am Biberen sind unser Pius Hussmann und Gregi Rohrer.
5: Wir warten hier noch auf den Schlussgang, weil wir bei uns sind ja die allerletzten 6. Gänge am Laufen. Auf den Schlussgang, der ja bekanntlich lauten wird. Lukas Bissig gegen Michael Gwerder. Was wir aber bereits wissen, dass in diesem Schlussgang ist eine Entscheidung gefragt, weil sonst wird es einen lachenden Dritten geben. Wie ist es zu dem gekommen? Wir hatten ja 3 Schwinger, die gleich aufgesehen sind. Also nebst dem Michi Gwerder sind das der Silvan Appert und der Luca Müller gewesen. Und da haben wir unter anderem vom Luca Müller, der auf den Franco Föhn getroffen ist, jetzt hier in diesem 6. Gang.
6: Ja, und da hat der Luca Müller nicht lange gezögert. Resolut ist er in Übersprung rausgestanden und hat der platte Sieg können davon tragen und steht jetzt da mit 58 Punkten und wäre ebenfalls jetzt parat für können zu erben, falls im Schlussgang keine Entscheidung gefallen.
5: Und sogar wenn ja der Michi Gwerder der Sieger wäre vom Schlussgang, dann wäre der Luca Müller sogar 1B mit dem Michi Gwerder zusammen. Das wäre also ein Resultat. Also das gibt dort ein

0: Druck in Schlussgang rein. Der Silvan Appert ist ja gleich aufgesehen mit gleich viel Punkten, 48-0. Er hat den Elias Lüscher gefasst in seinem letzten Gang heute.
1: Ja, der ist lange ein bisschen verhalten, der Gang verlaufen. Aber schlussendlich der Favorit, der Eigenass Silvan Appert, ist in der selten gesehenen Aussenhaken rausgestanden. Hat vermeintlich eigentlich das Plattenresultat geholt, aber er ist mit der Note 9-7-5 benotet worden und ist jetzt ein Viertel zurück und auf 57-7-5 Punkte. Aber natürlich ein sonniger Ranglistenplatz vom Eigenass Silvan Appert.
0: Ein Top-Rang für ihn sicher, auch bei ihm im Heimfest vom Mieterverband. Auch ein Top-Platz wird es geben für den Fredi Bruhin. Fredi Bruhin war auf dem dritten Rang klassiert, jetzt gegen den Marcel Elsener geschwungen, hat hier auch den sechsten Gang gewonnen. Wie ist es zu dem gekommen?
1: Ja, da hat der Fredi Bruhin den inneren Haken auspackt und kommt zum Plattenresultat.
0: Der Marco Hürlimann ist auch einer, der ganz vorne mit dabei war, wird jetzt aber ein bisschen zurückgebunden, weil er hat gegen den Adrian Walter geschwungen hier im sechsten Gang. Was haben die zwei gemacht?
1: Ja, da hat der Adrian Walter, der da der absolute Favorit in diesem Duell war, auch einen Schutz müssen schaffen, aber schlussendlich hat er mit kurz können zu Boden fahren, nimmt den noch einmal auf und kann den Plattwurf realisieren und kommt jetzt auf 57-50 Punkte und tut da euch einen vorderen Ranglistenplatz mit dem Sieg belegen.
0: Und für den Marco Hürlimann wird es aber gleich ziemlich sicher heute Abend für den Kranzlängen. Ganz sicher für den Kranzlängen wird es für im Cyril Krieg, hier im Schweizer, im jungen Schwinger, und zwar zu seinem allerersten Kranz. Er hat jetzt hier gegen den Cornel Leinbacher geschwungen.
1: Ja, und da hat er können nach langem Kampf zu Boden fahren und schlussendlich mit Kniekehlengriff für das 9-7-5 übertragen und kommt dann natürlich zum viel umjubelten ersten Kranzgewinn.
0: Auch mit dem Kranz Ego wird der Sven Lang, der Luzerner Eigenass, hat jetzt hier im sechsten noch mit dem Marcel Arnold zusammengegriffen.
1: Da haben wir ein herrliches Linksableeren gesehen vom Sven Lang. Technisch perfekt hat er es ausgeführt, koordinativ hochstehend, kommt er zum Plattwurf gegen Marcel Arnold und kommt jetzt mit 57-50 Punkten euch zu einem sonnigen Ranglistenplatz.
0: Und auch ganz vorne mit dabei sein werden der Carlo Vorickenbach nach seinem Plattwurf jetzt hier gegen den Mathis Bammert. Lukas Heinzer wird auch ganz vorne mit dabei sein, hat im sechsten Gang gegen den Urs Riebli gewonnen. Und ebenfalls ganz vorne mit dabei wird der Fabian Scherr sein, nach seinem Sieg im sechsten Gang jetzt hier gegen den Reto Pfiel. Das ist es mal soweit. Wir sind wirklich hier jetzt, auf jedem Platz ist noch ein Gang offen. Wenn die durch sind, dann erwarten wir die beiden Schlussgang-Teilnehmer. Und wenn der Schlussgang durch ist, dann denke ich, dürfen wir dann mal auf den Sender kommen.
2: Genau so machen wir es doch. Und nochmal auf den Sender kommen darf der Lukas Palmer. Hat mittlerweile dürfen mit dem Festsieger Samuel Giger reden. Lukas, du hast alles entschieden am Zürcher Kantonalschwingfest.
3: Ja, und gehen wir doch gerade zuerst zu dem Festsieger, dem grossen Sieger, Sammy Giger. Ja, er gewinnt zum dritten Mal nach 2016, 2018 und jetzt eben 2026 das Zürcher Kantonalschwingfest. Das mal hier zu Mettmestetten. Im Schlussgang bezwingt er den Dominik Schneider und überholt ihn um einen Viertelpunkt. So hat der Sammy Giger jetzt 58,5 Punkte und eben der Dominik Schneider 58,25 Punkte. Ja, und jetzt bin ich vorher gerade runtergegangen und ja, es war ein schönes Bild, der Sammy Giger mit dem schönen Muni ist er dort gestanden und dann habe ich ihn gerade zum Interview getroffen.
4: Ja, da ist er, der Sieger, Samuel Giger. Was ist es für ein Gefühl, jetzt gerade mit dem Muni, mit dem Wulli, da zu stehen?
5: Ja, ich sage, wenn man den Muni in der Hand hat, dann ist der Tag sehr viel gut gelaufen und darum ist das immer ein super Gefühl.
4: Du hast zum dritten Mal das Fest gewonnen, was bedeutet dir das?
5: Ja, ich sage, es ist ein Kranzfestsieg an einem Kantonalen. Das bedeutet mir immer sehr viel. Weil du musst gleich über 6 Gänge musst auch deine Leistung bringen. Klar, ich sage, die Besetzung ist nicht ganz so stark wie an einem Berg oder an einem Teilverband. Aber ja, schlussendlich musst du gleich in 6 Gänge deine Leistung bringen. Und wenn es aufgeht, ja, dann kann man am Schluss den Sieg mit teilnehmen. Und darum bedeutet mir das immer sehr viel.
4: Was war das Rezept jetzt gewesen, im Schlussgang gegen den Dominik Schneider?
5: Ja, das Rezept war schon im Langentor gestellt für den Festsieg. Ich wusste, ich muss den Gang machen. Und das Rezept war darum, von Anfang an angreifen. Ja, irgendwie mit links, rechts, geradeaus, Kombinationen irgendwie am Boden bringen. Ja, und dann dort, wenn es nicht platt geht, dort festnageln, ja.
4: Der zweite Gang gegen Andrin Poltera, dort hat es auch noch eine kleine heikle Situation gegeben. Wie hast du das gesehen?
5: Gut, der Zug ist von mir gekommen. darum habe ich die Situation gerne zu heikel gesehen.
4: Gut, ist gut rausgekommen natürlich. Und nachher der Spektakelgang gegen Daniel Elmer. Was kannst du zu dem sagen? Vielleicht noch ein bisschen beschreiben, was der gemacht hat?
5: Ja, ist aus dem Kampf raus ist der Zug so gekommen. Ich bin jetzt nicht mit dieser Taktik rein oder mit dem Schwung, dass ein links rum gewinne. Aber ja, da ist halt Schwingen oder irgendwie ergibt sich eine Situation. Und wenn man ja, aus dem raus etwas kann kreieren kann, ist natürlich immer umso besser.
4: Und jetzt bleibst du noch ein bisschen da, du bist noch ein bisschen
5: fester? Ja, ich denke, das Eis werden wir noch nehmen. Wenn wir gleich noch warten, bis dann alle aus unserem Auto im Gabentempel sind. Und in dieser Zeit kann man sicher noch etwas essen und etwas trinken.
4: Und zum Glück sind wir dich schon wieder in einer Woche zu Hause beim Luzerner Kantonal.
5: Das stimmt, ja. Das ist so, ja. Genau.
4: Und ja, was ist dort natürlich auch das Ziel, wieder das Fest gewinnen, oder?
5: Ja, irgendwo ist, ja. Ich sage, wenn ich an ein Kranzfest gehe, dann würde ich sicher zwei das mitschwingen. Das ist sicher so. Aber es muss, ja, muss man auch, oder ich bin mir auch bewusst, dass immer alles mit zusammen stimmen. Also, ja, gratis tue ich so ein Fest auch nicht heim. Dann bin ich mir sicher bewusst, ich will sicher jedem Gang ja, irgendwo meinen Job machen, meine Leistung abrufen. Und wie es dann am Schluss rauskommt, sehen wir dann am Montagabend. Ja.
4: Wünsche mir viel Glück. Merci vielmals.
5: Danke.
3: Und so schauen wir, wer alles den Kranz geholt hat. Zusammen mit dem Dominik Schneider auf Rang 2, also 2B, ist der Patrick Kurme. Der St. Galler. Dann kommt der Damian Ott auf dem Rang 3 zusammen mit dem Andrin Habegger, Nicola Funk und dem Christian Lanter. Auf dem vierten Rang der Roman Wittenwiler, der David Vorrer, der Neffe vom Nöldi Vorrer, vom Schwingerkönig, der sich da zum ersten Mal einen Kranz hält. Das ist eine grosse Geschichte gesehen heute. Und der Jan Mannhardt. Und dann im fünften Rang Ramon Betschart, Thies Kolb, Janos Bachmann, der Zürcher Lokalmatador, Pascal Heierli, Aaron Kieser, Elias Kundert und Aaron Schönholzer. Und im sechsten Rang auch noch mit dem Kranz Mario Bösch, Gian Maria Odermatt, Roland Reichmuth, der Zucker, der hier am Schluss noch gegen den Damian Ott verloren hat, aber gleich schon vorher kranzsicher war. Und dann der Roman Bickel, der Flavio Lehnherr und der Martin Roth, der Eidgenoss, der den Kranz auch noch hat am Schluss. Und auch im Rang 7 noch mit dem Kranz der Patrick Krüg, Simon Winzeler, Sandro Gmür und Adrian Schwein. Also zwei neue Kranzer haben wir, der Flavio Lehnherr und der David Vorrer. Das war es vom Zürcher Kantonalfingfest zu Mettmestetten. Und ja, wir tauchen jetzt hier auch noch einmal ein. Gehe ich auch mal schauen, wie das Fest hier noch so ist, wenn es vorbei ist.
2: Danke vielmals, Lukas Balmer, dass du uns hier immer auf dem Laufenden gehalten hast. 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Dort findet ihr auch noch mal die Rangliste und Statistik zu beiden Schwingfesten.
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2: Immer noch Stau vor dem Gotthardtunnel Richtung Nord ab Quinto. 7 Kilometer, das heisst 1 Stunde 10 Minuten Wartezeit. Die Fahrt Airolo ist gesperrt. Dann auf der A2 Gotthard Richtung Luzern zwischen Erstfeld und dem Seelisbergtunnel stauen es wegen einer Baustelle. Ein Fahrstreifen ist gesperrt. Es geht bis zu einer Stunde länger. Auf der A4 Altdorf Richtung Brunnen braucht es Geduld. Zwischen Altdorf und Zisiger stauen es dort etwa eine halbe Stunde, wo wir mehr haben.
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2: Die Gewerbeausstellung «Einheimisch» in Nidwalden lockt 10'000 Besucher an. Eine Einbruchsserie im Glarnerland beschäftigt die Polizei. Mit einer Initiative soll der Breitensport im Kanton Luzern mehr gefördert werden. Und die Schweizer Eishockey-Nazi hat heute eine Pause.
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2: Alles Aktuelle von dem heutigen Sonntag hat für uns Andrea Weiss.
7: Das Nidwaldner Gewerbe hat sich das Wochenende für 4 Tage an den Einheimischen präsentiert. Etwa 30'000 Besucher sind an die Gewerbe- und Erlebnisausstellung gegangen. Der OK-Präsident der Einheimischen, Stefan Imboden, ist zufrieden.
8: Es waren 4 wunderbare Tage. Das Wetter hat nicht immer mitgespielt, aber es hat eine Stimmung nicht abgetan. Wir haben sehr zufriedene Besucherinnen und Besucher hier auf dem Platz gehabt und auch die Aussteller, aber das, was ich gehört habe, sind happy.
7: Die Gewerbe- und Erlebnisausstellung «Einheimisch» gibt es nur alle 7 Jahre. Nach einer Einbruchsserie im Glarnerland sind zwei Personen verhaftet worden. In der Nacht auf gestern hat es mehrere Einbrüche gegeben. Die Schwanden, die Enneda, die Sneffels und Bilten in Gewaffengeschäfte, Pizzerias und Cafés. Außerdem ist gestern Morgen in Bilten ein Auto gestohlen worden. In Zusammenarbeit mit der Kantonspolizei Zürich sind dann in Zürich zwei 18-Jährige verhaftet worden, schreibt die Kantonspolizei Glarus. Sie geht davon aus, dass die beiden Männer aus Libyen und Algerien für all die Taten verantwortlich sind. Im Kanton Luzern soll der Breiten- und der Vereinssport mehr gefördert werden. Eine Initiative dazu ist offenbar zustande gekommen. Es sind über 4'000 Unterschriften zusammengekommen, schreibt das Initiativkomitee. Sie fordert, dass in Zukunft 1% vom ganzen Budget in Sport investiert wird. Konkret wären das etwa 40 Millionen Franken pro Jahr. Das Geld soll unter anderem in Sportvereine, Verbände und in Sportanlagen fliessen. In etwa 2 Wochen werden die Unterschriften im Kanton Luzern übergeben. Luzern ist eine Stadt für alle. Queerfeindlichkeit hat da keinen Platz. Das schreibt die Stadt Luzern und setzt ein Zeichen am heutigen Internationalen Tag gegen Homo-, Bi-, Inter- und Transfeindlichkeit. Mit einer Plakatkampagne ruft die Stadt Luzern dazu auf, Menschen so zu akzeptieren, wie sie sind. Weil auch heute noch erleben queere Menschen immer wieder Ausgrenzung oder sogar Gewalt. Und die Autobahn zwischen Amsteg und Göschene wird von heute Abend an bis am Freitag jeweils in der Nacht gesperrt. Ab 10 Uhr bis am Morgen um 5 Uhr. Die Woche darauf wird die Autobahn dann vom Dienstag bis am Donnerstag in der Nacht zugemacht. Betroffen ist je nachdem die ganze Autobahn oder einfach die Fahrbahn in eine Richtung, schreibt die Baudirektion Uri. Der Verkehr wird umgeleitet. Grund für die Sperrungen sind Unterhalts- und Putzarbeiten.
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0: Das ist der Stevie Wonder, der uns durch den Sonntagabend begleitet, hier bei Radio Zentral. 17:30 ist es. Auf dem Heimweg von eurem Sonntagsausflug braucht ihr Geduld auf der A2 Gotthard Richtung Luzern. Zwischen Erstfeld und dem Seelisbergtunnel stauen es wegen der Baustelle. Ein Fahrstreif ist gesperrt, bis zu einer Stunde länger haben wir reiten. A4 Altdorf Richtung Brunnen, zwischen Altdorf und Züssigen stauen es ebenfalls. Die geht es etwa eine halbe Stunde länger. Und nach wie vor Stau vor dem Gotthardtunnel Richtung Norden, ab Quinto 7 km. Das heisst 1 Stunde 10 Minuten Wartezeit.
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0: Mit viel Sonne sind wir in den Sonntag reingestartet. Auf den Nachmittag sind die Wolken dazugekommen. Jetzt am Abend Übergang wieder zu ziemlich sonnigem Wetter. Das heisst, in der Nacht kann es zum Teil auch Sterne klar sein. Aber wir starten dann gleich mit vielen Wolken rein in die neue Woche. Roger Perret.
2: Morgen, Montag, da haben wir eine Störung über uns. Es wird viel Wolken haben, wenige Sonne. Sonnenstrahlen höchstens und ein paar Regengüsse auch über den Tag verteilt. Vor allem am Nachmittag ist gelegentlich mal nass. Die Temperatur auch wieder ein bisschen tiefer als heute. Heute so immer 16 Grad gehabt. Morgen sind es um die 14 Grad.
0: Und wenn wir jetzt gerade noch die erste Wochenhälfte anschauen, gibt es immer wieder mal so ein bisschen Auf und Ab?
2: Ja, kann man sagen, am Dienstag ist zuerst noch recht sonnig, mit vielleicht ein bisschen Nebel im Flachland, der sich bald auflöst. Nachher gibt es am Nachmittag dichtere Wolken, bei etwa 17 Grad. Am Mittwoch ein bisschen durchzogen, Sonne und Wolken, mal ein Schauer ist möglich. Temperatur 19 Grad und nachher in der zweiten Wochenhälfte, da sieht es dann wunderbar aus. Wir haben hochdruckbestimmte Verhältnisse, viel Sonnenschein und es wird langsam aber sicher dann auch gegen Pfingsten zu früh sommerlich warm. We'll be right back.

0: Am Sonntagabend hier bei Radio Zentral. Senza una donna. Wir schalten auf den Schwingplatz.
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0: Im Zürcher Kantonalen wissen wir schon, Samuel Giger gewinnt. Und jetzt ist auch die Entscheidung gefallen zu Brunnen am Schweizer Kantonalen. Gregi Rohrer und Pius Hausmann.
2: Ja, und der 23-jährige Lukas Bissig holt soeben seinen dritten Kranzfestsieg. Neben seinen zwei Urner Kantonalfestsieg holt er jetzt also Hienig am Schweizer Kantonalen, wie gesagt, der dritte Kranzfestsieg. Circa in der Gangmitte hat der Lukas Bissig noch einmal energisch kurz gezogen. Kann so sein Gegner Michael Gwerder, der 26-jährige Chauffeur vom organisierenden Schwingverband am Mieten, zu Boden bringen und hat in der engen Griff einfach weiter zutreten, ein förmliches Überwuchten ganz am Platzrand, aber noch innerhalb vom Sagmel kommt er so zum gültigen Resultat. Lukas Bissig, grossartiger Sieger vom 102. Schweizer Kantonalen Hienig in Brunnen. Wir gehen jetzt sofort probieren, ein Siegesinterview abzuholen. Sobald wir das haben, melden wir uns wieder melden und werden gerade die vollständige Rangliste bekannt geben mit allen glücklichen Kranzgewinnern.

0: Das ist der Billy Idol Sweet 16, der uns durch den Sonntag oben begleitet. 20 vor 6 war es.
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0: Und da starten wir gerade mit Schwingen. Der Lukas Bissig von Ettinghäusen gewinnt das Schweizer Kantonalschwingfest zu Brunnen. Er bodigt im Schlussgang den Michael Gwerder aus Brunnen. Unsere Schwingreporter sind gerade unterwegs zum Interview mit dem Festsieger. Das gehört ihr so bald wie möglich, dann mit der Schlusszusammenfassung hier bei uns. Und der Samuel Giger, der gewinnt das Mettmerstädtes Zürcher Kantonalschwingfest. Er hat im Schlussgang den Dominik Schneider auf den Rücken gelegt.
2: Das Rezept war schon im langen Tür gestellt für den Festsieg. Ich wusste, ich muss den Gang machen. Unser Rezept war darum, von Anfang an angreifen. Ja, irgendwie mit links, rechts, geradeaus, Kombinationen in, irgendwie am Boden bringen. Ja, und dann dort, wenn es nicht platt geht, dort festnageln. Ja.
0: Es ist das dritte Mal, dass der Samuel Giger Zürcher Kantonale für sich entscheidet. Dann gehen wir aufs Eis. Eishockey an der Weltmeisterschaft in der Schweiz läuft im Moment das Spiel zwischen Österreich und Ungarn. Dort steht es aktuell 1-1. Gleichzeitig läuft der Match Dänemark-Schweden. Dort steht es aktuell 0-2. Schon am Nachmittag hat die USA gegen Großbritannien mit 5-1 gewonnen und die Slowakei gegen Italien mit 4-1. Später spielen dann noch Deutschland gegen Lettland und Norwegen gegen Slowenien. Die Schweiz hat heute spielfrei. Mit 2 Siegen aus 2 Spielen ist die Nazi an dieser Heim-WM auf Kurs. Das sieht auch der Trainer Jan Gadieu so. Aber er sieht auch Verbesserungspotenzial.
3: Wir wissen, dass wenn wir wollen Erfolg haben, wir müssen diesen Compete-Level haben für 60 Minuten. Und ich glaube, für einen großen Teil von diesen 2 Spielen, wir haben es gemacht. Wir könnten vielleicht ein paar mehr Goal schießen. Am Ende, ich glaube, wir müssen noch arbeiten, um mehr konsequent zu sein vor dem gegnerischen Tor.
0: Die Schweiz die spielt dann morgen am Abend wieder gegen Deutschland. Schutten im Moment laufen die letzten Spiele der Super League-Saison. Lugano schuttet gegen den FC Basel und führt dort aktuell mit 3-0. St. Gallen spielt gegen Thun, dort steht es aktuell 0-0. Und die Young Boys spielen gegen den FC Sion und führen aktuell mit 2-1. Für den FC Luzern ist diese Saison schon seit gestern vorbei. Der FCL landet am Schluss auf dem 7. Tabellenplatz, ist also das beste Team der Relegation Group. In den letzten 5 Spielen hat es 13 Punkte gegeben. Gleich ist der FCL-Goalie Pascal Loretz nicht ganz so zufrieden. Er zieht eine Saisonbilanz.
4: Nach so vielen Spieltagen tut das die Tabelle nie. Wir sind dort, wo wir einen hören, glaube ich. Und vor allem im Herbst, Spätherbst, November, Dezember unglaublich viele Punkte liegen. Auch nur einen Sieg können gegen Winti holen, der jetzt hier absteigt. Ich glaube, wir sind einfach alles in allem ziemlich zu unkonstant gewesen, dass wir in die Top 6 kommen. Das war echt so gewesen.
0: Gestern war auch das letzte Spiel vom FCL-Trainer Mario Frick. Wer das sein Nachfolger wird, ist noch nicht bekannt. Ein Blick in die österreichische Liga. Linz holt zum 2. Mal in der Clubgeschichte das Double. Nach dem Göpsig gewinnt Linz auch den Meistertitel. Das letzte Double ist schon über 60 Jahre her. Und Chelsea hat einen neuen Trainer gefunden. Ab der neuen Saison übernimmt Xabi Alonso. Der Spanier hat vor 2 Jahren mit Bayer Leverkusen das Double geholt. Bei Real Madrid ist er anfangs Jahr entlassen worden. Jetzt übernimmt Xabi Alonso also bei Chelsea.
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0: mit der Rumpelstilz und ihrem Kiosk sind wir unterwegs durch einen Sonntag oben, 10 vor 6 ist es.
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0: Ja, es war recht spannend bei beiden Schwingfesten, die wir heute den Tag durch haben dürfen begleiten. Einmal am Zürcher Kantonalschwingfest, wo am Schluss Samuel Giger als Sieger vom Platz geht. Und beim zweiten am Schweizer Kantonalschwingfest, wo Lukas Bissig den Festsieg holt. Genau dort wollen wir jetzt nochmal schalten auf den Schwingplatz zu Brunnen zu unseren beiden Reportern, Gregi Rohrer und dem Pius Hausmann.
2: Der Lukas Bissig, Sieger vom 102. Schweizer Kantonalen Schwingfest hier in Brunnen. Der Schwinger von Attinghausen hat heute souveräne Leistung gezeigt und im Schlussgang den Michi Gwerder auf den Rücken gelegt. Was er zu seinem heutigen Sieg und zu seiner heutigen Leistung meint, hören wir im Interview. Bei mir ist gerade Lukas Bissig, du hast jetzt Schweizer Kantonalen gewonnen. Bevor du jetzt mir da ein paar Fragen beantwortest, hast du selber in ganz jungen noch ein paar Autogramme gegeben. Magst du dich noch erinnern an dein erstes Autogramm, das du hier zu Wahl geholt hast, als kleiner Buf?
3: Ja, zuerst nicht mehr gerade, aber wir waren sicher der Erste, die da alle sind, gut Autogramm holen von diesen Spitzenschwinger, ja.
2: Lukas, jetzt hast du das erste Mal ausserhalb von deinem unterkantonalen Gebiet gewonnen. Ist es schöner, daheim zu gewinnen oder eher auswärts?
3: Ja, wenn man so ein Fest gewinnen kann, kommt es nicht so drauf ab, wo es ist. Ich sage, man kann sicher noch viel mehr, also man noch viel mehr leiden, aber es sind auch heute viele Urner da gewesen, die einen Verein gefährdet haben. Und das macht natürlich auch so Freude, ja.
2: Jetzt, du hast Michi Gwerder vor ein paar Wochen ist noch gerade auf den Rücken gelegt. Spielt das eine Rolle, wenn du so in Schlussgang in dich vorbereitet hast, oder?
3: Nein, ich sage eben, heute ist ein ganz anderes Fest und eine ganz andere Ausgangslage, sage ich zuerst. Und man hat auch gemerkt, es war ganz ein anderer Gang gewesen, ja. Es haben beide ihre Chancen gehabt und ja, es hat auf beide Seiten gehen, ja.
2: Jetzt, der Muni, der Triumph, kommt er mit der Hei auf Attinghausen oder bleibt er da?
3: Ja, für den haben wir etwa keinen Platz daheim. Der bleibt eben beim Besitzer, ja.
2: Also gratulieren noch einmal, Lukas Bissig, und wir freuen uns auf den weiteren Saisonverlauf mit dir zusammen.
3: Ja, danke vielmals. Merci.
2: Das meint Lukas Bissig zu seinem Sieg heute. Wir gehen zu der Schlussrangliste. Sieger, Platz 1 mit 58,25 Punkten, Lukas Bissig, Attinghausen.
4: Im zweiten Rang mit 58 Punkten, Luca Müller und Regeri.
2: Im dritten Rang mit 57,75, Silvan Appert, Ingebol, Freddy Bruhin, 7.
4: Im vierten Rang mit 57,50 Punkten, Sven Lang, Emma Bruck, Vorickenbach, Carlo Hasle, Adrian Walter, Habstetter.
2: Fünfter Rang mit 57,25 Punkten, Cyril Krieg, Buttiken, Fabian Scherr, Uffiken.
4: Im sechsten Rang mit 57 Punkten, Lukas Heinzer, Goldoy, David Achermann, Grosswangen, Thomas Bucher, Edlibach, Kevin Steinauer, Wielerzell, Samuel Sutter, Stoss, Christian Zamp, Kerns, Christian Hauser, Hitzkirch und der erste Nilkranzer, Patrick Leimbacher, Schweiz.
2: Im siebten Rang mit 56,75 Punkten der Schlussgang Verlierer Michi Gwerder Brunnen, Benno Heinzer, Goldau, Martin Schönbächler, Einsiedeln, Luc Bissig, Baudeck, Christian Bucher, Unterägeri, Urs Dottmann, Romans, Ueli Rölli, Eschenbach, Michael Ulrich, Ibach, Marcel Vogel, Menznau, Martin Felder, Ebnet.
4: Der im 8. Rang mit 56,50 Punkten, Johann Portgar, Estavane, Raphael Bricker, Seedorf, Marco Hürlimann, Immensee, Michael Zurflo, Attinghausen, Elias Lüscher, Schlierbach.
2: Und im 9. Rang und der letzte kranzberechtigte Rang heute mit 56,25 Punkten, Livio Tuss, Hasli, Franco Föhn, Sattu, Patrick Betschert, Immensee, Pirmin Sutter, Emme und Martin Grab, Roten Turm. Wir haben folgende Schwinger, die heute zum ersten Mal mit dem Kranz heimgehen. Das sind der Cyril Krieg, Buttiken, der David Achermann, Grosswangen, Patrick Leimbacher, Schweiz und der Ueli Rölli, Eschenbach. Und der Gregi hat sich noch notiert, wie sich die Kranzverteilung zusammensetzt.
4: Ja, insgesamt sind in diesen 243 antretenden Schwinger 15,22 Kranz abgeworden, es sind total 37 Kränze. Die verteilen sich folgendermaßen: der Schweizer Kantonale Schwingverband holt der Lebenteil mit 15 Kränzen, der Luzerner Kantonale Schwingverband holt 12, der Zuger Kantonale Schwingverband 4, die Urner holt 3 Kränze, die Obernidwaldner 1 Kranz Und die zwei Gästenverbände, Berner und Südwestschweizer, holen je einen Kranz. Dann kann man noch weiter sagen, dass von diesen sechs alternativen Eidgenossen fünf Kranz geschmückt, Hienig Brunnen, der Festort werde ich verlassen. Lukas Bissig, Michael Gwerder haben wir gehört vom Schlussgang, Silvan Appert, der Sven Lang und der Adrian Walter, leider ohne Kranz, Jonas Burg von der Obernidwaldner.
2: Haben wir die Buchhaltung geführt soweit? Das ist es aus Brunnen vom Schweizer Kantonalen. Wir wünschen euch einen schönen Abend.
0: Und dann sage ich danke vielmals unseren beiden Schwingreportern, die uns hier den Tag durch immer auf dem neuesten Stand gehalten haben, am Schweizer Kantonalen, am Gregi Rohrer und am Pius Hausmann. Wenn ihr jetzt das Ganze nochmal ganz detailliert und in Ruhe möchtet anschauen, dann könnt ihr das machen. Und zwar entweder bei uns in der Radio Zentral App oder unter radiozentral.ch. Dort haben wir euch alle Statistiken und Zwischenranglisten nochmal aufgeladen.

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1: Ich bin Dario Jecker, guten Abend. Das Unispital Zürich hat nach der Affäre um den Herzchirurgen Maisano rund 10 weitere kritische Fälle identifiziert. Wie die NZZ am Sonntag berichtet, seien in mehreren Fällen Verstöße gegen die Richtlinien festgestellt und Sanktionen ausgesprochen worden. Etwa wegen möglicherweise problematischer Tätigkeiten oder Nebenbeschäftigungen von Ärzten. Die Verstrickungen gingen offenbar über den Fall Maisano hinaus, heißt es. Die Unispitäler Zürich und Genf planen derzeit ein Transparenzregister für Beteiligungen und Nebentätigkeiten ihrer Ärzte.

0: Sonntagszeitung. Verschiedene Politiker hatten die Idee bereits früher vorgeschlagen. Der Bundesrat sieht die Zuwanderungsabgabe jedoch kritisch und als nicht vereinbar mit der Personenfreizügigkeit. Israel kontrolliert mindestens 60% der Gebiete im Gazastreifen. In den vergangenen Wochen hat die israelische Armee ihre Kontrolle über den Gazastreifen ausgeweitet. Ministerpräsident Netanyahu bestätigt die Ausweitung von 50 auf 60% der Fläche. Eine israelische Zeitung hatte zuvor gemeldet, Israels Militär kontrolliere nun 64%. Weit über die Hälfte der Gebäude im Gazastreifen sind durch die israelischen Angriffe beschädigt oder zerstört. In einem Gewerbegebiet in Leipzig ist eine Person von einem Tiger verletzt worden. Der Tiger ist aus einer privaten Anlage ausgebrochen und hat den Mann leicht verletzt, berichtet die Leipziger Volkszeitung. Die Polizei hat den entlaufenen Tiger dann erschossen. Der Vorfall wird nun untersucht. Am Schweizer kantonalen Schwingfest in Brunnen kommt Lukas Bissig zu seinem dritten Kranzfestsieg. Es ist sein erster außerhalb seines Heimatkantons Uri. Bissig gewann den Schlussgang gegen Michael Gwerder in der 7. Minute durch Nachdrücken am Boden.
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2: Und da gibt es Prognosen von unserem Meteorologen Roger Perret.
3: Im Lauf am Abend wird es recht sonnig. In der Nacht ist dann mindestens teilweise klar. Erst gegen Morgen ziehen dichtere Wolken auf. Die Temperaturen morgen sind bei 6 bis 7 Grad. Morgen Mittag ist dann im Einflussbereich von einer Störung wechselnd bis stark bewölkt mit Regengüssen und höchstens wenig Sonne. Bei maximal etwa 14 Grad. Es ist also ein bisschen kühler als heute mit dem Flachland, ein bisschen Westwind. Am Dienstag gehen die Temperaturen wieder drauf. Noch um einen teilweise bis recht sonnigen Vormittag gibt es aber dichtere Wolken bei etwa 17 Grad. Noch etwas milder wird es am Mittwoch. Wir erwarten Sonne und Wolken mit vor allem in den Alpen ein bisschen erhöhter Schauerneigung bei knapp 20 Grad.
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2: 5 ab 6 ist es. Geduld braucht es immer noch auf der A2 Gotthard Richtung Luzern zwischen Erstfeld und dem Seelisberg-Tunnel. Stauen wegen einer Baustelle. Ein Fahrstreifen ist dort gesperrt. Es geht bis zu einer Stunde länger. Dann auch ein Zeitverlust auf der A4 Altdorf Richtung Brunnen zwischen Altdorf und Zisigen. Stauen geht es etwa 20 Minuten länger. Stau vor dem Gotthard Richtung Nord ab Quinto. 7 Kilometer sind es aktuell. Das heisst 1 Stunde 10 Minuten Wartezeit. Die Einfahrt Airolo ist zu.
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2: Das Neueste aus der Region vom heutigen Sonntag hat für uns Andrea Weiss.
4: Das Nidwaldner Gewerbe hat sich das Wochenende für 4 Tage an den Einheimischen präsentiert. Etwa 30'000 Besucher sind an die Gewerbe- und Erlebnisausstellung gegangen. Der OK-Präsident der Einheimischen, Stefan Imboden, ist zufrieden.
5: Es waren 4 wunderbare Tage. Das Wetter hat nicht immer mitgespielt, aber es hat die Stimmung nicht abgetan. Wir haben sehr zufriedene Besucherinnen und Besucher hier auf dem Platz gehabt und auch die Aussteller, aber das, was ich gehört habe, sind happy.
4: Die Gewerbe- und Erlebnisausstellung «Einheimisch» gibt es nur alle 7 Jahre. Nach einer Einbruchserie im Glarnerland sind 2 Personen verhaftet worden. In der Nacht auf gestern hat es mehrere Einbrüche gegeben. Die Schwanden, die Eneda, die Neffels und die Bilten in die Waffengewerbegeschäfte, Pizzerias und Kaffees. Außerdem ist gestern Morgen in Bilten ein Auto gestohlen worden. In Zusammenarbeit mit der Kantonspolizei Zürich sind dann in Zürich 2 18-Jährige verhaftet worden, schreibt die Kantonspolizei Glarus. Sie geht davon aus, dass die beiden Männer aus Libyen und Algerien für all die Taten verantwortlich sind. Im Kanton Luzern soll der Breiten- und der Vereinssport mehr gefördert werden. Eine Initiative dazu ist offenbar zustande gekommen. Es sind über 4'000 Unterschriften zusammengekommen, schreibt das Initiativkomitee. Sie fordert, dass in Zukunft 1% vom ganzen Budget in Sport investiert wird. Konkret wären das etwa 40 Millionen Franken pro Jahr. Das Geld soll unter anderem in Sportvereine, Verbände und in Sportanlagen fliessen. In etwa 2 Wochen werden die Unterschriften im Kanton Luzern übergeben. Und die Autobahn zwischen Amsteg und Göschenen wird von heute Abend an bis am Freitag jeweils in der Nacht gesperrt. Ab 10 Uhr bis am Morgen um 5 Uhr. Die Woche darauf wird die Autobahn dann vom Dienstag bis am Donnerstag in der Nacht zugemacht. Betroffen ist je nachdem die ganze Autobahn oder einfach die Fahrbahn in eine Richtung, schreibt die Baudirektion Uri. Der Verkehr wird umgeleitet. Grund für die Sperrungen sind Unterhalts- und Putzarbeiten.

0: Der Sonntagabend hier bei Radio Zentral mit dem Eros Ramazzotti und Atimo Di Pace. Ein Sonntag, wo wir gerade zwei Schwingfeste hier auf dem Sender dürfen begleiten. Einmal das Schweizer Kantonalschwingfest, wo der Urner Lukas Bissig für sich entscheidet. Und dann auch noch das Zürcher Kantonale, wo der Samuel Giger als Festsieger vom Platz geht. Und wie sagt man so schön, nach dem Schwingen ist vor dem Schwingen.
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0: Da könnt ihr euch nämlich schon mal den nächsten Samstag eintragen, den 23. Mai. Dort ist zum 66. Mal das Moorgarten schwingend beim Denkmal des Moorgarten. Anschwingen ist am Nachmittag am 1. Mitmachen den Schwinger aus der ganzen Innerschweiz und Gäste aus Zürich, Baselbiet und dem Aargau. Nach dem Schlussgang gibt es dann auch noch Abendunterhaltung mit Hopfenmannli-Ürgeler und es gibt auch ein paar mit DJ.
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Richtig schön, wie sich das Auffahrtswochenende gleich noch mit schöner Abendstimmung und Abendsonne von uns verabschiedet. Ich hoffe, ihr kommt dazu, die Abendsonne auch noch ein bisschen zu geniessen und sind da nicht noch irgendwo auf dem Heimweg. Es braucht nämlich gerade viel Geduld. Vor allem Richtung Süden her zu uns auf ins Zentralland geht es länger. Einmal vor dem Gotthardtunnel ab Quinto, 7 km Stau, 1 Stunde 10 Minuten Wartezeit. Die Fahrt Airolo ist gesperrt. Dann weiter oben auf der A2 Gotthard Richtung Luzern zwischen Erstfeld und dem Silisbergtunnel stauen wegen einer Baustelle. Dort geht es bis zu einer Stunde länger. Und auch auf der A4 geht es länger, Altdorf Richtung Brunnen zwischen Altdorf und Sissigen stauen es. Dort geht es etwa eine halbe Stunde länger. Ich wünsche euch eine gute und vor allem sichere Fahrt. Zusätzlich zu der Abendsonne haben wir noch ein paar Sonnenstrahlen in Musikform. Daddy Grants, Gimme Hope, Joanna. Habt einen guten Sonntag.

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1: Ich bin Dario Jecker, guten Abend. Das Unispital Zürich hat nach der Affäre um den Herzchirurgen Maisano rund 10 weitere kritische Fälle identifiziert. Wie die NZZ am Sonntag berichtet, seien in mehreren Fällen Verstöße gegen die Richtlinien festgestellt und Sanktionen ausgesprochen worden. Die Verstrickungen gingen offenbar über den Fall Maisano hinaus, heißt es. Statt einer 10 Millionen Obergrenze will FDP-Vizepräsident Andrea Caroni Geld von den Zuwanderern. Diese sogenannte Zuwanderungsabgabe habe Potenzial, um das Bevölkerungswachstum zu bremsen, findet Caroni laut der Sonntagszeitung. Verschiedene Politiker hatten die Idee bereits früher vorgeschlagen. Der Bundesrat sieht die Zuwanderungsabgabe jedoch kritisch und als nicht vereinbar mit der Personenfreizügigkeit. Israel kontrolliert mindestens 60% der Gebiete im Gazastreifen. In den vergangenen Wochen hat die israelische Armee ihre Kontrolle über den Gazastreifen ausgeweitet. Ministerpräsident Netanyahu bestätigt die Ausweitung von 50% auf 60% der Fläche. Eine israelische Zeitung hatte zuvor gemeldet, Israels Militär kontrolliere nun 64%. In einem Gewerbegebiet in Leipzig ist eine Person von einem Tiger verletzt worden. Der Tiger ist aus einer privaten Anlage ausgebrochen und hat den Mann leicht verletzt, berichtet die Leipziger Volkszeitung. Die Polizei hat den entlaufenen Tiger dann erschossen. Der Vorfall wird nun untersucht. Am letzten Spieltag der Schweizer Fußballmeisterschaft gewinnt Lugano gegen Basel mit

0: und GC geht in die Barrage. An der Eishockey-WM in Zürich und Fribourg gewinnt Österreich gegen Ungarn 4:2 und Dänemark unterliegt Schweden mit 2:6. Am Mittag verlor Italien gegen die Slowakei mit 1:4 und Großbritannien musste sich gegen die USA mit 1:5 geschlagen geben.
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2: Das Auffahrtswochenende, das verabschieden wir richtig schön freundlich, bis sogar sonnig ist der heutige Abend. Das heisst dann auch, in der Nacht ist es zum Teil klar. Bis morgen am Morgen gibt es dann aber dichte Wolken. Morgen am Montag ist es bewölkt, vor allem am Nachmittag auch ab und zu nass. Temperaturen zum Aufstehen bei 6 bis 7 Grad, am Nachmittag gibt es um die 14 Grad. Der Dienstag ebenfalls bewölkt. Der Vormittag ist freundlicher als der Nachmittag. Es sollte den ganzen Tag trocken bleiben bei etwa 17 Grad. Auf dem Mittwoch dann Sonne und Wolken. Vor allem über den Bergen gibt es auch mal Regen bei um die 19 Grad.
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2: 4 ab 7 ist es. Es braucht Geduld auf der A2 Gotthard Richtung Luzern. Zwischen Erstfeld und dem Seelisbergtunnel stauen es wegen einer Baustelle. Es geht dort bis zu einer Stunde länger. Auch auf der A4 Altdorf Richtung Brunnen, zwischen Altdorf und Zisigen stauen. Dort geht es etwa eine halbe Stunde länger. Außerdem noch Stau vor dem Gotthard Richtung Norden. Ab Quinto aktuell 6 km, das heisst 1 Stunde Wartezeit und die Fahrt Airolo ist gesperrt. Ich hoffe, ihr könnt den Sonntagabend noch so richtig schön geniessen und das verlängerte Wochenende schön ausklingen lassen, bevor wir dann morgen wieder zusammen in die Woche rein starten. Habt einen guten Sonntagabend, morgen am Montag einen guten Start. Prince and the Revolution, Pearl Perrain.

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1: Ich bin Dario Jecker, guten Abend. Statt einer 10 Millionen Obergrenze will FDP-Vizepräsident Andrea Caroni Geld von den Zuwanderern. Diese Zuwanderungsabgabe habe Potenzial, um das Bevölkerungswachstum zu bremsen, findet Caroni laut der Sonntagszeitung. Die Idee ist jedoch nicht neu, verschiedene Politiker haben sie bereits vorgeschlagen. Zuletzt kam der Versuch aus den Reihen der Mitte, die Zuwanderungsabgabe als Gegenvorschlag zur SVP-Initiative zu positionieren. Der Bundesrat sieht die Idee jedoch als nicht vereinbar mit der Personenfreizügigkeit. US-Präsident Trump droht dem Iran mit Zerstörung, inmitten der festgefahrenen diplomatischen Bemühungen. Für den Iran ticke die Uhr, so Trump auf seiner Plattform Truth Social. Die Führung des Iran solle sich besser schnell bewegen, sonst werde von ihnen nichts mehr übrig bleiben. Seit Anfang April gilt in dem Krieg eine Waffenruhe. Israel bereitet sich auf einen möglichen Wiederbeginn des Krieges gegen den Iran vor. In einem Gewerbegebiet in Leipzig ist eine Person von einem Tiger verletzt worden. Der Tiger ist aus einer privaten Anlage ausgebrochen und hat den Mann leicht verletzt, berichtet die Leipziger Volkszeitung. Die Polizei hat den entlaufenen Tiger dann erschossen. Der Vorfall wird nun untersucht. Am letzten Spieltag der Schweizer Fußballmeisterschaft gewinnt Lugano gegen Basel mit 4:0. St. Gallen und Thun trennen sich 1:1 unentschieden und auch IB und Sion spielen unentschieden 3:3. Thun ist Meister, gefolgt von St. Gallen und Lugano. Winterthur steigt ab und GC geht in die Barrage. An der Eishockey-WM in Zürich und Fribourg gewinnt Österreich gegen Ungarn 4

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1: Wir sind bei 60 km Stau vor dem Gotthard Südportal Richtung Norden. Zwischen Quinto und Airolo geht es eine Stunde länger. Und dann haben wir auf der gleichen Route Richtung Norden noch ab Erstfeld Stau, und zwar bis zum Seelisbergtunnel. Wir müssen dort noch eine Stunde mehr einrechnen. Dann auf der Axenstrasse Richtung Brunnen zwischen Altdorf und Sisigen stauen. Dort verlieren ein bisschen Zeit. Und auch auf der San Bernardino-Route Richtung Chur zwischen Rotenbrunnen und Reichenau stauen. Es geht dort etwa 20 Minuten länger. Ich wünsche eine gute Fahrt.

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2: Diese Themen haben heute Schlagzeilen gemacht. Guten Abend.
3: In Modena im Norden Italiens ist gestern ein Mann mit einem Auto in eine Gruppe von Fußgängern gerast. Laut einer Videobotschaft des Bürgermeisters der Stadt wurden 8 Menschen verletzt, 4 davon schwer. Nach dem Vorfall wollte der etwa 30-jährige Mann fliehen, Passanten konnten ihn jedoch überwältigen.
2: Das Unispital Zürich hat nach der Affäre um den Herzchirurgen Maisano rund 10 weitere kritische Fälle identifiziert. Wie die NZZ am Sonntag berichtet, seien in mehreren Fällen Verstöße gegen die Richtlinien festgestellt und Sanktionen ausgesprochen worden. Etwa wegen möglicherweise problematischer Tätigkeiten oder Nebenbeschäftigungen von Ärzten. Die Verstrickungen gingen offenbar über den Fall Maisano hinaus, heisst es. Die Unispitäler Zürich und Genf planen derzeit ein Transparenzregister für Beteiligungen und Nebentätigkeiten ihrer Ärzte. In der süddeutschen Stadt Pforzheim mussten heute fast 30.000 Personen ihre Wohnungen und Häuser verlassen. Arbeiter hatten eine Weltkriegsbombe auf einer Baustelle gefunden. Für die Entschärfung werde laut dem Südwestrundfunk auch der Zugverkehr am Hauptbahnhof komplett eingestellt. Die 1,8 Tonnen schwere Bombe soll bis am Abend entschärft werden.
3: In Wien sind vor dem Finale des Eurovision Song Contest 14 Aktivisten festgenommen worden. Wie die deutsche Presseagentur von der Polizei erfuhr, hätten sie eine nicht angemeldete Versammlung abgehalten und gegen das Vermummungsverbot verstoßen. Zuvor hatten mehrere tausend Menschen friedlich in Wien gegen die Teilnahme Israels am ESC demonstriert.
2: Die Zürcher Privatbank Julius Baer hat Gelder eines sanktionierten russischen Oligarchen zu Recht eingefroren. Das Staatssekretariat für Wirtschaft habe die Sperrung nun bestätigt, schreibt der Sonntagsblick. Mit Überweisungen des Niederländers Alex van der Zwaan könnte Geld vor den russischen Sanktionen versteckt worden sein. Offiziell habe es sich um eine Schenkung gehandelt, doch zeitgleich seien weitere Millionenbeträge an Familienmitglieder seines Schwiegervaters, einem sanktionierten Oligarchen, verschoben worden.
3: Bei ukrainischen Drohnenangriffen auf die Region Moskau sind mindestens 3 Menschen ums Leben gekommen. Mindestens 4 weitere Menschen seien verletzt worden, heißt es von russischen Behörden. Die Ukraine griff in der Nacht auch die russisch besetzte Stadt Sewastopol auf der Halbinsel Krim an. Dort sei nach aktuellen Angaben niemand.

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1: Jetzt in der Nacht ist es zum Teil klar, gegen Morgen kann es dann aber auch ein paar Wolken geben. Mit diesen Wolken starten wir dann in Montag rein. Vor allem am Nachmittag wird es dann auch einmal nass. Die Temperatur am Montagmorgen bei etwa 6 bis 7 Grad. Auf den Nachmittag gibt es um die 14 Grad. Der Dienstag, der ist dann ziemlich sonnig, vor allem am Vormittag. Auf den Nachmittag gibt es auch dann wieder Wolken, sollte aber meistens trocken bleiben bei etwa 17 Grad. Am Mittwoch Sonnen und Wolken, die sich abwechseln, vor allem über den Bergen kann es mal einen Platzregen geben, bei etwa 19 Grad maximal.
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1: Ich wünsche euch eine gute Fahrt durch die Nacht. 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
1: Diese Themen haben heute Schlagzeilen gemacht. Guten Abend.
2: Werbung für ungesunde Lebensmittel bei Kindern soll stark eingeschränkt werden. Das Bundesamt für Lebensmittelsicherheit und Veterinärwesen verhandle mit der Branche über eine freiwillige Selbstregulierung. Das schreibt die NZZ am Sonntag. Werbung für zu süße, salzige oder fettige Produkte solle an Schulen sowie im Umkreis von rund 100 Metern verboten werden. Auch im Fernsehen und Radio dürfe rund um Kindersendungen keine Werbung mehr für Junkfood ausgestrahlt werden. Auch für Online-Werbung seien Einschränkungen geplant.
1: Israel bereitet sich auf einen erneuten Kriegsausbruch mit dem Iran vor. Wie der israelische Ministerpräsident Benjamin Netanyahu sagt, werde er bald mit US-Präsident Trump reden. Zuletzt mehrten sich die Anzeichen, dass der US-Präsident neue Militärschläge gegen den Iran anordnen könnte. Dies nachdem er zum Schluss gekommen sei, dass der Iran seine Verhandlungsbedingungen nicht akzeptieren werde. Ein Drohnenangriff auf ein Atomkraftwerk in den Vereinigten Arabischen Emiraten hat zu einem Brand geführt. Das habe die Sicherheit der Anlage nicht gefährdet, heißt es von der Hauptstadtregierung in Abu Dhabi.

0: sie für Präzisionswaffen gebraucht werden. Aus der Ukraine komme Kritik, dass 90% der russischen Drohnen Bauteile von Schweizer Firmen enthalten würden. Das schreibt die NZZ am Sonntag. Ein Teil der Waren sei über ein Schmugglernetzwerk importiert worden. Das Schweizer Staatssekretariat für Wirtschaft habe erklärt, es sei sich der Problematik bewusst und stehe mit den betroffenen Firmen sowie mit Partnerstaaten in Kontakt.
1: Die FIFA ist zuversichtlich, dass der Iran an der Fußball-WM teilnehmen wird, trotz Kritik aus dem Iran. Bei einem Treffen in Istanbul sei dem iranischen Verband Unterstützung zugesagt worden, teilt die FIFA mit. Es gäbe eine enge Zusammenarbeit. Auch der iranische Verbandspräsident sprach von einem positiven und konstruktiven Treffen mit der FIFA. US-Präsident Donald Trump hatte Ende April erklärt, er lasse der FIFA bei der Entscheidung über die Teilnahme des Irans bei der WM freie Hand. Der Iran soll am 15. Juni gegen Neuseeland in die WM starten.
0: Die Waadtländer Staatsrätin Valerie Dietli will nicht zurücktreten, trotz Kritik und einer Strafuntersuchung wegen Amtsmissbrauchs. Sie wolle die aktuelle Legislatur abschließen. Den Vorwurf, sie wolle nicht zurücktreten, um bei einer Nichtwahl Anspruch auf eine lebenslange Rente zu erhalten, wies sie zurück. Sie würde sogar auf diese Rente verzichten.
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3: Jetzt in der Nacht ist es zum Teil klar, gegen Morgen kann es dann aber auch ein paar Wolken geben. Mit diesen Wolken starten wir dann in Montag rein. Vor allem am Nachmittag wird es dann auch einmal nass. Temperatur am Montagmorgen bei etwa 6 bis 7 Grad. Auf den Nachmittag gibt es um die 14 Grad. Der Dienstag, der ist dann ziemlich sonnig, vor allem am Vormittag. Auf den Nachmittag gibt es auch dann wieder Wolken, sollte aber meistens trocken bleiben bei etwa 17 Grad. Am Mittwoch Sonne und Wolken, die sich abwechseln, vor allem über den Bergen kann es mal einen Platzregen geben, bei etwa 19 Grad maximal.
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3: Ich wünsche euch eine gute Fahrt durch die Nacht. 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
1: Diese Themen haben heute Schlagzeilen gemacht. Guten Abend.
2: In Modena im Norden Italiens ist gestern ein Mann mit einem Auto in eine Gruppe von Fußgängern gerast. Laut einer Videobotschaft des Bürgermeisters der Stadt wurden 8 Menschen verletzt, 4 davon schwer. Nach dem Vorfall wollte der etwa 30-jährige Mann fliehen, Passanten konnten ihn jedoch überwältigen.
1: Das Unispital Zürich hat nach der Affäre um den Herzchirurgen Maisano rund 10 weitere kritische Fälle identifiziert. Wie die NZZ am Sonntag berichtet, seien in mehreren Fällen Verstöße gegen die Richtlinien festgestellt und Sanktionen ausgesprochen worden. Etwa wegen möglicherweise problematischer Tätigkeiten oder Nebenbeschäftigungen von Ärzten. Die Verstrickungen gingen offenbar über den Fall Maisano hinaus, heißt es. Die Unispitäler Zürich und Genf planen derzeit ein Transparenzregister für Beteiligungen und Nebentätigkeiten ihrer Ärzte. In der süddeutschen Stadt Pforzheim mussten heute fast 30.000 Personen ihre Wohnungen und Häuser verlassen. Arbeiter hatten eine Weltkriegsbombe auf einer Baustelle gefunden. Für die Entschärfung werde laut dem Südwestrundfunk auch der Zugverkehr am Hauptbahnhof komplett eingestellt. Die 1,8 Tonnen schwere Bombe soll bis am Abend entschärft werden.
2: In Wien sind vor dem Finale des Eurovision Song Contest 14 Aktivisten festgenommen worden. Wie die deutsche Presseagentur von der Polizei erfuhr, hätten sie eine nicht angemeldete Versammlung abgehalten und gegen das Vermummungsverbot verstoßen. Zuvor hatten mehrere tausend Menschen friedlich in Wien gegen die Teilnahme Israels am ESC demonstriert.
1: Die Zürcher Privatbank Julius Baer hat Gelder eines sanktionierten russischen Oligarchen zu Recht eingefroren. Das Staatssekretariat für Wirtschaft habe die Sperrung nun bestätigt, schreibt der Sonntagsblick. Mit Überweisungen des Niederländers Alex van der Zwaan könnte Geld vor den russischen Sanktionen versteckt worden sein. Offiziell habe es sich um eine Schenkung gehandelt, doch zeitgleich seien weitere Millionenbeträge an Familienmitglieder seines Schwiegervaters, einem sanktionierten Oligarchen, verschoben worden.

0: taucht die russisch besetzte Stadt Sewastopol auf der Halbinsel Krim an. Dort sei nach aktuellen Angaben niemand verletzt worden. Russland hatte die ukrainische Halbinsel 2014 annektiert. Diese Woche hatte Russland einen der längsten und schwersten Luftangriffe mit mindestens 24 Toten alleine in Kiew durchgeführt.
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2: Jetzt in der Nacht ist es zum Teil klar, gegen Morgen kann es dann aber auch ein paar Wolken geben. Mit diesen Wolken starten wir dann in Montag rein. Vor allem am Nachmittag wird es dann auch einmal nass. Temperatur am Montagmorgen bei etwa 6 bis 7 Grad. Auf den Nachmittag gibt es um die 14 Grad. Der Dienstag, der ist dann ziemlich sonnig, vor allem am Vormittag. Auf den Nachmittag gibt es auch dann wieder Wolken, sollte aber meistens trocken bleiben bei etwa 17 Grad. Am Mittwoch Sonne und Wolken, die sich abwechseln, vor allem über den Bergen kann es mal einen Platzregen geben, bei etwa 19 Grad maximal.
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2: Ich wünsche euch eine gute Fahrt durch die Nacht. Alle aktuellen Verkehrsmeldungen findet ihr rund um die Tour aktualisiert bei uns in der Radio Zentral App.

0: 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Es ist 12 Uhr. 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
1: Diese Themen haben heute Schlagzeilen gemacht. Guten Abend.
2: Werbung für ungesunde Lebensmittel bei Kindern soll stark eingeschränkt werden. Das Bundesamt für Lebensmittelsicherheit und Veterinärwesen verhandle mit der Branche über eine freiwillige Selbstregulierung. Das schreibt die NZZ am Sonntag. Werbung für zu süße, salzige oder fettige Produkte solle an Schulen sowie im Umkreis von rund 100 Metern verboten werden. Auch im Fernsehen und Radio dürfe rund um Kindersendungen keine Werbung mehr für Junkfood ausgestrahlt werden. Auch für Online-Werbung seien Einschränkungen geplant.
1: Israel bereitet sich auf einen erneuten Kriegsausbruch mit dem Iran vor. Wie der israelische Ministerpräsident Benjamin Netanyahu sagt, werde er bald mit US-Präsident Trump reden. Zuletzt mehrten sich die Anzeichen, dass der US-Präsident neue Militärschläge gegen den Iran anordnen könnte. Dies nachdem er zum Schluss gekommen sei, dass der Iran seine Verhandlungsbedingungen nicht akzeptieren werde. Ein Drohnenangriff auf ein Atomkraftwerk in den Vereinigten Arabischen Emiraten hat zu einem Brand geführt. Das habe die Sicherheit der Anlage nicht gefährdet, heißt es von der Hauptstadtregierung in Abu Dhabi. Der Betrieb laufe normal, Verletzte habe es keine gegeben. Der Verdacht liegt nahe, dass der Iran für den Angriff verantwortlich ist. Bestätigt ist das noch nicht.
2: Schweizer Hightech-Produkte werden immer wieder nach Russland geliefert, wo sie für Präzisionswaffen gebraucht werden. Aus der Ukraine komme Kritik, dass 90% der russischen Drohnen Bauteile von Schweizer Firmen enthalten würden, das schreibt die NZZ am Sonntag. Ein Teil der Waren sei über ein Schmugglernetzwerk importiert worden. Das Schweizer Staatssekretariat für Wirtschaft habe erklärt, es sei sich der Problematik bewusst und stehe mit den betroffenen Firmen sowie mit Partnerstaaten in Kontakt.
1: Die FIFA ist zuversichtlich, dass der Iran an der Fußball-WM teilnehmen wird, trotz Kritik aus dem Iran. Bei einem Treffen in Istanbul sei dem iranischen Verband Unterstützung zugesagt worden, teilt die FIFA mit. Es gäbe eine enge Zusammenarbeit. Auch der iranische Verbandspräsident sprach von einem positiven und konstruktiven Treffen mit der FIFA. US-Präsident Donald Trump hatte Ende April erklärt, er lasse der FIFA bei der Entscheidung über die Teilnahme des Irans bei der WM freie Hand. Der Iran soll am 5.

0: Sie wolle nicht zurücktreten, um bei einer Nichtwahl Anspruch auf eine lebenslange Rente zu erhalten, wies sie zurück. Sie würde sogar auf diese Rente verzichten.
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2: Jetzt in der Nacht ist es zum Teil klar, gegen Morgen kann es dann aber auch ein paar Wolken geben. Mit diesen Wolken starten wir dann in Montag rein. Vor allem am Nachmittag wird es dann auch einmal nass. Temperatur am Montagmorgen bei etwa 6 bis 7 Grad. Auf den Nachmittag gibt es um die 14 Grad. Der Dienstag, der ist dann ziemlich sonnig, vor allem am Vormittag. Auf den Nachmittag gibt es auch dann wieder Wolken, sollte aber meistens trocken bleiben bei etwa 17 Grad. Am Mittwoch Sonnen und Wolken, die sich abwechseln, vor allem über den Bergen kann es mal einen Platzregen geben, bei etwa 19 Grad maximal.
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2: Ich wünsche euch eine gute Fahrt durch die Nacht. Alle aktuellen Verkehrsmeldungen findet ihr rund um die Tour aktualisiert bei uns in der Radio Zentral App.

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Es ist eins.